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2: Überwiegend klar ist es bei uns in Schleswig-Holstein und trocken bleibt's auch. Aktuell liegen die Temperaturen bei etwa 14 bis 11 Grad. Der RSH-3-Tage-Trend. Heute wird's wieder freundlich mit nur wenigen Wolken, dazu als Höchstwert bis zu 31 Grad. Am Mittwoch dann oft sonnig und trocken, am Donnerstag Sonne und Wolken im Wechsel, ebenfalls trocken.
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2: Schleswig-Holsteins bester Verkehrsservice mit KI-Unterstützung. Auf der A7 Hamburg Richtung Flensburg wurde im Elbtunnel die Höhenkontrolle ausgelöst. Außerdem ist die A23 Hamburg Richtung Heide zwischen Eidelstedt und Pinneberg Süd wegen Asphaltierungsarbeiten gesperrt. Staus und Blitzer meldet ihr uns kostenlos unter 08000 774 774.
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4: 5:03. Ich bin Jana Klonikowski. Die ewige Pannenserie um die Schleiffähre zwischen Brodersbü und Kosel geht in die nächste Runde. Die neue E-Fähre Missunde 3 ist kaputt. Unternehmen aus der Region bereiten deshalb aktuell zusammen mit der Gemeinde Brodersbü-Goldtoft eine Sammelklage gegen das Land vor. Bürgermeister Joschka Buhmann ist genervt.
5: Das bedeutet für uns, dass wir hier in der Region wieder schlecht erreichbar sind für all unsere Touristen, gerade bei diesem schönen Wetter. Aber das bedeutet auch für alle, die von hier in Richtung Kiel unterwegs sind, also die Schlei queren müssen als Pendler täglich, dass wir mal wieder leider abgeschnitten sind und weite Umwege machen müssen. 40 Kilometer und auch knapp 40 Minuten mehr, wenn man nicht über die Fähre fahren kann.
4: Die USA haben nach eigenen Angaben erneut Ziele im Iran angegriffen, darunter Raketen, Abschussrampen und Schiffe, die Minen legen wollten. Laut zuständigem US-Kommando sollten die eigenen Soldaten vor Bedrohungen geschützt werden. Im Irankrieg gilt gerade eigentlich eine Waffenruhe. Sparen beim Elterngeld? Da will die SPD wohl nicht mitmachen und warnt vor weiteren Einschnitten im sozialen Bereich. Mehr dazu von Finn Riebesel-Freundlieb.
6: Hintergrund ist, dass Bundesfinanzminister Klingbeil von der SPD mehrere Ministerien zum Sparen aufgefordert hat, darunter auch das Bundesfamilienministerium. Der parlamentarische Geschäftsführer der SPD, Wiese, sagte der Rheinischen Post, das sei für viele junge Familien einfach zu wichtig, da müsse man woanders sparen. Vizefraktionschefin Schmidt erteilt pauschalen Kürzungen ebenfalls eine Absage. Aber auch in der Union gibt es erste Stimmen, die gegen Einsparungen beim Elterngeld sind.
4: Tränen beim VfL Wolfsburg, Jubel beim SC Paderborn. Der Zweitligist hat das Relegationsrückspiel mit 2:1 nach Verlängerung für sich entschieden und steigt zum dritten Mal in die Fußball-Bundesliga auf. Für Wolfsburg geht's dagegen nach 29 Jahren wieder runter in Liga 2. Der HSV Hamburg hat in der Handball-Bundesliga erneut eine Heimniederlage kassiert. Endstand gegen Frischhoff Göppingen 28:34. Bei der Eishockey-WM hat das deutsche Team seine Hausaufgaben gemacht und Großbritannien im letzten Vorrundenspiel mit 6:3 besiegt. Für den Einzug ins Viertelfinale brauchen die Deutschen aber noch Schützenhilfe der Konkurrenz.
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7: Überwiegend klar ist es bei uns in Schleswig-Holstein und trocken bleibt's auch. Aktuell liegen die Temperaturen bei etwa 14 bis 11 Grad. Der RSH-3-Tage-Trend. Heute wird's wieder freundlich mit nur wenigen Wolken, dazu als Höchstwert bis zu 31 Grad. Am Mittwoch dann oft sonnig und trocken, am Donnerstag Sonne und Wolken im Wechsel, ebenfalls trocken.
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7: Schleswig-Holsteins bester Verkehrsservice mit KI-Unterstützung. Die A23 Hamburg Richtung Heide ist zwischen Eidelstedt und Pinneberg Süd wegen Asphaltierungsarbeiten gesperrt. Staus und Blitzer meldet ihr uns kostenlos unter 08000 774 774.
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2: Überwiegend klar ist es bei uns in Schleswig-Holstein und trocken bleibt's auch. Aktuell liegen die Temperaturen bei etwa 14 bis 11 Grad. Der RSH-3-Tage-Trend. Heute wird's wieder freundlich mit nur wenigen Wolken, dazu als Höchstwert bis zu 31 Grad. Am Mittwoch dann oft sonnig und trocken, am Donnerstag Sonne und Wolken im Wechsel, ebenfalls trocken.
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2: Schleswig-Holsteins bester Verkehrsservice mit KI-Unterstützung. Die A23 Hamburg Richtung Heide ist zwischen Eidelstedt und Pinneberg Süd wegen Asphaltierungsarbeiten gesperrt. Staus und Blitzer meldet ihr uns kostenlos unter 08000 774 774.
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4: 5:04. Ich bin Jana Klonikowski. Guten Morgen. Nach dem erneuten Ausfall der Schleiffähre Missunde 3 haben die Menschen in der Region die Faxen endgültig dicke. Unternehmen und die Gemeinde Brodersby-Goldtoft wollen das Land verklagen. Laut Landesbetrieb Küstenschutz fällt die E-Fähre bis mindestens Mitte Juni aus. Dazu Brodersby-Goldtofts Bürgermeister Buhmann.
5: Uns wird versprochen, dass es danach gelöst ist, aber so langsam sind die Versprechen auch aufgebraucht hier auf unserer Seite oder bei unserer Geduld. Es liegt am Antriebsriemen, das heißt mal schnell einen neuen Riemen raufmachen. Das wurde ja schon gemacht. Wahrscheinlich nicht die beste Lösung, das heißt Mitte Juni rechne ich nicht damit, sondern eher mit dem fatalen Schlag Mitte Juni. Ach, wir müssen deutlich mehr dran machen, die fährt den ganzen Sommer nicht.
4: Für Autofahrer bedeutet der Ausfall der Fähre aktuell einen Umweg von ca. 40 Minuten. Mitten in den Verhandlungen über ein Kriegsende haben die USA wieder Ziele im Iran angegriffen. Das zuständige US-Kommando spricht von Selbstverteidigungsmaßnahmen. Zum Schutz der eigenen Soldaten seien iranische Raketenabschussrampen und Schiffe, die Minen legen wollten, attackiert worden. In der schwarz-roten Koalition gibt's Ärger um mögliche Kürzungen beim Elterngeld. Immer mehr SPD-Politiker warnen da vor Einschnitten, aber auch aus der Union gibt es kritische Stimmen. Hintergrund: Familienministerin Prien muss in ihrem Etat eine 500 Millionen Euro einsparen. Nach 29 Jahren ist für den VfL Wolfsburg erstmal Schluss mit Fußball-Bundesliga. Die Wolfsburger steigen zum ersten Mal in ihrer Geschichte ab. Riesenfreude dagegen in Paderborn. Der SC besiegte die Wolfsburger im Relegationsrückspiel mit 2:1 nach Verlängerung und machte damit den dritten Bundesliga-Aufstieg perfekt. Trainer Ralf Kettemann sagte nach dem Spiel bei Sat.1:
6: Vermutlich ein bisschen surreal und ich würde wahrscheinlich mindestens eine Nacht brauchen, um das zu realisieren. Aber am Ende nein, man kann es jetzt nicht in Worte fassen. Man hat bis gerade noch gezittert, war quasi im Spiel und jetzt heißt es erstmal ein durch den Tisch treten.
4: In der Handball-Bundesliga hatte HSV Hamburg ein weiteres Heimspiel verloren. Gegen Frischhoff Göppingen gab es eine 28:34 Niederlage. Die Hamburger bleiben damit weiter im Tabellenmittelfeld. Das deutsche Team hat sein letztes Vorrundenspiel bei der Eishockey-WM gegen Großbritannien mit 6:3 gewonnen. Der Einzug ins Viertelfinale ist aber noch nicht sicher. Dafür muss noch Außenseiter Ungarn gegen Lettland gewinnen.
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7: Überwiegend klar ist es bei uns in Schleswig-Holstein und trocken bleibt's auch. Aktuell liegen die Temperaturen bei etwa 14 bis 11 Grad. Der RSH-3-Tage-Trend. Heute wird's wieder freundlich mit nur wenigen Wolken, dazu als Höchstwert bis zu 31 Grad. Am Mittwoch dann oft sonnig und trocken, am Donnerstag Sonne und Wolken im Wechsel, ebenfalls trocken.
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7: Schleswig-Holsteins bester Verkehrsservice mit KI-Unterstützung. Die A23 Hamburg Richtung Heide ist zwischen Eidelstedt und Pinneberg Süd wegen Asphaltierungsarbeiten gesperrt. Staus und Blitzer meldet ihr uns kostenlos unter 08000 774 774.
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3: Überwiegend klar ist es bei uns in Schleswig-Holstein und trocken bleibt's auch. Aktuell liegen die Temperaturen bei etwa 14 bis 11 Grad. Der RSH-3-Tage-Trend. Heute wird's wieder freundlich mit nur wenigen Wolken, dazu als Höchstwert bis zu 31 Grad. Am Mittwoch dann oft sonnig und trocken, am Donnerstag Sonne und Wolken im Wechsel, ebenfalls trocken.
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3: Schleswig-Holsteins bester Verkehrsservice mit KI-Unterstützung. Auf der A1 Bremen Richtung Hamburg, Achtung, zwischen dem Maschener Kreuz und Harburg liegen Reifenteile auf der Autobahn. Und die A23 Hamburg Richtung Heide ist zwischen Eidelstedt und Pinneberg Süd wegen Asphaltierungsarbeiten gesperrt. Staus und Blitzer meldet ihr uns kostenlos unter 08000 774 774.
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5: 5 vor 5. Ich bin Jana Klonikowski. Guten Morgen. Die Probleme mit der E-Fähre Missunde 3 haben jetzt rechtliche Folgen. Unternehmen und Privatpersonen aus der Region bereiten eine Sammelklage gegen das Land vor. Am Wochenende wurde bekannt, dass die Fähre zwischen Kosel und Brodersbü bis Mitte Juni nicht fährt. Dabei wurde sie gerade erst nach einer jahrelangen Pannenserie in Betrieb genommen. Auch die Gemeinde Brodersbü-Goldtorf beteiligt sich an der Klage. Bürgermeister Joschka Buhmann.
6: Die Erstplanung der Fähre war wirklich wunderbar, die wir gesehen haben, aus der Machbarkeitsstudie heraus. Und dann hat sich irgendwo mal jemand oder mehrere Leute häufig falsch entschieden und sind falsch abgebogen. Und jetzt haben wir dieses Riesending, was hier eigentlich keiner wirklich brauchen kann, mit ganz vielen Kompromissen. Und am Ende kann sie nachher gar nicht mehr als die alte, außer dass sie halt gar nicht fährt, was die alte tun würde.
5: Die USA haben nach eigenen Angaben erneut Ziele im Iran angegriffen, darunter Raketen, Abschussrampen und Schiffe, die Minen legen wollten. Laut zuständigem US-Kommando sollten die eigenen Soldaten vor Bedrohungen geschützt werden. Im Irankrieg gilt gerade eigentlich eine Waffenruhe. Die Sorge vor neuen massiven russischen Angriffen auf Kiew wächst. Russland hat jetzt Ausländer und Diplomaten aufgefordert, die ukrainische Hauptstadt so schnell wie möglich zu verlassen. Erst am Wochenende hatte es eine massive Angriffswelle auf Kiew gegeben. Tränen beim VfL Wolfsburg, Jubel beim SC Paderborn. Der Zweitligist hat das Relegationsrückspiel mit 2:1 Nachverlängerung für sich entschieden und steigt zum dritten Mal in die Fußball-Bundesliga auf. Für Wolfsburg geht's dagegen nach 29 Jahren wieder runter in Liga 2. Dabei waren die Wolfsburger schnell in Führung gegangen, kassierten dann in der 14. Minute aber eine gelb-rote Karte und Paderborn drehte das Spiel. Am Ende steht Wolfsburgs erster Bundesliga-Abstieg der Vereinsgeschichte und eine Riesenaufstiegsparty in Paderborn. Der HSV Hamburg hat in der Handball-Bundesliga erneut eine Heimniederlage kassiert. Endstand gegen Frischhoff Göppingen 28:34. Bei der Eishockey-WM hat das deutsche Team seine Hausaufgaben gemacht und Großbritannien im letzten Vorrundenspiel mit 6:3 besiegt. Für den Einzug ins Viertelfinale brauchen die Deutschen aber noch Schützenhilfe der Konkurrenz.
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7: Ein paar Wolken sind heute Morgen bei uns in Schleswig-Holstein dabei. Insgesamt bleibt's aber trocken. Tagsüber wird's freundlich mit viel Sonne, nur im Norden ziehen zwischendurch mal mehr Wolken durch. Die Höchstwerte liegen an der Küste um 22 Grad, sonst sind 24 bis 31 Grad drin. Der RSH-3-Tage-Trend. Morgen Sonne und Wolken, trocken, maximal 21 Grad. Am Donnerstag weiter trocken und meist sonnig, am Freitag erst freundlich, später mehr Wolken.
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7: Schleswig-Holsteins bester Verkehrsservice mit KI-Unterstützung. Die A23 Hamburg Richtung Heide ist zwischen Eidelstedt und Pinneberg Süd wegen Asphaltierungsarbeiten gesperrt. Staus und Blitzer meldet ihr uns kostenlos unter 08000 774 774.
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8: Guten Morgen. Na, seid ihr noch da nach dem langen Wochenende?
9: Hallo.
8: Du hast gut gefeiert, oder was?
9: War schön gewesen. Ja, es ist sehr früh am Dienstag. Wir brauchen jetzt auch keine großen Worte verlieren. Wir sind wieder da.
8: Und es ist Dienstag. Ich finde, das ist die gute Nachricht des Tages, oder? Die Woche geht los und es ist Dienstag. Yay!
9: Ja, genau. Hätte auch gerne noch frei sein können.
8: Kommt gut rein.
9: Ja, schöne Pfingsten gehabt zu haben.

0: Schönen guten Morgen am Dienstag um kurz nach fünf. Du hast es eben schon gesagt, Matze, hier ist die RSA Moin Show.
1: Ja.
0: Wir wünschen schöne Pfingsten gehabt zu haben.
1: Ja, wünscht man, ne?
0: Ist immer komisch.
1: Wie soll ich sagen? Es war halt irgendwie schön und irgendwie dann doch auch wieder zu kurz, obwohl es ein langes Wochenende war.
0: Ja, vielleicht wart ihr auch auf dem Campingplatz unterwegs. Viele haben das ja jetzt genutzt für den ersten Ausflug mit dem WOMO.
1: Ja.
0: Und wir wollen uns auch nochmal zurückträumen auf dem Campingplatz jetzt.
1: Richtig, und zwar auf einen ganz, ganz berühmten Campingplatz. Wulfener Hals auf Fehmarn. Camper wissen, wovon wir da schnacken. Habt ihr sicherlich schon mal gehört. Und in unserer neuen Podcast-Folge Küstenkörper mit Kollege Frank Bremser haben wir einen ganz besonderen Gast, nämlich Malte Riechei vom Camping- und Ferienpark Wulfener Hals auf Fehmarn. Malte, Camping, das ist so eine Sache, das schweißt Menschen auf dem Campingplatz richtig zusammen, ne?
2: Genau, das ist ein Riesenpunkt tatsächlich, den man nicht unterschätzen sollte, denn Camping ist tatsächlich ein bisschen anderes Lebensgefühl.
1: Ja.
2: Und genau das ist es. In einem Hotel bleibt jeder unter sich und man kennt keinen. Und man setzt sich auch nicht irgendwo dazu. Auch beim Frühstück, da bleibt ja jeder dann im Frühstücksraum bei sich sitzen. Camping ist anders.
1: Ja.
0: Ja. Ein besonderes Beispiel für diesen Zusammenhalt hast du ja auch, Malte, ne? Von einem ehemaligen Mitarbeiter.
2: Die Kinder haben dann, als sie älter wurden, ich glaube 3 Kinder, die bei uns in der Animation dann gearbeitet haben, wo sie vorher selber bespaßt wurden, wurden sie dann selber Animateur. Einer wurde Chefanimateur. Der hat ungelogen tatsächlich im Showteam seine spätere Frau kennengelernt.
0: Oh.
2: Auf der Showbühne hat er den ersten Kuss gehabt.
1: Nein.
2: Und er hat ihr tatsächlich auch auf der Showbühne einen öffentlichen Antrag gemacht mit Kniefall.
0: Oh.
2: Und sie hatte dann zugestimmt und so weiter. Die sind verheiratet, leben jetzt in der Region, haben einen anderen Job, haben eigene Kinder. Aber wo man sieht, die ganze Familiengeschichte wirklich über Jahrzehnte hier am Wulfenhals erlebt.
1: Oh Mensch, wie schön. Ja, echt sehr, sehr schön.
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1: Ja, viel Spaß und natürlich ganz liebe Grüße auf die Campingplätze für die, die vielleicht die ganze Woche dran gehängt haben.
0: Ihr seid schlau.

0: DJ Bobo, gerade erst in Hamburg gewesen, präsentiert von RSH. Ihr wart auch mit dabei, da war er hier mit seiner neuen Tour. Und jetzt habt ihr ihn gehört hier bei uns am Dienstagmorgen. Schön, dass ihr wieder dabei seid in der kleinen Woche.
1: Die RSH Moin Show ist hier und nach DJ Bobo folgt neue Musik und die kommt von Holly Humberstone. Love Somebody, das sind sie, alle frischen Hits in Schleswig-Holsteins beste Mix. Und ja, damit kann man wirklich schön in diese kurze Arbeitswoche starten, oder?
0: Das machen wir jetzt auch. Holly Humberstone, To Love Somebody, neu bei RSH.

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5: 5 vor halb 6. Ich bin Sönke Röhling. Guten Morgen. Nach dem erneuten Ausfall der Schleifähre Misshunde 3 haben die Menschen in der Region die Faxen dicke. Unternehmen und die Gemeinde Brodersby-Goldhoft wollen das Land verklagen. Laut Landesbetrieb Küstenschutz fällt die E-Fähre bis mindestens Mitte Juni aus. Der Umweg für Autofahrer dauert ca. 40 Minuten. In einem leerstehenden Motel in Kielgarten ist am Abend ein Feuer ausgebrochen. Bei den Löscharbeiten gab es dann für die Feuerwehr ein paar Probleme. Weil das Gebäude stark verrammelt war, kamen die Einsatzkräfte nur schwer an das Feuer im Keller heran. Schließlich konnte es aber gelöscht werden. Warum der Brand ausgebrochen war, ist noch unklar. Gesundheitsministerin Wagen will offenbar den Beitragssatz für Kinderlose in der Pflegeversicherung erhöhen. Der Zuschlag soll um 0,1 auf 0,7 Prozentpunkte steigen, schreibt das RND. Hintergrund ist ein drohendes Milliardenminus in der Pflegeversicherung. Der VfL Wolfsburg ist zum ersten Mal in seiner Geschichte aus der Fußball-Bundesliga abgestiegen. Nach einer völlig verkorksten Saison verloren die Wolfsburger das Relegationsrückspiel gegen Paderborn mit 1:2 nach Verlängerung. Die Paderborner steigen damit zum dritten Mal in die Bundesliga auf. Bei der Eishockey-WM hat das deutsche Team seine Hausaufgaben gemacht und Großbritannien im letzten Vorrundenspiel mit 6:3 besiegt. Für den Einzug ins Viertelfinale brauchen die Deutschen aber noch Schützenhilfe der Konkurrenz.
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6: Schön an dem langen Pfingstwochenende. Ne? So viel Sonne, so viel Wärme. Und die gute Nachricht ist, es geht genauso schön weiter hier bei uns in Schleswig-Holstein. Hoch Alexander ist da, der bringt uns weiterhin dieses sommerliche Wetter. Bis 30 Grad sind heute drin Richtung Lauenburg. 13 Grad jetzt in Flensburg am Hafen, 13 Grad auch in Wiemersdorf an der Familienhundeschule und 12 Grad in Groß-Grönau in der Grönauer Heide. Der RSH 3 Tage Trend sagt, es bleibt auch erstmal schön. Also, falls ihr die Flipflops noch nicht rausgeholt habt, es lohnt sich. Ihr könnt sie auf jeden Fall jetzt vom Dachboden oder aus dem Keller holen oder wo auch immer sie überwintert haben.
7: Das sind die in dem Schuhschrank, wo die Turnschuhe immer drauf gestanden haben.
6: Ja,
7: jetzt sind die erstmal so eingeknickt und müssen erstmal wieder getragen werden.
6: Ja.
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7: Schleswig-Holsteins bester Verkehrsservice. Jetzt geht's auf die A23 Hamburg Richtung Heide. Zwischen Eidelstedt und Pinneberg Süd ist ja wegen Asphaltierungsarbeiten noch gesperrt. Das soll aber gleich eigentlich wieder frei sein. Ne? Also soll das nicht eigentlich gleich? Wir gucken gleich mal, wie sich das Ganze entwickelt. Aber noch ist da eine Umleitung für euch ausgeschildert. Wenn ihr schon was anderes gesehen habt, dann sagt gerne Bescheid. Hier bei uns steht das noch so auf dem Monitor. Also vielleicht habt ihr ja schon was anderes vor Ort gesehen und es ist schon wieder freigegeben. Staus und Blitzer meldet ihr uns aber auch immer kostenlos gerne unter der 08000 774 774. Eine gute Fahrt.
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6: Habt ihr das Wochenende gut überstanden?
7: Also es ist ja so, es konnte gegrillt werden, es konnte geschwommen werden in den Freibädern, am Strand war es voll, in den Parks war es voll, es war wirklich richtig, richtig tolles erstes Sommerwetter.
6: Ja.
7: Da ist er also, jetzt geht's los mit ganz großen Schritten. Nur eine Sache hat das Wochenende nicht überlebt.
6: Nee.
7: Und das sollte eigentlich auch schwimmen. Über die Schlei. Eigentlich ist es auch echt fast nicht, es ist fast nicht mehr lustig.
6: Nein.
7: Aber es gibt wieder Probleme bei der Misshunde 3.
6: Wir gucken uns das gleich mal an, ihr Lieben. Ihr müsst wieder den Umweg fahren heute Morgen.
7: Das kann doch nicht wahr sein. In 6 Minuten alles zur Misshunde 3.

0: 5.35 Uhr. Hier ist die RSA Morning Show. Nach diesem wunderschönen langen Pfingstwochenende, nach wunderschönem Wetter, gibt's jetzt heute leider etwas grauere Nachrichten.
1: Ja, das muss man wohl wirklich sagen. Also so ein schönes Pfingstwochenende. Man kann so idyllisch von Misshunde nach Brodersby mit einer Fähre fahren. Das kann man eigentlich schon immer gefühlt, solange ich denken kann. Ja. Und es sollte eine neue Fähre geben. Irgendwann hat man sich mal gedacht, lass die mal neu bauen. Die hängt ja hier an so einem Seil. Lass doch mal aber auch ein bisschen fortschrittlich bauen. Wir bauen eine Solarfähre.
0: Das ja, ist ja die Idee ist gut.
1: Die Idee ist super. Das Ding ist ja eigentlich auch teuer genug gewesen. Und jetzt gibt es aber neunten Ärger für mehrere Wochen fällt sie jetzt wieder aus. Ausgerechnet am Pfingstwochenende. Ja, liegt sie da hingestreckt. Die trieb dann erst ein bisschen, konnte nicht weiterfahren und dann hat man sie irgendwie wahrscheinlich jetzt an ein Ufer gezogen, hoffe ich mal. Denn es ist ein Antriebsriemen gerissen. Vor ein paar Wochen wohl schon mal einer. Und der Ersatzriemen, der nun eigentlich wieder in Gang war, mit dem sie Pfingsten auch gestartet ist, der ist nur auch gerissen.
0: Und das Ding ist, dass sie eigentlich ja erst seit Ende April wieder fährt.
1: Ja.
0: Eigentlich sollte sie zum 1. April in Gang gehen, dann ging das ja, wurde das doch wieder verzögert, dann Ende April ging es endlich los und wir haben es alle gefeiert. Endlich fährt die Misshunde 3.
1: Und nun wieder
0: und
1: nicht.
0: Jetzt ist sie wieder.
1: Ich dachte vor allem die ganze Zeit, das liegt am Anlieger, da war doch irgendwie das ja nicht richtig.
0: Das war ursprünglich das Problem, ne? Da gab es ja auch Jahre der Verzögerung
1: genau,
0: irgendwie.
1: Genau, da konnte die nicht richtig anlegen und nun ist sie selber kaputt.
0: Jetzt ist sie wieder kaputt
1: oh.
0: Und die Region ist natürlich unglaublich sauer, weil für alle, die diese Fähre regelmäßig benutzen, heißt das jetzt wieder ein Umweg von fast 40 Kilometern. Also ja. Über Schleswig oder Kappeln muss man da jetzt fahren und das ist wirklich total, also man spricht da schon von einer Sammelklage in der Region, also da wird wahrscheinlich jetzt noch ein bisschen was folgen. Wir behalten das für euch natürlich im Auge, aber wir würden natürlich auch gerne mal von euch wissen, betrifft euch das heute Morgen? Seid ihr jetzt früher unterwegs, weil ihr schon gehört habt, Mist, die Fähre ist wieder außer Betrieb? Meldet euch doch gerne mal bei uns.
1: Ja, es ist wirklich, wirklich ein Jammer mit dieser Pannenfähre. Jetzt kann man sie nicht anders nennen. Also böse Zungen sagen schon, die Schwebefähre in Rendsburg fängt schon an, über die Sache zu lachen.
0: Ja.
1: Ja. Und wenn die das tut, dann wissen wir auch, es stimmt was nicht. Mann, Mann, Mann.

0: 17 Minuten vor 6, einen schönen guten Morgen. Hier ist die RSH Moin Show mit Sharon Hein und Marze Schmark.
1: Morgen.
0: Wir hoffen, ihr hattet ein schönes, langes Wochenende.
1: Ja.
0: Wir haben gestern Abend dann nach ganz viel Pfingstausflug und Nascherei nochmal Zähneputzen geübt zu Hause, weil da hatte man nämlich gar keinen Bock drauf.
1: Mhm.
0: Genau, ja.
1: Ja.
0: Er hat dann einfach die Zahnpasta gegessen. Also
1: ja,
0: ich hab's genau gesehen. Mein Sohn lutscht die gerne einfach ab und dann wird die runtergeschluckt.
1: Ja, das bringt natürlich gar nichts. Aber warum sprechen wir jetzt hier über Zähneputzen? Das macht ihr vielleicht auch gerade. Kleiner Hinweis für alle, die dann irgendwie ein schönes, großes Frühstück gleich genießen wollen. Orangen, Erdbeeren jetzt zum Frühstück. Ist ja immer lecker, ne?
0: Mhm.
1: Aber nach dem Zähneputzen, absolut fatal.
0: Wieso?
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1: Nach dem Zähneputzen schmeckt Obst plötzlich irgendwie bitter und total komisch. Vor allem Orangensaft. Schuld daran ist ein Stoff in der Zahnpasta namens Natriumlaurylsulfat. Der sorgt dafür, dass die Zahnpasta schön schäumt. Gleichzeitig legt er aber unsere Geschmacksknospen kurz lahm. Zumindest für Süßes. Bitteres nehmen wir dagegen sogar noch stärker wahr. Deshalb schmeckt der Apfel plötzlich fad und der O-Saft wie Medizin. Schon verrückt, oder? Eigentlich verändert sich gar nicht das Obst, sondern nur unser Geschmackssinn für ein paar Minuten. Also lieber erst frühstücken und dann Zähne putzen.

0: 7 Minuten vor 6. Hier ist die RSA Morning Show am Dienstagmorgen und ihr habt ja gerade schon bei uns gehört und ja, vielleicht auch schon irgendwo anders mitbekommen. Die Schleifähre Miss Hunde 3 ist schon wieder kaputt. Mhm. Es ist wirklich ja eine Pechsträhne mit dieser Fähre. Man kann es gar nicht anders sagen. Da hat natürlich jetzt auch die Region langsam die Nase voll. Es geht um eine große Sammelklage jetzt. Wer da wen genau verklagt, das hört ihr gleich in den RSA Nachrichten um 5 vor 6 mit Sönke Röhling.
1: Und gleich in der nächsten halben Stunde noch mehr von euren Lieblingshits in Schleswig-Holsteins beste Mix. Mit dabei Alex Warren. Freuen wir uns auf Ordinary, wir freuen uns aber auch auf Corona und The Rhythm of the Night. Alles gleich hier in der nächsten halben Stunde. Guten Morgen am Dienstag.
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5: 5 vor 6. Ich bin Sönke Röhling. Guten Morgen. Die Probleme mit der E-Fähre Miss Hunde 3 haben jetzt rechtliche Folgen. Unternehmen und Privatpersonen aus der Region bereiten eine Sammelklage gegen das Land vor. Am Wochenende wurde bekannt, dass die Fähre zwischen Miss Hunde und Brodersby bis Mitte Juni nicht fährt. Dabei wurde sie gerade erst nach einer jahrelangen Pannenserie in Betrieb genommen. Auch die Gemeinde Brodersby-Goldhof beteiligt sich an der Klage. Bürgermeister Joschka Buhmann.
6: Die Erstplanung der Fähre war wirklich wunderbar, die wir gesehen haben, aus der Machbarkeitsstudie heraus. Und dann hat sich irgendwo mal jemand oder mehrere Leute häufig falsch entschieden und sind falsch abgebogen. Und jetzt haben wir dieses Riesending, was hier eigentlich keiner wirklich brauchen kann, mit ganz vielen Kompromissen. Und am Ende kann sie nachher gar nicht mehr als die Alte, außer dass sie halt gar nicht fährt, was die Alte tun würde.
5: Der bei einer Minentaucherausbildung in Eckernförde kollabierte Soldat ist tot, das hat die Marine mitgeteilt. Zur Aufklärung der genauen Umstände des Unglücks wurden Ermittlungen eingeleitet. Marineinspekteur Karg spricht von einem tragischen Ereignis und versprach eine lückenlose Aufklärung des Falls. Gesundheitsministerin Wagen will offenbar den Beitragssatz für Kinderlose in der Pflegeversicherung erhöhen. Noch vor der Sommerpause soll der Gesetzentwurf dazu stehen, schreibt das RND. Hanna Messerschmidt, was steckt dahinter?
7: Naja, das Gesundheitsministerium rechnet mit einem Milliardendefizit in der Pflegeversicherung. Deshalb soll der Beitragszuschlag von Kinderlosen, die ja schon jetzt mehr bezahlen, von 0,6 auf 0,7 Prozentpunkte angehoben werden. Sie würden dann auf einen Beitragssatz von insgesamt 4,3% kommen. Geplant ist außerdem, dass die Eigenanteile für Pflegeheimkosten steigen und die Beiträge für Gutverdiener angehoben werden sollen.
5: Tränen beim VfL Wolfsburg, Jubel beim SC Paderborn. Der Zweitligist hat das Relegationsrückspiel mit 2:1 nach Verlängerung für sich entschieden und steigt damit zum dritten Mal in die Fußball-Bundesliga auf. Für Wolfsburg geht's dagegen nach 29 Jahren runter in Liga 2. Der HSV Hamburg hat in der Handball-Bundesliga erneut eine Heimniederlage kassiert. Endstand gegen Frisch auf Göppingen 28:34.
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0: Sonnenbrille, Flipflops und Sonnencreme. Das ist heute wichtig hier bei uns in Schleswig-Holstein. Es bleibt so schön wie auch schon am Pfingstwochenende. Bis 30 Grad sind heute drin, zumindest im Süden von Schleswig-Holstein. 13 Grad jetzt in Tarp an der Aussichtsplattform, 14 Grad in Niendorf am Baumhaus und 13 Grad in Behlendorf auf dem Campingplatz. Der ist bestimmt auch gut besucht im Moment. Der RSA 3 Tage Trend sagt, es bleibt auch erstmal schön. Also da brauchen wir erstmal gar keine Angst haben, dass uns das schöne Wetter wieder weggenommen wird. Es bleibt schön, also holt sie endlich raus, die Flipflops. Es ist an der Zeit.
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1: Wenn man sie denn bei der Arbeit tragen kann, ne? Im Auto zum Beispiel sind sie ja auch
0: nicht. Ich habe immer Wechselschuhe dabei zum Beispiel.
1: Ja, tatsächlich. Sollte man auch. Mhm. Mit Riemen hinten. Oder wie war das? Man
0: geschlossen auf jeden Fall. Ja.
1: Ja, es muss
0: keine Schlappen.
1: Genau. So, nun gucken wir aber, was schon los ist. Es liegt nämlich eine Kabeltrommel und kein Schlappen, sondern eine Kabeltrommel auf der A21 Bagdeheide Richtung Kiel. Bei Wahlstedt liegt sie auf der Fahrbahn. Bitte vorsichtig fahren. Und dann haben wir noch die meisten Blitzer. Nur bei RSH für euch in Norderstedt, Friedrichsgaber Straße beidseitig. Da sind innerorts 50. Danke Yvonne fürs Bescheid geben. Und wenn ihr noch was habt, Staus und Blitzer, meldet ihr uns immer gerne kostenlos unter der 08000 774 774. Gute Fahrt.
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0: Ein großer Tag heute, vor allem für eine von uns hier in Schleswig-Holstein, nämlich die paralympische Schwimmerin aus Eutin, Kirsten Bruhn. Die wird heute nämlich ausgezeichnet.
1: Ja, Ministerpräsident Daniel Günther wird sie zur Ehrenbürgerin von Schleswig-Holstein machen. Wir schnacken nachher nochmal mit ihr. Sie muss ja ganz besonders aufgeregt sein heute früh, schätze ich mal. Also ich hätte da auf jeden Fall unruhig geschlafen. Aber wir haben uns auch gefragt, wie wird man überhaupt Ehrenbürger von Schleswig-Holstein?
0: Ja, und wer ist das bisher überhaupt schon? Kirsten wird jetzt Nummer 7 sein. Wer sind die anderen? Klären wir gleich in 6 Minuten.

0: Hiermit ernenne ich dich zum neuen Ehrenbürger Schleswig-Holsteins.
1: Oh, danke schön.
0: Super, ne? Hier ist die RSA Moin Show um gleich 6:06. Heute Nachmittag wird es einen großen Termin geben für Ministerpräsident Daniel Günther, denn er wird tatsächlich eine neue Ehrenbürgerin für Schleswig-Holstein auszeichnen. Und zwar unsere paralympische Sportlerin, Schwimmerin Kirsten Bruhn aus Eutin. Wir schnacken nachher nochmal selber mit ihr. Vorher haben wir noch ein paar andere Fragen, die wir mal klären wollen.
1: Ja, Gina Maria Kock aus dem RSA Moin Show Team ist bei uns. Dieses Ehrenbürger-Thema, das hat man so vielleicht noch gar nicht auf dem Schirm gehabt. Mhm. Wie wird man eigentlich Ehrenbürger eines ganzen Bundeslandes wie Schleswig-Holstein?
2: Ja, man muss auf jeden Fall schon mal eine herausragende Persönlichkeit sein, die sich um Land und Leute in besonderem Maße verdient gemacht hat. In Politik oder Kultur, durch soziales Engagement oder für besondere Leistungen fürs Land. Selbst anmelden und bewerben, das kann man nicht. Die Landesregierung entscheidet darüber, wer geehrt wird und wer eben nicht.
1: Okay, ja. Kirsten Bruhn soll ja geehrt werden für ihr außergewöhnliches sportliches Lebenswerk und ihr Engagement für Inklusion. Und damit ist sie Ehrenbürgerin Nummer 8 und eine von zweien, die ja auch überhaupt noch leben, oder?
2: Ja, genau. Der andere ist Armin Müller-Stahl, ein Schauspieler, der in den 90ern ja sogar einen Oscar bekommen hat, als bester Nebendarsteller in Shine, Der Weg ins Licht. Außerdem hat er auch bei der Neuverfilmung der Buddenbrooks mitgespielt und unterstützt auch viele kulturelle Einrichtungen hier in Schleswig-Holstein, Schloss Gottorf zum Beispiel und weitere Museen. Der lebt übrigens heute in Sierksdorf, vielleicht auch ein Achterbahn-Fan. Und ansonsten sind unter den Ehrenbürgern auch noch Namen wie Altkanzler Helmut Schmidt, Hadde Simonis, die erste Ministerpräsidentin Deutschlands oder auch Brillenhersteller Günther Vielmann als geborener Schleswig-Holsteiner. Der kommt nämlich aus Stavstedt bei Rendsburg und war zu Lebzeiten ganz aktiv im Umwelt- und Naturschutz.
1: Ja, guck an, cool. Ne? Ja, spannend. Also danke dir. Am 22. September kommt dann übrigens noch einer dazu, Klimaforscher Multiplativ aus Schönberg im Kreis Plön. Der kriegt das nämlich auch noch, dieses Abzeichen sozusagen.
0: Ja, wir schnacken aber ja noch mit Kirsten Bruhn nachher. Wie aufgeregt ist man da am Morgen, bevor man Ehrenbürger Schleswig-Holsteins wird? Ihr hört es um 6:07 hier bei uns in der RSH Moin Show.
1: Herr Ministerpräsident, hier, da können Sie es hinstecken. Extra heute das gute Hemd angezogen.
0: Oh, ist das eine Bewerbung?
1: Nee, das darf man ja nicht, nee. Haben wir gerade gelernt.
0: Du möchtest dich vielleicht attraktiv machen.
1: Oh, schade.

0: muss ja cool gewesen sein. Sprachnachricht von Johannes aus dem Hansapark. Schönen guten Morgen, hier ist die RSH Moin Show. Moin. Mit Sharon Hein und Matze Schmark. Wir waren selbst als Kinder schon im Hansapark unterwegs und das Ding ist, wird ja echt immer größer und immer krasser.
1: Ja.
0: Und jetzt gibt es tatsächlich eine neue Achterbahn im Hansapark in Schleswig-Holstein.
1: Den Cornwall Coaster, der ist da jetzt aufgebaut und seit diesem Wochenende eröffnet. Deswegen wollten wir von euch auch schon wissen, wie ist er denn? Wie fühlt sich das an? Vielen Dank für die Sprachnachricht, Johannes. Wir haben aber auch bei Facebook ganz viele tolle Kommentare bekommen. Elisa zum Beispiel schreibt, der ist wirklich klasse. Wir sind heute schon gefahren. Und ja, der kommt auf jeden Fall fest in unser Programm.
0: Maren Lützen schreibt noch, tolle Bahn, waren gestern zufällig zur Eröffnung da. Wie witzig, andere planen das richtig, fahren da ewig hin.
1: Und die nehmen den mit.
0: Maren hat sie so mitgenommen und Sven Schröder schreibt noch, echt super das Teil, bin heute mehrfach damit gefahren.
1: Ja,
0: nun
1: sehr
0: bin
1: gut.
0: Ich auch ganz rallig, muss ich ehrlich gesagt gestehen.
1: Willst du auch rein, ne?
0: Unbedingt.
1: Ja.
0: Unbedingt. Wir waren da kürzlich auch und da war die noch im Bau. Da haben die aber eine Probefahrt gemacht.
1: Aber nicht mit euch?
0: Nein, natürlich nicht. Mit so Puppen, da waren so blaue Puppen drin, weißt du, das muss ja vorher Dummies getestet werden.
1: Ja.
0: Aber jetzt darf man da rein, ist
1: ihr
0: offen.
1: Dürft uns auch gerne mal Bescheid sagen, falls ihr schon drin wart. Kiel 0431 98 698 und dreimal die 0. Wie ist er denn, der neue Cornwall Coaster im Hansapark? Wir freuen uns auf eure Sprachnachricht.
0: Schleswig-Holstein hat eine neue Achterbahn, sie steht in Sirksdorf und es ist der Cornwall Coaster. Der hat übrigens an der einen Seite so eine Schiene, die geht in die Luft und dann geht die so auseinander, die Schiene, die ist da kaputt. Weißt du, das sieht so aus, als würde man dann,
1: Oh Gott.
0: Voll geil.
1: Voll geil. Übrigens, gutes Stichwort für diesen Song, den wir jetzt für euch haben. Teddy Swims, Mr. Know-It-All, ist geil und neu bei RSH. Schönen Dienstag euch.
0: Fährt die da so hoch, weißt du, und dann denkt man fällt gleich raus, aber tut man gar nicht.

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10: 6:55. Ich bin Sönke Röhling. Guten Morgen. Die ewige Pannenserie um die Schleifähre zwischen Brodersby und Kosel geht in die nächste Runde. Die neue Elektrofähre Missunde 3 ist kaputt. Die Reparatur dauert mindestens einen Monat. Unternehmen aus der Region bereiten aktuell mit der Gemeinde Brodersby-Goldhof eine Sammelklage gegen das Land vor. Bei einem Unfall im Kreis Schleswig-Flensburg sind zwei Menschen ums Leben gekommen. Zwischen Brodersby-Goldhof und Ulsnis war ein 45-jähriger Motorradfahrer von der Fahrbahn abgekommen. Er erfasste einen 57-jährigen Radfahrer. Beide starben noch an der Unfallstelle. Wer keine Kinder hat, soll für die Pflegeversicherung bald tiefer in die Tasche greifen. Das plant Gesundheitsministerin Waken, schreibt das RND. Der Extrabeitrag soll leicht steigen, auf insgesamt 4,3% vom Gehalt. Grund ist ein Milliardenloch in der Pflegekasse. Der VfL Wolfsburg ist zum ersten Mal in seiner Geschichte aus der Fußball-Bundesliga abgestiegen. Nach einer völlig verkorksten Saison verloren die Wolfsburger das Relegationsrückspiel gegen Paderborn mit 1:2 nach Verlängerung. Die Paderborner steigen damit zum dritten Mal in die Bundesliga auf. Das deutsche Eishockey-Team hat sein letztes Vorrundenspiel bei der WM gegen Großbritannien mit 6:3 gewonnen. Der Einzug ins Viertelfinale ist aber noch nicht sicher. Dafür muss noch Außenseiter Ungarn gegen Lettland gewinnen.
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11: Es ist einfach nur herrlich. Genießt das schöne Wetter auch heute mit Hoch Alexander. Es ist wieder richtig sonnig. Es wird richtig warm. Bis 30 Grad sind heute drin. Zumindest im Süden von Schleswig-Holstein. 13 Grad haben wir aktuell in Sillerup am Landhandel. 15 Grad sogar schon in Tating am Tennisplatz. Und 14 Grad in Hohenlockstedt an der Lohmühle. Der RSH-3-Tage-Trend sieht genauso schön aus. Es bleibt sonnig, es bleibt warm. Also weiterhin dieser Sommer im Mai.
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12: 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Achtung, Autofahrer, wir haben einen Pannen-LKW auf der A7 Flensburg Richtung Hamburg. Zwischen Quickborn und Schnelsen-Nord liegen auch Reifenteile auf der Straße. Wahrscheinlich ist dem LKW einfach da der Reifen geplatzt. Also vorsichtig fahren. Der Pannen-LKW dann auch kurzes Stück dahinter. Und dann haben wir noch die A25, Geesthacht Richtung Hamburg zwischen Nettelnburg und Allermöhe. 3 Kilometer Stop and Go. Gibt's eine Viertelstunde für euch obendrauf. 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Ellerhoop, Barmstädter Straße, beidseitig 50 erlaubt. Danke, Annalena. Und in Norderstedt hat Yvonne eingesehen. Danke dir auch dafür. Friedrichsgaber Straße, wenn ihr hier längs kommt, da stehen sie beidseitig 50 innerorts. Auch hier.
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11: Ja, wir wissen, die Sommerferien, die sind noch ein bisschen hin. Trotzdem planen Eltern jetzt diese 6 Wochen ohne Schule schon fleißig durch. Ne? Mhm. Ihr wisst, wovon wir sprechen. Wohin mit den Kids, wenn man selber zur Arbeit muss? Weil wir haben ja nicht alle 6 Wochen frei. Ihr kennt den Struggle. Wie wäre es zum Beispiel mit Zeltlager auf Sylt?
13: Wir bieten Zeltlager auf Sylt an für Jugendliche 12 bis 15 Jahre alt. Und wir haben auch noch Zeltlager in Wesebü für die 8- bis 12-Jährigen.
12: Alex Lassen vom Kreissportverband des Kreises Schleswig-Flensburg und Lagerleitung vom Zeltlager auf Sylt war das. Wann genau das stattfindet, was da alles Tolles gemacht wird und wo es noch freie Plätze gibt, vielleicht auch für eure Kids, das erzählt sie uns alles gleich hier in 6 Minuten.

0: 6 Wochen Schulferien und wir als Eltern haben natürlich nicht 6 Wochen frei. Viele kennen diese Probleme, liebe Mamas und Papas in Schleswig-Holstein. Damit moin am Dienstag, hier ist die RSH Moin Show.
1: Ja, die Sommerferien sind zwar noch eine Weile hin, trotzdem muss man natürlich jetzt schon planen, damit die Kinder auch gut untergebracht sind, wenn man selbst wieder arbeiten muss. Und ja, glücklicherweise gibt es ganz viele tolle Ehrenamtler hier bei uns im Land, die richtig schöne Sachen anbieten. Zum Beispiel Zeltlager auf Sylt.
0: Und das will natürlich jetzt auch schon geplant sein. Ne? In der ersten bis dritten Ferienwoche gibt es da zum Beispiel noch Plätze für die Fahrt Rantum 1 von Alex Lassen. Und Alex ist jetzt bei uns. Alex, man sollte sich da jetzt ranhalten, wenn man noch mit will, oder?
2: Ja, unbedingt, klar. Tatsächlich haben wir ja im Dezember unseren offiziellen Anmeldestart und jetzt haben wir eben so die letzten Restplätze, ne? Für Rantum 1 sollte man sich auf jeden Fall jetzt anmelden.
1: Okay, das heißt, es ist jetzt schon wirklich knapp auf Kante. Was bietet ihr da so an? Was macht ihr während der Zeltlagerfreizeit?
2: Die Kinder kriegen ein ganz umfangreiches Paket angeboten. Also die kriegen von Basteln morgens, abends gibt es eine große Show. Wir sind sehr sportlich aufgestellt. So, nachmittags sind Großspiele für die Jugendlichen. Also so ein bisschen angepasst an das Alter. Ne? Was wollen die Kinder? Die können ein bisschen mitentscheiden, aber das große Paket ist jetzt schon fertig. Also die Teamer planen seit Monaten das Programm und dann ist für jedes Kind was dabei.
0: Sag mal, wenn ich jetzt Eltern habe, ich meine, mein Lütter, der ist noch zu klein, aber wenn man jetzt so Eltern hat, die sagen, Mensch, unsere Kids würden das jetzt vielleicht das erste Mal sich trauen, da gehört auch ein bisschen Überwindung dazu, wenn das erste Mal ist.
2: Also wenn das Kind noch nie im Zeltlager gewesen ist, können die Eltern gerne vorher mit uns telefonieren, wir können Fotos rübergeben, wir können ein bisschen schnacken, schon mal Betreuer kennenlernen, also da bieten wir schon viel an, dass die Jugendlichen oder auch gerade die kleineren Kinder echt eine schöne Zeit haben. Und gerade wenn man das erste Mal von zu Hause wegfährt, hat man ja auch einfach ein bisschen Angst. Ne?
0: Mhm. Und können sich da die Kinder schlechter lösen oder die Eltern?
2: Häufig sind das die Eltern.
0: Ja, dachte ich mir doch.
1: Glaube ich.
0: Rantum auf Sylt, auf die wunderschöne Insel Schleswig-Holsteins, ganz im Norden. Und sicherlich macht es ganz, ganz viel Spaß bei euch. Auf jeden Fall mit dir, Alex, das hören wir schon raus. Und wir wissen ja auch, ihr macht das ja auch alles ehrenamtlich, du zum Beispiel auch. Und deswegen danke, dass es euch gibt. Zusammen sind wir Schleswig-Holstein und auf geht's in den Sommer, in die Zeltlagersaison.
2: Ja, super. Vielen Dank.

0: vor sieben haben wir es. Hier ist die RSA Moin Show am wunderschönen sonnigen Dienstagmorgen.
1: Habe ich ja eigentlich schon erzählt, dass ich gestern Umzugshelfer war?
0: Ach du Schande.
1: Ja, bei meinem Bruder tatsächlich. Ja,
0: wir haben, deshalb humpelst du
1: da
0: so?
1: Da muss die Familie zusammenhalten, ne? Es ist ja so, ne? War schön, ich konnte mir nichts Schöneres vorstellen als an einem 26 Grad heißen Feiertag beim Umzug zu helfen. Umzüge sowieso immer mein absolutes Lieblingspflaster. Ja. Aber es muss ja sein, ne? Da braucht man ja eine helfende Hand und dann geht das schneller.
0: Ja.
1: Wir beide gehen ja stramm auf 40 zu, ne?
0: Ja,
1: es ist ja wie es ist. Ich sag mal ganz ehrlich, heute Morgen aufgestanden, ich dachte, Alter, ich habe immer gedacht, unsere Eltern spinnen.
0: Ja.
1: Aber da habe ich echt gedacht, das ist ein Trecker über mich drüber gefahren.
0: Und du hast nicht mal Alkohol getrunken wahrscheinlich.
1: Nein, natürlich nicht.
0: Ich sag dir, das wird immer schlimmer.
1: Oh.
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3: Etwa ab dem 30. Geburtstag lernen wir kennen, was Zipperlein sind. Oh, mein Knie macht immer so ein Geräusch. Und sowas wird dann im Laufe des Lebens einfach immer mehr.
4: Ich vertrage irgendwie plötzlich keine Zwiebeln mehr.
3: Und dann sagst du irgendwann ganz viele Sätze, die das Wort müsste enthalten.
4: Oh, ich müsste einfach mal mehr schlafen. Und ich müsste nachts viel weniger Chips essen.
3: Stattdessen gehst du aber öfter und länger zur Toilette, freust dich über deine orthopädischen Einlegesohlen und wenn du ins Auto einsteigst, klingt das so. Oh. Am Ende alles harmlos. Sieh's positiv. Irgendwann wirst du eine Gleitsichtbrille brauchen, um die Packungsbeilage deiner Schmerztabletten lesen zu können.

0: 9 Minuten vor 7, hier ist die RSA Moin Show am Dienstag. Ende April ist die Schleifähre Missione 3 endlich wieder nach einer langen Pannenserie an den Start gegangen. In der Region war wirklich ein erleichtertes Aufatmen zu hören. Alle haben sich gefreut. Doch jetzt wird vor Entsetzen gestöhnt. Die Fähre fällt wieder aus. Der Antriebsriemen ist kaputt. Nun soll sogar auch eine Sammelklage gegen das Land vorbereitet werden. Alle Hintergründe dazu hört ihr gleich in RSA 5 vor 7, das Nachrichtenmagazin am Morgen mit Sönke Röhling.
1: Kannst du dir nicht ausdenken. Wirklich, diese Pannenfähre. Gleich in der nächsten halben Stunde für euch aber noch mehr von euren Lieblingshits in Schleswig-Holsteins beste Mix. Wir machen die schlechten Gedanken einfach weg mit Anastasia.
0: Yeah! Sehr schön.
1: Die ist nämlich I'm Out of Love. Gibt's gleich hier bei uns in der nächsten halben Stunde. Und auch Taylor Swift ist mit dabei mit The Fate of Ophelia. Damit euch erstmal einen schönen Start nach Pfingsten in diese sommerliche Woche.
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9: Einen schönen guten Morgen. Das Drama um die Schleifähre Missione 3 nimmt und nimmt kein Ende. Die neue E-Fähre ist kaputt. Dabei wurde sie nach einer jahrelangen Pannenserie gerade erst in Betrieb genommen. Für viele in der Region ist das längst mehr als nur ein Ärgernis im Alltag. Pendler müssen riesige Umwege fahren, Ausflügler drehen am Fähranleger wieder um und bei einigem Ort ist endgültig Schluss mit der Geduld. Jetzt wird geklagt. Wir sind beim Top-Thema. Unternehmen und Privatpersonen der Region haben die Faxen dicke. Sie wollen das Land verklagen. Das habe sich mit der neuen Fähre völlig verkalkuliert. Auch die Gemeinde Brodersby-Goldhoft will sich beteiligen. Bürgermeister Joschka Buhmann sagt uns zu den Gründen.
10: Steuereinbußen auf Gemeindeseite, weniger Tourismus, mehr Kosten durch alles, was da hinten dran hängt, um einfach mal irgendwann auch zu sagen, Leute, so geht's nicht. Ihr könnt mit uns hier nicht alles machen, gerade in Bezug auf nächstes Jahr sind irgendwie Landtagswahlen. Vielleicht sollte man sich ein bisschen mehr Mühe geben.
9: Beim Landesbetrieb Küstenschutz arbeitet man unterdessen weiter an einer Lösung und hofft, dass die Missione 3 bald wieder zuverlässig fährt. Sprecher Wolf Parmann.
11: Die Ersatzteile sind bestellt und wir müssen uns einmal den ganzen Antriebsstrang angucken, um zu schauen, ob das ein strukturelles Problem ist, also ob das ein Materialfehler des Riemens war oder ob wir da nochmal tiefer einsteigen müssen. Und dann gehen wir davon aus, dass sie Mitte Juni wieder fahren kann.
9: Sagt Wolf Parmann vom Landesbetrieb Küstenschutz. In der Region rechnet man allerdings kaum noch damit, dass dieser Termin wirklich gehalten wird. Zu oft seien in der Vergangenheit bereits Zusagen gemacht worden, die am Ende nicht eingehalten wurden. Und jetzt weitere Meldungen von Philipp Rösler aus unserem Nachrichtencenter.
12: Der bei einer Übung in Eckernförde verunglückte Marinesoldat ist tot. Wie die Marine mitteilte, starb der junge Mann gestern im Krankenhaus. Eileen Schallhorn berichtet.
13: In einer Schwimmhalle in Eckernförde sollten die Soldaten am vergangenen Mittwoch einen 5 Kilo schweren Reifen über Wasser weiterreichen. Dabei war der junge Mann aus noch unbekannten Gründen kollabiert. Er kam umgehend ins Krankenhaus, wo er nun starb. Die Übung ist Teil der Minentaucherausbildung. Wie der Inspekteur der Marine, Vizeadmiral Karg, sagte, verpflichtet dieses tragische Ereignis die Marine, die Umstände lückenlos aufzuklären.
12: Wer keine Kinder hat, soll bald mehr in die Pflegeversicherung einzahlen. Das plant Gesundheitsministerin Waken, schreibt das Redaktionsnetzwerk Deutschland. Der Extrabeitrag für Kinderlose soll von 0,6 auf 0,7 Prozentpunkte steigen, macht dann insgesamt 4,3 Prozent vom Gehalt. Hintergrund ist ein Milliardenloch in der Pflegekasse. Auch die Eigenanteile im Pflegeheim sollen steigen. Die 11-fache Paralympics-Medaillengewinnerin Kirsten Bruhn wird heute zur neuen Ehrenbürgerin von Schleswig-Holstein ernannt. Der Festakt findet am Nachmittag in Büdelsdorf statt. Die Schwimmerin wird neben ihren sportlichen Erfolgen für ihr großes Engagement für Inklusion geehrt.
9: Danke, Philipp. Zum Sport. Der SC Paderborn hat den Aufstieg in die erste Fußball-Bundesliga geschafft. Der Zweitligist hat das Relegationsrückspiel gegen Wolfsburg mit 2:1 nach Verlängerung gewonnen. Bei der Eishockey-WM hat das deutsche Team Großbritannien im letzten Vorrundenspiel mit 6:3 besiegt. Der Einzug ins Viertelfinale ist aber noch nicht sicher. Dafür muss noch Außenseiter Ungarn gegen Lettland gewinnen. Und in der Handball-Bundesliga hat der HSV Hamburg ein weiteres Heimspiel verloren. Gegen Frisch auf Göpping stand es am Ende 28:34. Und zum Schluss noch diese gute Nachricht aus Eutin. Das Voss-Gymnasium steht im Finale um den Deutschen Schulpreis. Die Jury zeigte sich beeindruckt von der Unterrichtsqualität und Projekten wie Schüler helfen Senioren. Ende Juni fällt die Entscheidung. Es winkt ein Preisgeld von 100.000 Euro.
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0: Wunderschöner Tag heute wieder hier bei uns in Schleswig-Holstein. Denkt an die Sonnenbrille, ihr werdet sie brauchen, und auch an die Sonnencreme, wenn ihr die Kiddies gerade fertig macht für die Schule oder für den Kindergarten. Bitte ordentlich eincremen, auch das ist heute sehr sinnvoll. Bis 30 Grad sind nämlich drin, zumindest Richtung Lauenburg. 14 Grad jetzt schon in Tumbi an der Sporthalle, 14 Grad in Bredenbeck bei der Grundschule und 15 Grad in Poggensee am Pflegeheim. Der RSA 3 Tage Trend sagt, das gilt auch alles für die nächsten Tage. Es bleibt nämlich so schön und es bleibt auch warm.
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1: Schleswig-Holsteins bester Verkehrsservice. Da geht es einmal auf die A25. Gehst Haag Richtung Hamburg. Zwischen Nettelnburg und Allermöhe sind wieder Menschen unterwegs, die arbeiten wollen. 3 Kilometer Stop and Go heißt das also. Viertelstunde obendrauf. Und ansonsten ist aber wirklich noch ganz okay auf den Straßen, finde ich. Staustufe grün sonst überall. Kommt bitte gut durch, wenn ihr was seht. Nummer gibt's gleich. Vorher gucken wir noch an den Straßenrand, nämlich auf die meisten Blitzer. Nur bei RSH steht einer in der, nicht in der, sondern an der A21, hoffe ich. Park der Heide Richtung Kiel. In dieser Überleitung auf die B205 ist es aber. Da sind nämlich 70 erlaubt. Tim hat den gesehen. Dankeschön. Annalena hat eine aus Ellerhoop gemeldet. Barmstedter Straße beidseitig. Und dann stehen sie noch bei euch in Norderstedt. Friedrichsgaber Straße auch beidseitig. Und wenn ihr was habt, Staus und Blitzer, meldet ihr uns immer gerne kostenlos unter der 08000 774 774. Wir wünschen euch eine gute Fahrt.
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1: Es wird ein großer Tag heute für Kirsten Bruhn, unsere paralympische Schwimmerin aus Eutin. Sie hat schon große sportliche Erfolge gefeiert und heute wird sie geehrt.
0: Ja, sie wird Ehrenbürgerin von Schleswig-Holstein. Ministerpräsident Daniel Günther wird das höchstpersönlich übernehmen. Wie aufgeregt sie da heute Morgen schon ist und wie dieser Moment war, als der Anruf von Daniel Günther kam. Sie erzählt es gleich nochmal hier bei uns in 6 Minuten.
1: Gänsehaut-Garantie.

0: Da wäre ich ganz ehrfürchtig. Mhm. Und hiermit ernenne ich dich zur Ehrenbürgerin Schleswig-Holsteins.
1: Mich?
0: Ja, ist dich nicht.
1: Die RSH Morning Show ist hier um 7:07 am Dienstagmorgen. Ja, so ungefähr wird es heute Nachmittag wahrscheinlich sich anhören, wenn Ministerpräsident Daniel Günther unsere paralympische Schwimmerin Kirsten Bruhn aus Eutin auszeichnet. Was für eine Ehre.
0: Kirsten ist jetzt bei uns. Guten Morgen. Wie geht es dir an so einem ganz besonderen Morgen?
2: Also heute und jetzt gerade geht es einigermaßen. Also ich befürchte, es ist wie immer auch bei den Schwimmwettkämpfen damals, dass es so kurz vor knapp kommt.
1: Das ist ja eine ganz gute Eigenschaft. Da macht man sich zumindest nicht den ganzen Tag verrückt. Aber Kirsten, wie war denn dieser Moment? Hat Daniel Günther dich angerufen und dir gesagt, du, ich hätte das vor, wollen wir das mal machen? Oder wie hast du das erfahren, dass du Ehrenbürgerin von Schleswig-Holstein werden sollst?
2: Genau so war es. Er hat mich angerufen und mit seinem Charme und irgendwie auch seiner bestimmten Art hat er dann so gesagt, wir würden dich ganz gerne zur Ehrenbürgerin Schleswig-Holsteins machen.
1: Was ging da in dir vor?
2: Ja, da fragt man sich schon so, wie jetzt ich? Wieso denn ich?
0: Krass, ne?
2: Und ja, genau, es ist wirklich krass. Das sind jetzt eben vom Ministerpräsidenten, das war schon surreal und ist es immer noch.
0: Ich meine, man muss mal dazu sagen, Kirsten, Helmut Schmidt, Armin Müller-Stahl, Heide Simonis, Günther Vielmann und jetzt steht da demnächst eben einfach auch Kirsten Bruhn dabei. Mhm. Da kann man schon mal kurz zittrig werden, glaube ich, ne?
2: Ja, vielen Dank auch euch beiden, dass ihr das alles jetzt nochmal schön so sagt.
1: Oh, gemein, ja. Wann geht das heute für dich los? Wann wird's wirklich ernst?
2: Also ich befürchte, das wird schon beim Friseur ernst, wie wir Frauen so sind. Mhm. Ich soll um 16.15 Uhr da sein und ich werde wahrscheinlich schon entgegen meiner eigentlichen Art in halbe Stunde vorher da sein und am Lenkrad meines Autos mit den Fingernägeln knacken.
0: Wahrscheinlich. Und dann geht's rein zum Ministerpräsidenten, zu Daniel Günther und dann wird Kirsten Bruhn Ehrenbürgerin von Schleswig-Holstein. Ja. Wir sind ganz, ganz stolz, grüßen und drücken dich und wünschen heute einen wunderschönen Tag, den du wahrscheinlich so schnell nicht vergessen wirst.
2: Ganz, ganz lieben Dank euch beiden. Euch auch einen schönen Tag.

0: Anastasia, I'm Out of Love. Das sind noch mehr von euren Lieblingshits in Schleswig-Holsteins beste Mix. Ganz, ganz tolle Frau und einen ganz, ganz tollen frischen Hit. Den haben wir gleich für euch von Lost.
1: Naja, von
0: nicht
1: Glockenbach
0: ganz.
1: Meinst du wohl.
0: Er heißt Lost und kommt von Glockenbach. Ups, vertauscht.
1: Auch für dich ist Dienstag nach langem Wochenende, ja. Ne?
0: Ist aber trotzdem ein toller Song. Ist neu bei RS Sound, hört ihr gleich.
1: So, jetzt kommen wir aber trotzdem noch mal ein bisschen in diese Wochenend-Kater-Stimmung, muss ich leider sagen. Denn die Schleifähre Miss Hunde 3 steht wieder still.
0: Mann.
1: Man mag es nicht glauben.
0: Nein.
1: Die RSH Moin Show hier für euch am Dienstagmorgen und wir konnten es auch nicht fassen, aber diese Nachricht, die kam von der E-Fähre, hat alle Menschen in der Schleierregion richtig getroffen am Wochenende, ausgerechnet am Pfingsten.
0: Mal wieder getroffen, ne? Zwischen Brodersby und Miss Hunde fährt voraussichtlich bis Mitte Juni wieder keine Fähre, denn es gibt nach den vergangenen vielen Pannen mit dieser Miss Hunde 3 mal wieder ein Problem, sodass der Betrieb Sonntagmorgen eingestellt wurde.
1: Mike Schüler aus dem RSH Moin Show-Team ist bei uns. Mike, man macht ja gar nicht mehr Fragen, aber was ist denn nun wieder kaputt?
2: Ja, vor rund anderthalb Wochen war ein Antriebsriemen an der Fähre selbst gerissen. Konnte dann allerdings sehr schnell gegen einen Ersatzriemen ausgetauscht werden. In dem Zuge wurde dann auch wurden direkt neue Antriebsriemen bestellt.
0: Mhm.
2: Diese sollen allerdings ungefähr erst in der zweiten Juniwoche geliefert werden. Daher hat man gehofft, dass in der Zwischenzeit der Ersatzriemen so lange durchhält.
1: Mhm.
2: Tja, denkste, dieser Antriebsriemen ist nun auch schon so beschädigt, dass man die Fähre aus Sicherheitsgründen lieber erstmal außer Betrieb genommen hat, bevor sie mitten auf der Schlei dann stecken bleibt.
1: Das wäre echt tatsächlich dann, das wäre fatal.
0: Ist verständlich, dass man dann sagt, lieber dann gar nicht fahren, aber natürlich ist das super bitter für alle Pendler in der Region, die jetzt wieder diesen super langen Umweg von fast 40 Kilometern über Kappeln, über Schleswig in Kauf nehmen müssen. Wann fährt denn die Fähre wieder, Mike?
2: Ja, in dieser Woche will sich der Landesbetrieb für Küstenschutz, Nationalpark und Meeresschutz Schleswig-Holstein anschauen, ob es lediglich an der Qualität der Riemen lag oder ob irgendwas anderes am Antrieb der Fähre kaputt ist. Bis jetzt geht man aber davon aus, dass die Miss Hunde 3 Mitte Juni wieder fahren kann.
1: Ja, das haben wir schon häufiger mal gehört. Ich will das jetzt gar nicht beschreiben.
0: Wir hoffen mal.
1: Aber wir hoffen, wir hoffen. Wir drücken die Daumen, das Ganze zieht aber noch größere Kreise, denn Unternehmen und Privatpersonen aus der Region bereiten jetzt sogar eine Sammelklage gegen das Land vor. Habt ihr vielleicht bei uns in den RSH-Nachrichten schon gehört und hört ihr heute auch noch. Um was es da genau geht, dann das nächste Mal hier bei uns um 7:55.

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10: 5 vor halb 8. Ich bin Sönke Röhling. Guten Morgen. Die ewige Pannenserie um die Schleifähre zwischen Brodersby und Kosel geht in die nächste Runde. Die neue Elektrofähre Missunde 3 ist kaputt. Die Reparatur dauert mindestens einen Monat. Unternehmen aus der Region bereiten aktuell mit der Gemeinde Brodersby-Goldhoft eine Sammelklage gegen das Land vor. Der bei einer Minentaucherausbildung in Eckernförde kollabierte Soldat ist tot, das hat die Marine mitgeteilt. Zur Aufklärung der genauen Umstände des Unglücks wurden Ermittlungen eingeleitet. Marineinspekteur Karg spricht von einem tragischen Ereignis und versprach eine lückenlose Aufklärung des Falls. Wer keine Kinder hat, soll für die Pflegeversicherung bald tiefer in die Tasche greifen. Das plant Gesundheitsministerin Wagen, schreibt das RND. Der Extrabeitrag soll leicht steigen, auf insgesamt 4,3% vom Gehalt. Grund ist ein Milliardenloch in der Pflegekasse. Und jetzt weitere Meldungen aus der Region.
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11: Ich bin Eileen Schallhorn. Wer in Eckernförde seine Kinder künftig ganztags in der Grundschule betreuen lässt, muss ab August mehr bezahlen. Die Elternbeiträge sollen auf 135 € im Monat steigen. Für viele Familien bedeutet das eine spürbare Mehrbelastung. Wer Transferleistungen wie Wohngeld bezieht, soll weiterhin von den Beiträgen befreit werden. Endgültig beschlossen ist die Erhöhung allerdings noch nicht. Die endgültige Entscheidung trifft die Ratsversammlung. Im Kieler Stadtteil Wieck starten ab heute umfangreiche Bauarbeiten. Das Tiefbauamt erneuert in der Gurlitzstraße nicht nur den Asphalt zwischen Projensdorfer Straße und Woltersweg, sondern baut auch die Bushaltestellen barrierefrei um. Für Autofahrer und Busse gibt es die kommenden 4 Wochen Umleitungen und Ersatzhaltestellen.
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12: Legt die Arbeit nach draußen, wenn ihr es irgendwie könnt. Es ist heute wieder richtig, richtig schön. Hoch Alexander bringt uns Sommerwetter im Mai. Bis 30 Grad sind heute drin Richtung Laudenburg. Aber auch sonst wird es recht schön und warm. 16 Grad jetzt schon in Silberstedt an der Christuskirche. 16 Grad auch in Kronshagen beim Eichhof und 17 Grad in Geesthacht beim Tennisclub. Und der RSH 3-Tage-Trend sagt, es bleibt genau so schön.
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13: Schleswig-Holsteins bester Verkehrsservice. Da gucken wir jetzt auf die A1 Lübeck Richtung Hamburg. Zwischen Billstedt und Norderelbbrücke 6 Kilometer Stop and Go. 20 Minuten gibt's da oben drauf. Die Pendler sind zurück nach dem langen Pfingstwochenende. Und A7 Hannover Richtung Hamburg auch zwischen Waltershof und Elbtunnel. 5 Kilometer braucht ihr auch 20 Minuten länger gerade. Dann noch die A25 Geesthacht Richtung Hamburg. Zwischen Nettelnburg und Allermöhe 3 Kilometer. 20 Minuten plus. Und jetzt die meisten Blitzer. Nur bei RSH steht einer in Bücklund, Flensburger Straße statt einwärts. Dann haben wir Mühlrade hier dabei. Dorfstraße statt auswärts. Danke, Petra. A21 Bagte Heide Richtung Kiel. Da stehen sie in der Überleitung auf die B205. Da sind nämlich 70. Und Ellerhob noch Barmstädter Straße bei euch. Beidseitig 50 erlaubt. Wir wünschen euch eine gute Fahrt.
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13: Sag mal, Sharon, habt ihr eigentlich für die Kids, für die Sommerferien schon alles klar gemacht, was ihr so unternehmt? Man macht ja Urlaub und dann gibt es ja aber noch sowas wie Ferienfreizeiten. Habt ihr da schon was gebucht?
12: Ja, wir haben da schon eine Sache gebucht. Da ist auch alles so ein bisschen in Planung gerade, aber da haben wir zumindest schon mal einen Platz.
13: Aber es ist, ich meine, wir haben ja noch einen sehr kleinen Zuhause. Ja? Mhm. Ich meine, der bleibt noch bei uns. Aber es gibt ja durchaus dann für die etwas älteren Kinder schon so Dinge, die muss man jetzt langsam angehen oder spätestens, um noch einen Platz zu kriegen.
12: Vor
13: so Zeltlager und sowas.
12: Wenn
13: ne?
12: man 6 Wochen Sommerferien abdecken muss, das schafft man ja als Arbeitnehmer überhaupt gar nicht, da 6 Wochen frei zu haben. Aber wir stellen euch heute mal so ein paar kleine Sachen vor, die man machen kann noch hier bei uns in Schleswig-Holstein, wo ihr euch jetzt zeitig auch anmelden
13: wir
12: solltet.
13: Wir waren schon im Zeltlager auf Sylt, Rantum, das hatten wir heute Morgen schon. Und jetzt gleich geht's in den Garten. Für die Kids, die vielleicht mal erfahren sollten, wo kommen die Pommes eigentlich wirklich her?
12: Ja.
13: Das klären wir, das gibt's hier bei uns im schönen Schleswig-Holstein, alles zu erleben in diesen Sommerferien. Gleich mehr dazu in 6 Minuten.

0: Also diese heißen Temperaturen in Schleswig-Holstein schon am Pfingstwochenende und auch heute machen die schon richtig Laune auf Sommer, auch auf die Sommerferien und auch wenn die noch lange hin sind. Wir Eltern müssen uns spätestens jetzt schon mal um die Ferienfreizeiten und Co. kümmern.
1: Ja, da wird es jetzt echt allerhöchste Eisenbahn, ne? Und ein schönes Angebot für die Kids in den Ferien gibt es auch in Damendorf im Kreis Rendsburg-Eckernförde. Da gibt es nämlich einen Garten für Kinder, in dem die mithelfen können, also so richtig mit in der Erde wühlen. Dörte Linau ist jetzt bei uns. Himmelgrün heißt euer tolles Projekt. Was macht ihr da ganz genau, Dörte?
2: Wir haben hier einen Garten, eine Kindergärtnerei voller leckerer Dinge und öffnen dann die Tore für alle Kinder, die in den Ferien eine Woche zu uns kommen können, um gemeinsam mit uns kreativ zu sein, zu ernten, zu kochen und einfach tolle Ferienzeit zu verleben.
0: Richtig cool. Und vor allem ist das so schön, weil die Lütten dann auch mal sehen, wie zum Beispiel Pommes gemacht werden. Ja. Die kommen ja nicht einfach aus der Tüte, ne?
2: Das ist das Highlight, wenn ich die Kinder Anfang der Woche fragen, was wollen wir machen, dann geht es nicht darum, was wir irgendwie spielen oder sonst was machen wollen, sondern wir wollen Pommes machen, wir wollen Tomatensauce machen, also wir ernten einfach alles, das Gewächshaus ist voll mit Tomaten, cool. Wir ernten die Kartoffeln, wir pflücken die Himbeeren, um uns Pfannkuchen mit Themasauce zu machen, alles, was das Kinderherz und unser Herz auch begehrt.
1: Ja, solche Einblicke sind ja auch einfach super wichtig. Würdest du denn auch sagen, dass die Kinder nach so einer Woche bei euch im Garten auch ein anderes Verständnis zum Essen entwickelt haben?
2: Definitiv, also meistens nicht am Ende der Woche, sondern während der Woche kommt schon, das ist so lecker. Es ist so lecker hier.
1: Ja, krass, ne? Also ich meine, wenn ich jetzt mal an meinen Lütten denke, der dann manchmal vielleicht auch den Brokkoli schon nicht mehr sehen kann und ihn beiseite schiebt und ich schon irgendwie mir eine Strategie ausdenken muss. So habt ihr quasi das auch auf eine spielerische Art irgendwie, wie das den Kindern beibringt, ne?
2: Das ist einfach für mich ist total normal und natürlich, ja. Und die Kinder machen mit und finden es einfach toll, ja. Das ist ja was sie meist gar nicht kennen und was sie nicht können, können sie nicht gut finden.
0: Ja, sehr, sehr schlau von dir, Dörte. Vielen Dank. Ein ganz tolles Projekt, was ihr bei euch in Damendorf in den Sommerferien anbietet. Himmelgrün heißt es und da können eure Kinder die Natur nochmal ganz anders kennenlernen und zum Beispiel auch ernten.

0: jetzt so eine schöne Orange oder Orangensaft zum Frühstück und ihr merkt, oh, ich habe ja gerade Zähne geputzt.
1: Ja, ist das ein widerliches Gefühl, oder? Krass. Am Wochenende auch wieder. Nach dem Zähneputzen nochmal schön mit an den Brunchtisch und ein Glas Orangensaft getrunken.
0: Geht
1: und
0: du, gar nicht.
1: Boah, es schmeckt so säuerlich komisch.
0: Die RSA Morning Show hier um 7:45. Perfekte Frühstückszeit. Aber warum das überhaupt so eklig schmeckt, das hört ihr jetzt.
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0: Nach dem Zähneputzen schmeckt Obst plötzlich irgendwie bitter und total komisch. Vor allem Orangensaft. Schuld daran ist ein Stoff in der Zahnpasta namens Natriumlaurylsulfat. Der sorgt dafür, dass die Zahnpasta schön schäumt. Gleichzeitig legt er aber unsere Geschmacksknospen kurz lahm. Zumindest für Süßes. Bitteres nehmen wir dagegen sogar noch stärker wahr. Deshalb schmeckt der Apfel plötzlich fad und der O-Saft wie Medizin. Schon verrückt, oder? Eigentlich verändert sich gar nicht das Obst, sondern nur unser Geschmackssinn für ein paar Minuten. Also lieber erst frühstücken und dann

0: Oh, darauf freuen wir uns ja schon wieder, ne? Hier ist die RSA Moin Show um gleich 8 Minuten vor 8. In Bad Segeberg laufen die Vorbereitungen für die Karl-May-Spiele auf Hochtouren. Die Kulissen sind bereits in die Kalkbergarena geliefert worden und das Bühnenbild ist auch schon so gut wie fertig. Gestern haben sogar auch schon die Proben angefangen. Am 27. Juni ist dann Premiere für das Stück Im Tal des Todes. Und was bei uns in Schleswig-Holstein heute sonst noch wichtig ist, das hört ihr gleich in den RSA Nachrichten um 5 vor 8 mit Sönke Röhling.
1: Wie süß das klingt, ne? Wenn es Karl May ist, klingt es immer süß. Ja. Die Musik und dann sagt jemand einfach Tal des Todes.
0: Ja, stimmt, aber es klingt nicht irgendwie beängstigend.
1: Ja, gleich in der nächsten halben Stunde auch noch was Gutes für euch, nämlich mehr von euren Lieblingshits in Schleswig-Holsteins beste Mix. Mit dabei ist Alex Warren. Dream. Gleich für euch hier in der nächsten halben Stunde mit dabei, aber auch Ace of Base aus den 90ern und All That She Wants. Damit einen schönen Start in den Dienstag.
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13: 5 vor 8. Ich bin Sönke Röhling, guten Morgen. Die ewige Pannenserie rund um die Schleiffähre zwischen Brodersby und Missunde geht in die nächste Runde. Die neue E-Fähre Missunde 3 ist kaputt. Unternehmen aus der Region bereiten deshalb aktuell zusammen mit der Gemeinde Brodersby-Goldhof eine Sammelklage gegen das Land vor. Bürgermeister Joschka Buhmann ist genervt.
14: Das bedeutet für uns, dass wir hier in der Region wieder schlecht erreichbar sind für all unsere Touristen, gerade bei diesem schönen Wetter. Aber das bedeutet auch für alle, die von hier in Richtung Kiel unterwegs sind, also die Schlei queren müssen als Pendler täglich, dass wir mal wieder leider abgeschnitten sind und weite Umwege machen müssen. 40 Kilometer und auch knapp 40 Minuten mehr, wenn man nicht über die Fähre fahren kann.
13: Das Land fördert ein innovatives Wellenkraftwerkprojekt. Der Prototyp soll in der Nordsee installiert und dort über mehrere Monate hinweg getestet werden. Auf der Werft German Naval Yards wollen sich Energiewendeminister Goldschmidt und Forschungsministerin Stenker am Vormittag über den aktuellen Entwicklungsstand informieren und einen Förderbescheid an die Projektpartner übergeben. Wer keine Kinder hat, soll für die Pflegeversicherung bald tiefer in die Tasche greifen. Das plant Gesundheitsministerin Waken, schreibt das RND. Der Extrabeitrag soll leicht steigen, auf insgesamt 4,3% vom Gehalt. Grund ist ein Milliardenloch in der Pflegekasse. Tränen beim VfL Wolfsburg, Jubel beim SC Paderborn. Der Zweitligist hat das Relegationsrückspiel mit 2:1 nach Verlängerung für sich entschieden und steigt damit zum dritten Mal in die Fußball-Bundesliga auf. Jana Klonikowski.
15: Für Wolfsburg geht's dagegen nach 29 Jahren wieder runter in Liga 2. Dabei waren die Wolfsburger schnell in Führung gegangen, kassierten dann in der 14. Minute aber eine gelb-rote Karte und Paderborn drehte das Spiel. Am Ende steht Wolfsburgs erster Bundesliga-Abstieg der Vereinsgeschichte und eine Riesenaufstiegsparty in Paderborn. Die gab es dort zuletzt 2019. Damals war nach einer Saison dann aber schon wieder Schluss mit dem Abenteuer Bundesliga.
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0: Ich liebe dieses Wetter. Ich hoffe, euch geht's auch so, denn es geht, so wie das Pfingstwochenende war, genauso heute weiter mit Hoch Alexander Sonne. Es ist warm, die Temperaturen wirklich hochsommerlich, muss man sagen. Bis 30 Grad heute Richtung Lauenburg, ansonsten auch super warm. 17 Grad in Schleswig, jetzt schon am Museum für Outsiderkunst, 17 Grad in Hohn am Freibad und 17 Grad in Klempau am Spielplatz Hainbuchenring. Der RSH 3-Tage-Trend sagt, es bleibt auch so schön, es bleibt weiterhin warm. Also falls ihr die Latschen oder die Flipflops noch nicht rausgeholt habt. Es ist jetzt wirklich an der Zeit.
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1: Schleswig-Holsteins bester Verkehrsservice. Achtung, Autofahrer, es geht auf die A7. Wir haben Rehe hier und zwar in beiden Richtungen zwischen Schleswig-Schubi und Jagel. Aufpassen, Rehe auf der Autobahn und in der Gegenrichtung die A7 Hamburg Richtung Flensburg zwischen Jalmarmoor und Tarp. Da liegen Gegenstände auf der Straße. Dann die A1 Hamburg Richtung Geesthach zwischen dem Dreieck Südost und der Überleitung zur A25 ein Pannenfahrzeug und B205 noch Neumünster Richtung Bad Segeberg zwischen Gardeland und Regling haben wir auch ein Pannenfahrzeug, auch für die Bundesstraße hier mal mit durchgegeben, kann ja auch für Stau sorgen. Apropos Stau, den haben wir gerade kräftig auf der B206 Bad Segeberg Richtung Itzehoe zwischen A20 und am Landratspark. 4 Kilometer, 35 Minuten mehr müsst ihr da gerade einplanen. Und auch am Elbtunnel heißt es mal wieder anstehen. A7 Hannover Richtung Hamburg zwischen Waltershof und Elbtunnel. 5 Kilometer Stau, 20 Minuten mehr braucht ihr hier. Und jetzt kriege ich gerade noch einen Unfall rein, ganz frisch passiert. Rendsburg, alte Kieler Landstraße, Höhe Röhlingsweg. Da gab es einen Unfall, da gibt es momentan wohl kein Durchkommen oder zumindest nur mit Stau. Auf jeden Fall einplanen bitte. Und die meisten Blitzer, nur bei RSH steht einer in Mühlenrade. Dorfstraße statt auswärts. Das ist 50 innerorts, dann A21 Bagdeheide Richtung Kiel in der Überleitung auf die B205 und Ellerhoop Barmstädter Straße beidseitig, da sind 50.
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1: Das klingt wirklich komisch. Die Seenotretter aus Marsholm, die Seenotretter, die mit den Booten, die mussten am Wochenende ein Auto in der Schlei abschleppen.
0: Ja, ist wirklich kein Scherz. Die sind ja quasi auf dem Wasser liegen geblieben. Tatsächlich war es ein Amphibienfahrzeug.
1: Aber das sieht aus, wirklich ein kurioser Einsatz, auch für die Seenotretter. Das haben die auch nicht jeden Tag. Wie das genau lief, wie ein kleines rotes Cabrio von der Schlei geschleppt werden musste und das nicht vom ADAC, sondern von den Seenotrettern, das hört ihr gleich noch in dieser halben Stunde bei uns.

0: Heute Nachmittag großer Termin für Ministerpräsident Daniel Günther. Er wird eine neue Ehrenbürgerin für Schleswig-Holstein auszeichnen. Und zwar unsere paralympische Sportlerin, unsere Schwimmerin Kirsten Bruhn aus Eutin. Hier ist die RSH Moin Show am Dienstagmorgen. Wir haben 8:05.
1: Ja, schön, dass ihr auch dabei seid. Aber das mit diesen Ehrenbürgern, das haben wir uns so gefragt, wer ist das eigentlich noch jetzt neben ihr?
0: Und wie wird man das?
1: Ich meine, das ist ganz toll, dass sie ausgezeichnet wird, aber wie wird man das? Gina Maria Kock aus dem RSH Moin Show Team, Ehrenbürger eines ganzen Bundeslandes, wie kann man das werden?
2: Ja, man muss auf jeden Fall schon mal eine herausragende Persönlichkeit sein, die sich um Land und Leute in besonderem Maße verdient gemacht hat. Mhm. In Politik oder Kultur, durch soziales Engagement oder für besondere Leistungen fürs Land. Selbst anmelden und bewerben, das kann man nicht. Okay. Die Landesregierung entscheidet darüber, wer geehrt wird und wer eben nicht.
1: Okay, Kirsten Bruhn soll ja geehrt werden für ihr außergewöhnliches sportliches Lebenswerk und ihr Engagement für Inklusion. Und damit ist sie übrigens Ehrenbürgerin Nummer 8. Und zwar eine von zweien, die überhaupt noch leben, oder?
2: Ja, man muss der andere ist Armin Müller.
1: Huch. Na?
2: Ja, genau. Der andere ist Armin Müller-Stahl, ein Schauspieler, der in den 90ern ja sogar einen Oscar bekommen hat, als bester Nebendarsteller in Shine, Der Weg ins Licht. Außerdem hat er auch bei der Neuverfilmung der Buddenbrooks mitgespielt und unterstützt auch viele kulturelle Einrichtungen hier in Schleswig-Holstein, Schloss Gottorf zum Beispiel und weitere Museen. Der lebt übrigens heute in Sierksdorf, vielleicht auch ein Achterbahn-Fan. Und ansonsten sind unter den Ehrenbürgern auch noch Namen wie Altkanzler Helmut Schmidt, Hadde Simonis, die erste Ministerpräsidentin Deutschlands oder auch Brillenhersteller Günther Vielmann als geborener Schleswig-Holsteiner. Der kommt nämlich aus Stavstedt bei Rendsburg und war zu Lebzeiten ganz aktiv im Umwelt- und Naturschutz.
1: Tja, guck mal. Und wie Kirsten Bruhn heute Morgen wach geworden ist, wie es um ihre Aufregung steht an so einem besonderen Tag, weil sie wird heute auch eine der Ehrenbürger Schleswig-Holsteins. Wir schnacken nachher nochmal mit ihr 8:45 hier in der RSH Moin Show. Also ich wäre da sehr aufgeregt.
0: Ja, voll. Was für ein Tag.

0: Also das ist schon wirklich ein kurioses Bild, was man nicht so häufig zu Augen bekommt. Hier ist die RSA Moin Show um gleich 14 Minuten nach 8.
1: Am Wochenende musste auf der Schlei hier bei uns in Schleswig-Holstein ein Auto abgeschleppt werden. Und zwar, ihr habt schon richtig gehört, auf der Schlei tatsächlich. Die Seenotretter sind ausgerückt und mussten zu einem außergewöhnlichen Einsatz. Wir haben jetzt Christian Stippel da von den Seenotrettern am Telefon. Was war das da für eine Situation auf der Schlei und was genau wurde denn da gerettet?
2: Tja, es war Pfingstsonntag, kurz nach 13 Uhr, als wir alarmiert wurden. Es handelte sich tatsächlich um ein Amphibienfahrzeug, also um ein Fahrzeug, das sowohl Räder hat als auch einen Propeller.
0: Mhm. Ah, ja. Auf den Bildern sieht das wirklich so aus wie so ein Auto, was einfach auf dem Wasser treibt. Was ist da genau passiert? Warum sind die liegen geblieben oder wie sagt man auf dem Wasser?
1: Ist das eine Panne?
2: Ja. Ja, auf den Bildern sieht das tatsächlich so aus wie ein Cabrio. Das spannende Fahrzeug auf jeden Fall. Tatsächlich kann man hier von Panne erstmal sprechen, aber die Schlei ist ein Ostseemeeresarm und auf See, das ist eben so, kann man nicht mal eben rechts ranfahren wie im Straßenverkehr. Ja. Da kann auch ein kleines technisches Problem schnell zu einer großen Gefahr werden. Deswegen war das schon richtig, dass die zweiköpfige Besatzung die Seenotretter alarmiert hat.
1: Wer ist dann da genau gekommen, mit welchem Boot und ja, wie hat man die ganze Sache auf der Schlei gelöst?
2: Normalerweise wäre das Boot aus Schleswig gekommen, aber das ist gerade in der Werft, das muss ja auch mal sein. Ja. Wir haben aber auch in Marsholm ein genau baugleiches, ebenso schnelles Fahrzeug und das ist aus Marsholm herangerauscht. Insgesamt hat die eigentliche Einsatztätigkeit der Freiwilligen aus Marsholm nur gut 10 Minuten gedauert. War allerdings auch noch ganz kurios, denn es musste noch ein Seenotretter im Überlebensanzug ins Wasser steigen, um das Auto, das Amphibienauto, die letzten Meter ans Ufer zu ziehen.
1: Boah. Ja Mensch, es sieht natürlich super kurios aus. Ein kleines rotes Cabrio-Auto, das schwimmen kann, aber dann eben leider nicht mehr fahren konnte. Also gut, dass ihr da wart. Wir sagen ja immer, zusammen sind wir Schleswig-Holstein. Mhm. Danke nochmal da an die Seenotretter aus Marsholm, die mit der Helmut Mantai, dem Seenotrettungsboot, ausgerückt sind und diese Amphibienfahrzeug Schwimmer, Fahrer, wie man sie nun nennen
0: ist
1: will,
0: verrückt, ja.
1: Am Haken hatten und gerettet haben. Lieben Dank.
2: Dem kann ich nur zustimmen. Wir freuen uns, ein Teil Schleswig-Holsteins zu sein.

0: schönen guten Morgen um 8.21 Uhr. Hier ist die RSH Moin Show mit Sharon Hein und Matze Schmark.
1: Guten Morgen.
0: Die Ausbildung zum Minentaucher zählt bei der deutschen Marine, auch hier bei uns in Schleswig-Holstein, zu den anspruchsvollsten Ausbildungen überhaupt. Nun kam es bei einer Ausbildung in Eckernförde leider zu einem tragischen Todesfall. Mehr dazu hört ihr gleich in den RSH Nachrichten um 8:35 Uhr mit Sönke Röhling.
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13: 8:35. Ich bin Sönke Röhling. Guten Morgen. Nach dem erneuten Ausfall der Schleifähre Misshunde 3 haben die Menschen in der Region die Faxen dicke. Unternehmen und die Gemeinde Brodersby-Goldhof wollen das Land verklagen. Laut Landesbetrieb Küstenschutz fällt die E-Fähre bis mindestens Mitte Juni aus. Der Umweg für Autofahrer dauert ca. 40 Minuten. Der bei einer Minentaucherausbildung in Eckernförde kollabierte Soldat ist tot, das hat die Marine mitgeteilt. Zur Aufklärung der genauen Umstände des Unglücks wurden Ermittlungen eingeleitet. Marineinspekteur Karg spricht von einem tragischen Ereignis und versprach eine lückenlose Aufklärung des Falls. Gesundheitsministerin Wagen will offenbar den Beitragssatz für Kinderlose in der Pflegeversicherung erhöhen. Der Zuschlag soll um 0,1 auf 0,7 Prozentpunkte steigen, schreibt das RND. Hintergrund ist ein drohendes Milliardenminus in der Pflegeversicherung. Und jetzt weitere Meldungen aus der Region.
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14: Ich bin Eileen Schallhorn. Das Land fördert ein innovatives Wellenkraftwerkprojekt. Die HAW Kiel will in der Nordsee einen Prototyp dafür installieren und über mehrere Monate auf hoher See testen. Auf der Werft German Naval Yards wollen sich Energiewendeminister Goldschmidt und Forschungsministerin Stenke am Vormittag über den aktuellen Entwicklungsstand informieren und einen Förderbescheid an die Projektpartner übergeben. Im Herbst soll das Wellenkraftwerk über den Nord-Ostsee-Kanal in die Nordsee gebracht werden. In der Kieler Förde ist möglicherweise ein Beluga-Wal unterwegs. Segler der Marinejugend Kieler Förde haben dort am Wochenende einen weißen Wal beobachtet. Zuletzt war auch in Dänemark und in der Flensburger Förde ein solcher Wal gesichtet worden.
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1: Fühlt sich wie Urlaub an, muss man ja sagen, ne? Gerade hier bei uns in Schleswig-Holstein.
9: Oh, ich habe Badehose an.
1: Ich habe gestern auch so auf der Liege gelegen zu Hause. Das, oh, ist das schön. Also Sonne scheint, es ist warm. Wir kriegen fast 30 Grad und das in Schleswig-Holstein. Also das ist schon wirklich außergewöhnlich und das im Mai. 18 Grad jetzt schon in Megadorf am Ortsschild. 18 Grad auch in Schachtaudorf an der Holzen Apotheke und 19 Grad im Brunsbüttel am Elbe-Forum. Der RSA 3-Tage-Trend sagt, die Badehose kannst du auch die nächsten Tage noch anziehen.
9: Sollte man immer drunter haben jetzt, Sharon.
1: Falls man spontan ins Wasser springen möchte.
9: Profi-Tipp. Immer drunter haben.
1: Lecker.
9: Eignet sich auch als Boxershort. Ja, ich habe ja mehrere. Ich wechsle
1: okay,
9: die ja.
1: Okay, ganz
9: ich trage nicht jetzt eine Woche die gleiche.
1: Ich dachte.
9: Ja, okay. Kann ich weitermachen?
1: Ja, bitte.
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9: So, wir gucken schnell auf die Straßen. Achtung Autofahrer, es geht auf die A1 Lübeck-Hamburg. Vorsicht bitte in beiden Richtungen. Zwischen Billstedt und Morfleet wurden uns Personen auf der Fahrbahn gemeldet. Dann die A7 Flensburg-Hamburg. Vorsichtig auch hier in beiden Richtungen. Zwischen Schleswig-Schubi und Schleswig-Jagel. Da sind Rehe auf der Straße. Und dann haben wir noch Gegenstände auf der A7 Hamburg Richtung Flensburg zwischen Jalmar-Moor und Tarp. Dann Rendsburg, alte Kieler Landstraße, Höhe Röhlingsweg. Da gab es leider einen Unfall. Und wir haben auch schon ordentlich Stau auf der A1 Lübeck Richtung Hamburg zwischen dem Kreuz Ost und der Norderelbbrücke. 8 Kilometer, halbe Stunde obendrauf. Und A25 Geesthacht Richtung Hamburg zwischen Nettelnburg und Allermöhe. 3 Kilometer, auch hier eine halbe Stunde plus. 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Steht einer in Ellerhof, Barmstedter Straße beidseitig. Norder steht bei euch, Friedrichsgaber Straße beidseitig. Und A21 Bagter Heide Richtung Kiel in der Überleitung auf die B205. Dann stehen sie noch in Kiel, B76 und zwar stadtauswärts Richtung Schwentinental vor der Müllverbrennungsanlage mal wieder auf dem kleinen Grün. Und wenn ihr auch noch was habt, Staus und Blitzer, meldet ihr uns immer gerne kostenlos unter der 08000 774 774.
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9: Noch ist es ja etwas hin, aber sie kommen immer näher. Die Sommerferien. 6 Wochen schulfrei. Und wir als Eltern haben natürlich nicht 6 Wochen frei.
1: Nee.
9: Lieber Chef, sonst kannst du da vielleicht was machen. Nein, aber ihr kennt das Problem, liebe Mamas und Papas in Schleswig-Holstein.
1: Oh ja, und auch wenn die Sommerferien noch eine Weile hin sind, trotzdem muss man jetzt natürlich schon planen, damit die Kinder auch gut untergebracht sind, wenn man dann selbst wieder arbeiten muss.
9: Ja, zum Glück gibt es aber einige tolle Möglichkeiten bei uns im schönsten Bundesland der Welt. Wir sammeln die heute Morgen mal richtig zusammen für euch. Und in Lübeck, da wird es für eure Lütten sportlich. Wenn die zum Beispiel auf Fußball oder Handball stehen oder mal was ganz Neues ausprobieren wollen, dann sind die da genau richtig. Wie, wo, wann und wie das geht, gleich hier bei uns.

0: Oh, lala. Ja, in 6 Wochen sind Sommerferien hier bei uns in Schleswig-Holstein. Fühlt sich jetzt schon so ein bisschen so an. Hier ist die RSH Morning Show am Dienstagmorgen nach diesem langen, herrlichen Sommer-Pfingst-Wochenende. Man kann also sagen, die Sommerferienlänge noch und dann sind auch Sommerferien, auch wenn sie sich jetzt schon so anfühlen.
1: Es ist so schön. Alle freuen sich schon total drauf. Ne? Es ist ja auch wirklich immer eine coole Zeit für Kinder. Ich weiß, ihr zu Hause zum Beispiel plant ja auch schon, was machen wir mit den Kids, weil die vollen 6 Wochen hat halt auch keiner frei.
0: Nee.
1: Und jetzt, liebe Eltern, das wisst ihr ja alle, jetzt ist die Zeit, wo man spätestens sich um das ganze Zeug kümmern muss. Die ganzen Programme und die Betreuung spätestens. Eben jetzt.
0: Auf jeden Fall. Zum Beispiel findet ihr in Lübeck das Kids Multisport Camp. Bei uns ist jetzt Jörg Schönhardt, der Mitorganisator des Camps. Jörg, an wen richtet sich das Ganze und was kann man bei euch machen?
2: Das Camp ist für 5- bis 13-jährige Kinder. Und wir bieten den Kids in 3 Ferienwochen in den Sommerferien ab dem 6. Juli anfangend bis zum 24. insgesamt. Immer von Montag bis Freitag dort eine sportliche Ferienbetreuung mit der Möglichkeit bis zu 10 verschiedene neue Sportarten auszuprobieren bei uns in den Camps.
0: Wow, was sind das für Sportarten noch zum Beispiel?
2: Wir spielen dort Basketball, Handball, Hockey, Volleyball, auch ein bisschen Fußball manchmal, aber wir haben auch viele Spielsportarten im Sinne von Rückschlagspielen, wie zum Beispiel Badminton, ein bisschen Tennis dabei. Wir probieren Lacrosse mit den Kindern aus, also auch Sachen, die man sonst nicht jeden Tag spielt.
1: Kommt man vorbei quasi für mehrere Stunden oder ist das richtig mit Zelten?
2: Nee, wir machen das nicht mit Übernachtung, man kommt vorbei und zwar jeden Tag zwischen 7.45 Uhr und 17 Uhr bieten wir das an. Das hat den Hintergrund, dass wir das auch für Arbeitnehmende gerne in den Sommerferien anbieten, weil keiner kann sich leisten, 6 Wochen wegzufahren im Sommer und dann sind wir in den anderen 2-3 Wochen, wenn man nicht im Urlaub ist, sind wir dann sozusagen da für die Kids.
1: Cool. Also einfach mal nach suchen, Kids Multisport Camp Lübeck. Das Ganze findet beim LBV Phoenix statt in Lübeck. Also ganz, ganz viel Spaß euch, ganz tolle Idee und wünschen euch ja jetzt schon mal einen schönen Sommer.
2: Ja, vielen Dank, wünschen wir euch auch weiterhin.

0: Viertel vor neun. Hier ist die RSA Moin Show.
1: Kannst du hier hinten mal an der Schulter drücken? Da, da, weiter links. Oh. Weiter hoch, hoch, hoch.
0: Hier?
1: Ja!
0: Oh, was hast du denn gemacht?
1: Ich war gestern Umzugshelfer.
0: Oha.
1: Ja, hat richtig Spaß gemacht.
0: Das heißt, die ganze Woche für dich ist jetzt gelaufen.
1: Ich kann nicht mehr laufen. Das ist das Problem.
0: Deswegen, ich habe mich schon gefragt, warum du so komisch das Bein nachts.

0: Ja, ist, wenn die Familie ruft, weißt du, Umzug, da kannst du nicht Nein sagen. Aber wir haben schön gestern bei 27 Grad Kartons geschleppt. Herrlich. Liebe Grüße gehen raus an meinen Bruder.
1: Man muss aber sagen, wir sind ja auch schon in dem Alter, da wird sowas auch nicht mehr besser.
0: Ja, vielen Dank, das jetzt auch noch.
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3: Etwa ab dem 30. Geburtstag lernen wir kennen, was Zipperlein sind. Oh, mein Knie macht immer so ein Geräusch. Und sowas wird dann im Laufe des Lebens einfach immer mehr.
4: Ich vertrage irgendwie plötzlich keine Zwiebeln mehr.
3: Und dann sagst du irgendwann ganz viele Sätze, die das Wort müsste enthalten.
4: Oh, ich müsste einfach mal mehr schlafen. Und ich müsste nachts viel weniger Chips essen.
3: Stattdessen gehst du aber öfter und länger zur Toilette, freust dich über deine orthopädischen Einlegesohlen und wenn du ins Auto einsteigst, klingt das so. Am Ende alles harmlos. Sie ist positiv. Irgendwann wirst du eine Gleitsichtbrille brauchen, um die Packungsbeilage deiner Schmerztabletten lesen zu können.

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18: 8:55. Ich bin Sönke Röhling. Guten Morgen. Nach dem erneuten Ausfall der Schleifähre Misshunde 3 haben die Menschen in der Region die Faxen dicke. Unternehmen und die Gemeinde Brodersby-Goldhof wollen das Land nun verklagen. Laut Landesbetrieb Küstenschutz fällt die E-Fähre bis mindestens Mitte Juni aus. Dazu sagt der Brodersby-Goldhofs Bürgermeister Buhmann.
19: Uns wird versprochen, dass es danach gelöst ist, aber so langsam sind die Versprechen auch aufgebraucht hier auf unserer Seite oder bei unserer Geduld. Es liegt am Antriebsriemen, das heißt mal schnell einen neuen Riemen raufmachen. Das wurde ja schon gemacht, wahrscheinlich nicht die beste Lösung, das heißt Mitte Juni rechne ich nicht damit, sondern eher mit dem fatalen Schlag Mitte Juni. Ach, wir müssen deutlich mehr dran machen, die fährt den ganzen Sommer nicht.
18: Für Autofahrer bedeutet der Ausfall der Fähre aktuell einen Umweg von ca. 40 Minuten. Der bei einer Übung in Eckernförde verunglückte Marinesoldat ist tot. Wie die Marine mitteilte, starb der junge Mann gestern im Krankenhaus. Eileen Schallhorn berichtet.
20: In einer Schwimmhalle in Eckernförde sollten die Soldaten am vergangenen Mittwoch einen 5 Kilo schweren Reifen über Wasser weiterreichen. Dabei war der junge Mann aus noch unbekannten Gründen kollabiert. Er kam umgehend ins Krankenhaus, wo er nun starb. Die Übung ist Teil der Minentaucherausbildung. Wie der Inspekteur der Marine, Vizeadmiral Karg, sagte, verpflichtet dieses tragische Ereignis die Marine, die Umstände lückenlos aufzuklären.
18: Wer keine Kinder hat, soll für die Pflegeversicherung bald tiefer in die Tasche greifen. Das plant Gesundheitsministerin Waken, schreibt das RND. Der Extrabeitrag soll leicht steigen, auf insgesamt 4,3% vom Gehalt. Grund ist ein Milliardenloch in der Pflegekasse. Viele Bundespolizisten schieben ihren Dienst offenbar in Bruchbuden. Jede dritte Dienststelle sei marode, heißt es von der Gewerkschaft der Polizei. Mehr von Tim Britztrupp.
0: GdP-Chef Roskopf spricht in der Rheinischen Post von Schimmel, heruntergekommenen Toiletten, überfüllten Räumen und Containerprovisorien. Für neue Kollegen würden Büros und Parkplätze fehlen. Wer von Einsatzkräften rund um die Uhr Höchstleistungen erwartet, muss ihnen auch vernünftige Bedingungen bieten, findet Roskopf. Das sei keine Luxusforderung, sondern eine Frage von Respekt, Motivation und letztlich auch öffentlicher Sicherheit.
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21: Ist das schön heute wieder hier bei uns in Schleswig-Holstein. Auch das ganze Pfingstwochenende war ja schon so herrlich und genauso geht es auch weiter. 19 Grad jetzt schon im Munk-Brachrup an der Windmühle, 21 Grad in Neunkirchen an der Grundschule und 21 Grad in Lübeck im Altstadtbad. Also wir haben es noch nicht mal 9 Uhr und die 20 Grad-Marke ist schon geknackt. Da haben wir vor 2 Wochen noch von geträumt und es kann sogar noch hochgehen auf bis zu 30 Grad heute im Süden von Schleswig-Holstein. Der RSH-3-Tage-Trend sagt, es bleibt auch so schön. Also die Sommerklamotten sollten nun wirklich aus der hintersten Schrankecke nach vorne gezogen werden.
1: Ich habe hier nochmal die aktuelle Wassertemperatur aus den Freibädern.
21: Ja, sag mal.
1: Geil.
21: Ja, cool. Ja. Da freue ich mich
1: cool
21: drauf.
1: Cool auch. Das trifft's auch.
17: Ja. 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
1: 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Jetzt aber auf die Straßen geguckt. Achtung, Autofahrer, wir haben leider einen Unfall auf der A7. Flensburg Richtung Hamburg zwischen der Raststätte Holmor West und Schnelsen Nord. Da gab es einen Unfall, der ist noch nicht abgesichert. Und die Rettungskräfte sind da auf dem Weg hin. Das heißt also, seid schlau im Stau, denkt immer an die Rettungsgasse bitte. Linke Spur nach links, alle anderen Spuren nach rechts. Dann gucken wir zur A1. Lübeck Richtung Hamburg zwischen Kreuz Ost und Norderelbbrücke. 9 Kilometer Stau, 30 Minuten mehr braucht ihr hier. Und auf der A25 dauert es auch länger wieder mal. Geesthacht Richtung Hamburg zwischen Nesselnburg und Allermöhe. 4 Kilometer, 25 Minuten plus. Dann nochmal die B206, Bad Segeberg Richtung Itzehoe, die möchte ich auch hier nicht vergessen. Zwischen der A20 und am Landratspark haben wir nämlich auch 4 Kilometer Stau. Das sind 25 Minuten plus und die meisten Blitzer. Nur bei RSH steht einer bei euch in Dörpum, Hauptstraße stadtauswärts am Kindergarten, da sowieso immer vorsichtig. Dann Böcklund, Flensburger Straße stadteinwärts, Mühlenrade, Dorfstraße bei euch stadtauswärts und Ellerhoop, Barmstädter Straße beidseitig.
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21: Schleswig-Holstein bekommt heute eine neue Ehrenbürgerin. Und zwar die 8., die es überhaupt jemals gegeben hat. Und es wird Kirsten Brun aus Eutin, unsere paralympische Schwimmerin.
1: Und wir sind auch schon mit ihr ganz aufgeregt. Mhm. Und wir schnacken mit ihr, wie aufgeregt man heute loslegt.
21: An so einem Morgen vor weiß, so einer Ehrung.
1: Wenn man weiß, der Ministerpräsident hat heute noch einen Termin mit einem am Nachmittag.
21: Wow. Wir fragen sie gleich hier in dieser halben Stunde in der RSH Moin Show.

0: Robert Miles, Children. Hier ist die RSH Moin Show am Dienstagmorgen um 8:15 und gleich gibt's neue Musik für euch von Kygo. Save my love. Klingt nach Sommer und fühlt sich auch so an. Hört ihr gleich, hier ist neu bei RSH.
1: Wenn das mal kein Sommerhit wird, ne? Könnte ein Anwärter sein. Vorher noch Klänge, die ihr auch ganz gut kennt als Schleswig-Holsteiner. Das hier. Ja. Das macht Gänsehaut, voll, weil das ist das Schleswig-Holstein-Lied. Und heute wird eine ganz besondere Schleswig-Holsteinerin geehrt.
0: Genau, sie wird Ehrenbürgerin von Schleswig-Holstein. Ministerpräsident Daniel Günther wird sie auszeichnen. Kirsten Bruhn, unsere paralympische Schwimmerin aus Eutin. Und die ist jetzt hier bei uns. Kirsten, an so einem besonderen Tag, wie geht's dir da am Morgen?
2: Also heute und jetzt gerade geht es einigermaßen. Also ich befürchte, es ist wie immer auch bei den Schwimmwettkämpfen damals, dass es so kurz vor knapp kommt.
0: Ja. Es ist ja eine ganz gute Eigenschaft. Da macht man sich zumindest nicht den ganzen Tag verrückt. Aber Kirsten, wie war denn dieser Moment? Hat Daniel Günther dich angerufen und dir gesagt, du, ich hätte das vor, wollen wir das mal machen? Oder wie hast du das erfahren, dass du Ehrenbürgerin von Schleswig-Holstein werden sollst?
2: Genau so war es. Er hat mich angerufen und mit seinem Charme und irgendwie auch seiner bestimmten Art hat er dann so gesagt, wir würden dich ganz gerne zur Ehrenbürgerin Schleswig-Holsteins machen.
0: Was ging da in dir vor?
2: Ja, da fragt man sich schon, so wie jetzt ich? Wieso denn ich?
1: Krass, ne?
2: Und ja, genau, es ist wirklich krass. Das finde ich irgendwie vom Ministerpräsidenten, das war schon surreal und ist es immer noch.
1: Ich meine, man muss mal dazu sagen, Kirsten, Helmut Schmidt, Armin Müller-Stahl, Heide Simonis, Günther Vielmann und jetzt steht da demnächst eben einfach auch Kirsten Bruhn dabei. Hm. Da kann man schon mal kurz zittrig werden, glaube ich, ne?
2: Ja, vielen Dank auch euch beiden, dass ihr das alles jetzt doch mal schön so sagt.
0: Oh, gemein, ja. Wann geht das heute für dich los? Wann wird es wirklich ernst?
2: Also ich befürchte, das wird schon beim Friseur ernst, wie wir Frauen so sind. Mhm. Ich soll um 16.15 Uhr da sein und ich werde wahrscheinlich schon entgegen meiner eigentlichen Art in halbe Stunde vorher da sein und am Lenkrad meines Autos mit den Fingernägeln knacken.
1: Wahrscheinlich. Und dann geht's rein zum Ministerpräsidenten, zu Daniel Günther und dann wird Kirsten Bruhn Ehrenbürgerin von Schleswig-Holstein. Wir sind ganz, ganz stolz, grüßen und drücken dich und wünschen heute einen wunderschönen Tag, den du wahrscheinlich so schnell nicht vergessen wirst.
2: Ganz, ganz lieben Dank euch beiden. Euch auch einen schönen Tag.

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0: Richtig schönes Sommerwetter und das Ende Mai. Ich finde das perfekt, muss ich sagen, hier bei uns in Schleswig-Holstein. Heute wieder bis 30 Grad möglich, zumindest im Süden des Landes. 21 jetzt auch schon in Winnert an der Freiwilligen Feuerwehr. 21 Grad in Großbackau beim Hofladen und 21 Grad in Breitenburg an der Sporthalle. Der RSA-3-Tage-Trend sagt, es bleibt auch weiterhin schön. Also ihr könnt die kurzen Klamotten auf jeden Fall langsam aus der hinteren Ecke des Schrankes nach vorne ziehen. Ihr werdet sie jetzt öfter brauchen.
1: 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Achtung Autofahrer, es geht auf die A1 Lübeck Richtung Fehmarn. Zwischen Neustadt-Mitte und Neustadt-Pelzerhaken haben wir ein Pannenfahrzeug. Dann Stau auf der A1 Lübeck Richtung Hamburg. Zwischen Kreuz-Ost und Norderelbbrücke 7 Kilometer. Da braucht ihr eine halbe Stunde länger. Und leider gab es auch einen Unfall auf der A7 Flensburg Richtung Hamburg. Zwischen der Raststätte Holmor-West und Schnelsen-Nord ist nach einem Unfall die A7 jetzt hier gesperrt worden. Wir hoffen, das geht da gleich weiter und gibt für euch eine gute Nachricht. Bis dahin, seid schlau im Stau. Denkt immer an die Rettungsgasse, linke Spur nach links, alle anderen Spuren nach rechts. Dann haben wir heute Morgen auf Stau auf der B206 Bad Segeberg Richtung Itzehoe zwischen der A20 und Landratspark. 4 Kilometer immerhin, 20 Minuten mehr und die meisten Blitzer. Nur bei RSH steht einer bei euch in Albersdorf. Norderstraße statt auswärts, dann gleich noch in Immenstedt, Hauptstraße, Kreis Schleswig-Flensburg sind wir in Friedrichsau unterwegs. Auf der Dörpstraat stehen sie beidseitig, da sind 30, danke Cornelia. Und Mühlenrade noch, Dorfstraße bei euch statt auswärts stehen sie auch 50. Innerorts sind da erlaubt. Eine gute Fahrt euch, kommt bitte überall heile und sicher an.
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0: Got a Feeling, Black Eyed Peas. Das sind noch mehr von euren Lieblingshits in Schleswig-Holsteins beste Mix hier in der RSH Moin Show. Schön, dass ihr dabei seid an diesem super sommerlichen Dienstag nach diesem super sommerlichen langen Pfingstwochenende. Ne?
1: Und Tanja Puttfaken ist auch schon ganz sommerlich gekleidet heute in so einer Fluffy-Hose. Habe ich auch an.
2: Ja, wir sind ja auch mitten angekommen.
0: Was ist denn eine Fluffy-Hose?
1: Die so fluffig fabbelig ist irgendwie.
0: Ach, diese so Ballonhose.
1: So eine Sommerhose, genau.
0: Ja, ist auch die Lieblingshose meines Sohnes. Also jetzt nicht deine, aber seine. Also,
2: ich wollte gerade sagen, meine ist ihm noch ein bisschen lang, glaube ich.
1: Aber apropos Sommer, wir haben ja heute schon gesagt, es gibt so verschiedene Ferienangebote, weil keiner hat ja in den Ferien 6 Wochen frei, also als Eltern. Ja. Die Kinder schon müssen da gut untergebracht werden.
0: Da muss man erstmal klarkommen, ne?
1: Und darum geht es heute Vormittag auch nochmal bei dir, ne?
2: Ein bisschen darum, aber vor allem auch darum, wo geht's denn jetzt eigentlich hin in den Sommerferien? Ich höre, der eine oder andere ist noch unentschlossen.
0: Wir auch zu Hause.
2: Ja, siehst du?
0: Wir haben noch kein schulpflichtiges Kind, aber trotzdem. Auch
1: irgendwas
0: für den Sommer.
1: Ja, machen, ne?
0: Ja, man will was machen für den Sommerurlaub. Wir wissen auch noch nicht so.
2: Was wird's denn? Erzählt mal bitte. Ich bin gespannt und das Wetter ist einfach so toll. Lass mal ein bisschen Vorfreude verbreiten jetzt.
0: Finde ich auch schön. Das fühlt sich alles schon so sommerlich an. Ich muss zu Hause irgendwie noch überzeugen alle, dass wir gerne eine Zugfahrt machen. Das möchte man aber nicht.
1: Gut. Bei schönstem Wetter.
0: Wir werden mal

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4: 5:10. Ich bin Sönke Röhling. Guten Tag. Die ewige Pannenserie rund um die Schleiffähre zwischen Brodersby und Missunde geht in die nächste Runde. Die neue E-Fähre Missunde 3 ist kaputt. Unternehmen aus der Region bereiten deshalb aktuell zusammen mit der Gemeinde Brodersby-Goldhoft eine Sammelklage gegen das Land vor. Bürgermeister Joschka Buhmann ist genervt.
5: Das bedeutet für uns, dass wir hier in der Region wieder schlecht erreichbar sind für all unsere Touristen, gerade bei diesem schönen Wetter. Aber das bedeutet auch für alle, die von hier in Richtung Kiel unterwegs sind, also die Schlei queren müssen als Pendler täglich, dass wir mal wieder leider abgeschnitten sind und weite Umwege machen müssen. 40 Kilometer und auch knapp 40 Minuten mehr, wenn man nicht über die Fähre fahren kann.
4: Bojen, die durch Wellen auf hoher See Strom erzeugen. Für so ein innovatives Wellenkraftwerksprojekt haben Energiewendeminister Goldschmidt und Forschungsministerin Stenke in Kiel am Vormittag einen Förderscheck übergeben. Aline Schallhorn berichtet.
6: Die Hochschule für angewandte Wissenschaft Kiel hat den Prototyp gebaut und das Konzept mit Partnern aus der maritimen Industrie weiterentwickelt. Die Idee: Wenn Wellen kommen, bewegt sich ein Schwimmkörper auf und ab. Dadurch werden Generatoren angetrieben, die die Bewegungsenergie der Wellen direkt in elektrischen Strom umwandeln. Im Herbst soll das Wellenkraftwerk durch den Nord-Ostsee-Kanal transportiert werden und in der Nordsee soll es dann teilweise eine Forschungsplattform mit Strom versorgen.
4: Bei einem Unfall im Kreis Schleswig-Flensburg sind zwei Menschen ums Leben gekommen. Zwischen Brodersby-Goldhoft und Ulsnis war ein 45-jähriger Motorradfahrer von der Fahrbahn abgekommen. Er erfasste einen 57-jährigen Radfahrer. Beide starben noch an der Unfallstelle. Kinderlose sollen offenbar bald tiefer in die Tasche greifen, um die Pflegeversicherung aus den Miesen zu holen. Gesundheitsministerin Waken plant, den Extrabeitrag für Versicherte ohne Kinder leicht zu erhöhen, um 0,1 Prozentpunkte auf dann 4,3% vom Brutto. Für alle mit Kindern soll es bei maximal 3,6% bleiben, so das Redaktionsnetzwerk Deutschland. Hintergrund ist ein drohendes Milliardenloch in den Pflegekassen. Vor ihrem China-Besuch fordern deutsche Firmen von Wirtschaftsministerin Reiche, dass sie sich für fairen Handel einsetzt. Hintergrund sind die hohen Subventionen, die China der heimischen Wirtschaft gewährt. Auch die Exportbeschränkungen bei wichtigen Metallen dürften Thema sein. ThyssenKrupp-Chef Lopez sagt im ZDF.
7: Natürlich geht es darum, abzusichern, wie wir an diejenigen Materialien kommen, die, Stichwort seltene Erden, die zu hohem Anteil in China nur verfügbar sind. Und auf der anderen Seite, wie stellen wir sicher, dass Wettbewerbsregeln auch eingehalten werden.
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8: Wir machen weiter mit dem Traumwetter bei uns in Schleswig-Holstein. Die Sonne gibt wieder alles ganz vereinzelt. Es sind nur kurze Schauer oder Gewitter möglich an der dänischen Grenze und auf Fehmarn. Dazu kommen wir auf 23 bis 30 Grad. Wir sind bei 19 jetzt am Leuchtturm in St. Peter-Ording, 22 im Tierpark Archevada und 22 auch auf der Seebrücke in Scharbeutz. Der RSH 3-Tage-Trend. Morgen toll, übermorgen toll und am Freitag stellenweise etwas wolkiger, eventuell auch hier und da mit ein paar Tropfen. Aber auch da gibt es noch viel Sonne.
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8: 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Achtung Autofahrer, auf der A7 Hamburg-Hannover zwischen Heimfeld und dem Dreieck Südwest ein Liegenbleiber. Außerdem liegen da Gegenstände auf der Straße. Achim hat auch sowas.
9: Ich bin gerade nur Münster Süd auf die A7 rauf und da liegt so ein rotes Plastikteil auf der A7 schon drauf.
8: Okay.
9: Und ziemlich groß. Rechte und mittlere Spur.
8: Alles klar, danke dir fürs Bescheid sagen. Dann dauert es auf der A1 Lübeck-Hamburg zwischen dem Kreuz Ost und der Norderelbbrücke länger. 7 Kilometer Stop-and-Go, hier eine 30-minütige Verzögerung müsst ihr da einplanen. Auf der A7 Flensburg-Hamburg zwischen der Raststätte Holmohr-West und Schnells-Nord ist nur eine Spur frei im Moment. Der Verkehr wird da an der Unfallstelle vorbeigeführt. 2 Kilometer Stop-and-Go auf der A7 Hamburg-Hannover zwischen dem Dreieck Südwest und Marmsdorf. 10 Minuten dauert es länger. 4 Kilometer Stop-and-Go auf der A7 Hannover-Hamburg ab Waltershof bis zum Elbtunnel, Viertelstündchen, und A24 Schwerin-Hamburg zwischen Jenfeld und Horn, 3 Kilometer, 15 Minuten. Außerdem noch die B206 Bad Segeberg Richtung Itzehoe zwischen der A20 und am Landratspark, 4 Kilometer, 20 Minuten, 1 Stunde Wartezeit. Außerdem an der Elbfähre Glückstadt für Scharfen. Wenn ihr noch irgendwas gesehen habt, Staus oder Blitzer, gerne Bescheid sagen, kostenlos 08000774774. Ich wünsche euch gute Fahrt.
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8: Was für ein Wochenende, oder? Ich hoffe, ihr habt eure Sonnenakkus so richtig aufgeladen und ein paar tolle freie Tage jetzt über Pfingsten gehabt. Die nächsten stehen ja schon in 6 Wochen dann an, ne? Denn dann geht's los mit den Sommerferien bei uns in Schleswig-Holstein. Und wo geht's denn nun hin mit der Familie? Erzählt mir das doch bitte mal. Kiel 0431 98 6 98 3 mal die 0. Fahrt ihr auf den Campingplatz an die Ostsee? Bleibt ihr zu Hause oder geht's runter nach Italien? Ihr könnt auch gerne Sprachnachricht schicken über WhatsApp. Wohin geht's für euch in den Sommerferien? Wir freuen uns mal zusammen vor.
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0: Ist das ein Traumwetter, oder? Das darf nie aufhören. So wünscht man sich das zumindest. Das heißt, das alle frischen Hits in Schleswig-Holsteins beste Mix. Und in 6 Wochen sind Sommerferien. Deshalb habe ich mich heute mal gefragt, steht euer Sommerurlaub eigentlich schon? Wo geht's denn hin für euch? Und wir haben mal so ein bisschen geguckt, wie das denn generell hier bei uns aussieht in Schleswig-Holstein. Fabian Peter aus dem RSH-Team ist bei mir. Du hast dir das mal angeguckt, das Urlaubsverhalten der Schleswig-Holsteiner. Was sind denn da die beliebtesten Ziele?
1: Ja, da sieht man ganz klar, dass die Schleswig-Holsteiner auf die Iran-Krise und die gestiegenen Spritpreise durch die Blockade der Straße von Hormuz reagieren. Soll heißen, viele urlauben im eigenen Land, fahren Campen an Nord- oder Ostsee, verzichten auf teure Fernreisen mit dem Flugzeug und bleiben lieber im europäischen Ausland. Die großen Gewinne dabei sind die skandinavischen Länder. Die sind vergleichsweise gut erreichbar, auch ohne Flieger. Dänemark, Norwegen und Schweden sind aktuell ganz hoch im Kurs, auch weil die Sommer da nicht so heiß sind. Wer doch auf den Flieger setzt, der fliegt aktuell gerne nach Spanien oder Griechenland, die absoluten Gewinner in diesem Jahr. Dagegen verlieren die Türkei, aber gerade auch Ägypten und Zypern an Attraktivität. Das sind natürlich auch Sicherheitsfragen, um die es da geht. Und wer doch ins europäische Ausland möchte, der fliegt aktuell nach Marokko. Dort wird dieses Jahr mit einem Tourismusrekord gerechnet.
0: Okay, ist auch nicht gerade kühl da. Die meisten haben ja jetzt wahrscheinlich schon gebucht, oder?
1: Jo, im Schnitt buchen wir unseren Sommerurlaub 3 bis 6 Monate vor den Ferien. Also ab Dezember, Januar geht das los und nur jeder 7. Urlauber ist Spätbucher. Was aber auffällt, es wird viel auf Sicherheit gesetzt. Rund 40% der Deutschen haben ihren Sommerurlaub deshalb in diesem Jahr auch nochmal umgebucht. Aber das ist auch ein klares Zeichen. Verzichten will man eben auch nicht. Und wir geben auch wieder mehr für unseren Urlaub aus. Im Schnitt sind es pro Kopf knapp über 1.600 Euro.
0: Ja, vielen Dank, Fabian. Und wo seid ihr da auf dem Spektrum? Wo geht's denn hin für euch in den Sommerferien? Lass mal schon mal ein bisschen Vorfreude verbreiten. Ne? Wo soll's hingehen? Schickt gerne mal eine Sprachnachricht über WhatsApp oder klingelt durch. Kiel 0431 98 698 und dreimal die 0.

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0: weiter mit dem Traumwetter bei uns in Schleswig-Holstein. Die Sonne gibt alles, ne, ganz vereinzelt. Kann es mal kurze Schauer oder Gewitter geben, oben an der dänischen Grenze und eventuell auch auf Fehmarn. Dazu kommen wir auf 23 bis 30 Grad. 22 haben wir jetzt an der Kirche in Fjöl, 23 in Malente am Malenter Fährhaus und 24 am Hafen in Kolmar. Der RSH 3-Tage-Trend. Morgen toll, übermorgen toll. Und auch am Freitag ist noch viel Sonne dabei. Da wird es dann streckenweise aber so ein bisschen wolkiger. Einzelne Regenschauer gibt es hier und da.
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0: 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Achtung Autofahrer. Auf der A1 Bremen-Hamburg zwischen Harburg und Stillhorn haben wir einen Liegenbleiber. Und bitte vorsichtig fahren auf der A210 Rendsburg-Kiel. Da sind nämlich Enten unterwegs zwischen Achterwehr und Melsdorf. Bitte da vorsichtig fahren. 7 Kilometer Stau auf der A1 Lübeck-Hamburg zwischen dem Kreuz Ost und der Norderelbbrücke. Das dauert da 30 Minuten Minimum länger. Und A7 Flensburg-Hamburg zwischen der Raststätte Hulmor-West und Schnelsen-Nord. Nach einem Unfall nur eine Spur frei. Da werdet ihr an der Unfallstelle vorbeigeführt. Dann haben wir noch 3 Kilometer Stop-and-Go auf der A7 Hannover-Hamburg ab Waltershof bis zum Elbtunnel. 10 Minuten dauert es länger. B206 Bad Segeberg Richtung Itzehoe zwischen der A20 und am Landratspark. 4 Kilometer, das dauert eine Viertelstunde länger. Dann haben wir noch in Kaltenkirchen einen Brand. Deshalb ist in der Dramburger Straße ein Feuerwehreinsatz. Gerade wenn ihr da wohnt, bitte Fenster und Türen zumachen und Klimaanlagen ausschalten. In Ratzeburg ist die Seestraße zwischen Spritzenberg und Amtsstieg nach einem Unfall in beiden Richtungen gesperrt. Und dann kommt gerade ganz aktuell noch A20 Rostock Richtung Siggeberg am Kreuz Lübeck. Hat es einen Unfall gegeben, noch nicht gesichert. Bitte da vorsichtig fahren. 1 Stunde Wartezeit außerdem an der L4 Glückstadt Wischhafen. Und die meisten Blitzer nur bei RSH Norderstedt, Friedrichsgaber Straße. Beidseitig in der 50er Zone und Albersdorf Norderstraße stadtauswärts. 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

0: Kommt gut rein in die kurze Arbeitswoche. RSA ist ja alle frischen Hits in Schleswig-Holsteins bester Mix. Unsere Seenotretter, die hatten Pfingstsonntag einen ziemlich kuriosen Einsatz zu fahren. Auf der Schlei mussten nämlich die Jungs und Mädels ein ungewöhnliches Wasserfahrzeug abschleppen. Das wollten Sharon Heinemann zu Schmark aus der RSA Morgenshow natürlich genauer wissen und haben Christian Stiepel da angerufen von der Deutschen Gesellschaft zur Rettung Schiffbrüchiger.
1: Ja, es war Pfingstsonntag, kurz nach 13 Uhr, als wir alarmiert wurden. Es handelte sich tatsächlich um ein Amphibienfahrzeug, also um ein Fahrzeug, das sowohl Räder hat als auch einen Propeller.
2: Mhm. Ach, ja. Auf den Bildern sieht das wirklich so aus wie so ein Auto, was einfach auf dem Wasser treibt. Was

0: musste noch ein Seenotretter im Überlebensanzug ins Wasser steigen, um das Auto, das Amphibienauto, die letzten Meter ans Ufer zu ziehen.
1: Kurios, kurios, ne? So kann es auch gehen. Die Seenotretter mussten am Sonntag ein Amphibienfahrzeug von der Schlei einsammeln. Ja, auch schwimmende Autos können wir eine Panne haben.

0: Rieke will heute raus. 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
1: 5:55. Ich bin Sönke Röhling. Guten Tag. Die 11-fache Paralympics-Medaillengewinnerin Kirsten Brun wird heute zur neuen Ehrenbürgerin von Schleswig-Holstein ernannt. Der Festakt findet am Nachmittag in Büdelsdorf statt. RSH Schleswig-Holstein-Reporter Andreas Otto.
2: Ministerpräsident Günther sagt über die gebürtige Eutinerin, die lange in Neumünster gelebt hat, sie sei ein Vorbild für viele Menschen. Kirsten Brun würde mit ihrem großen Einsatz für Mut, Leidenschaft und die Kraft, Grenzen zu überwinden stehen. Ihr Erfolge als Schwimmerin sprechen eine deutliche Sprache. Dazu kommt das große Engagement unter anderem als Botschafterin des Deutschen Roten Kreuzes. Kirsten Brun wird die 8. Ehrenbürgerin des Landes.
1: Nach dem erneuten Ausfall der Schleifähre Misshunde 3 haben die Menschen in der Region die Faxen dicke. Unternehmen und die Gemeinde Brodersby-Goldhoft wollen das Land verklagen. Laut Landesbetrieb Küstenschutz fällt die E-Fähre bis mindestens Mitte Juni aus. Der Umweg für Autofahrer dauert ca. 40 Minuten. Die Polizei hat über das Pfingstwochenende zahlreiche Raser im Kreis Segeberg erwischt. Bei Kaltenkirchen und bei Todesfelde hielten sie rund 270 Auto- und Motorradfahrer an, die deutlich zu schnell waren. Negativspitzenreiter war ein Biker, der bei erlaubten 50 mit 120 Sachen unterwegs war. Wer keine Kinder hat, soll bald mehr in die Pflegeversicherung einzahlen. Das plant Gesundheitsministerin Wagen, schreibt das Redaktionsnetzwerk Deutschland. Der Extrabeitrag für Kinderlose soll von 0,6 auf 0,7 Prozentpunkte steigen, macht dann insgesamt 4,3% vom Gehalt. Hintergrund ist ein Milliardenloch in der Pflegekasse. Auch die Eigenanteile im Pflegeheim sollen steigen. Gutverdiener sollen ebenfalls mehr zahlen. Viele Bundespolizisten schieben ihren Dienst offenbar in Bruchbuden. Jede dritte Dienststelle sei marode, heißt es von der Gewerkschaft der Polizei. Mehr von Tim Britztrup.
3: GdP-Chef Roskopf spricht in der Rheinischen Post von Schimmel, heruntergekommenen Toiletten, überfüllten Räumen und Containerprovisorien. Für neue Kollegen würden Büros und Parkplätze fehlen. Wer von Einsatzkräften rund um die Uhr Höchstleistungen erwartet, muss ihnen auch vernünftige Bedingungen bieten, findet Roskopf. Das sei keine Luxusforderung, sondern eine Frage von Respekt, Motivation und letztlich auch öffentlicher Sicherheit.
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4: Ein wunderbares Traumwetter begrüßen wir da in Schleswig-Holstein. Es geht also weiter wie an Pfingsten. Sonne satt heute und es kann zwar an der dänischen Grenze und auf Fehmarn im Laufe des Tages mal vielleicht einen Schauer geben, aber auch da ist die Sonne am Start. Das Ganze bei 23 bis 30 Grad. Wir sind jetzt bei 23 am Kolosseum in Wesselburen. 24 haben wir am Erlebniswald Trappenkamp und 24 auch an der Farchauer Mühle in Ratzeburg. Der RSH 3-Tage-Trend morgen toll, übermorgen auch. Und am Freitag wird es dann vielleicht mal ein bisschen wolkiger, eventuell auch mit ein paar Tropfen. Ansonsten aber auch alles weiter sehr schön.
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4: Schleswig-Holsteins bester Verkehrsservice. Auf der A20 Rostock Richtung Bad Segeberg am Kreuz Lübeck eine Unfallstelle. Bitte da vorsichtig fahren. Dann haben wir 40 Minuten Verzögerung für euch auf der A1 Lübeck-Hamburg. Zwischen dem Kreuz Ost und der Norderelbbrücke stockt es nämlich auf 10 Kilometern. 5 sind es in der Gegenrichtung zwischen dem Maschner Kreuz und Stillhorn. Da braucht ihr so 20 Minuten länger. Dann die A1 Lübeck-Fehmarn zwischen Eutin und dem Rastplatz Neustädter Bucht 3 Kilometer. 30 Minuten dauert das da etwas länger und richtig ätzend ist gerade die A7 Flensburg-Hamburg zwischen Hennstedt-Ulzburg und Schnelsenort 12 Kilometer, denn nach einem Unfall ist da nur eine Spur frei und da müsst ihr mindestens 50 Minuten mehr mitbringen. Dann die A7 Hannover-Hamburg zwischen Waltershof und dem Elbtunnel 3 Kilometer, 10 Minuten. AB206 Bad Segeberg Richtung Itzehoe zwischen der A20 und am Landratspark 4 Kilometer, 15 Minuten dauert es länger. Dann ist in Kaltenkirchen die Feuerwehr im Einsatz in der Dramburger Straße. Wenn ihr da wohnt, bitte Fenster und Türen zumachen und die Klimaanlagen ausschalten. Ratzeburg-Seestraße zwischen Spritzenberg und Amtsstieg nach einem Unfall in beiden Richtungen gesperrt. Und das ist auch in Hütten so. Da ist die L265 zwischen Aschäffel und Damendorf in beiden Richtungen gesperrt. Die Elbfähre Glückstadt-Verschafen, 1 Stunde Wartezeit und die meisten Blitzern nur bei RSA. Udo hat einen.
5: In Friedrichsau in Richtung Lürschau. Mhm. Am Ende am so ein Altenheim oder was ist das da? Das ist 30.
4: Dankeschön. In Ellerhof steht auch noch einer in der Barmstädter Straße bei. Ich danke Anna-Lena Staus und Blitzer. Meldet ihr uns ja immer kostenlos unter der 08000-774-774. Ich wünsche euch gute Fahrt.
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4: So, bei dem Wetterchen müssen wir uns Feriengefühle machen. Ganz dringend. Es geht ja bald los, 6 Wochen noch. Dann sind Sommerferien in Schleswig-Holstein. Und wo geht's denn hin für euch? Geht's zum Camping? Bleibt ihr zu Hause? Macht euch einfach ein paar flotte Tage im Garten? Oder macht ihr einen Roadtrip Richtung Spanien? Haut mal raus. Kiel 0431 98 698 3x3 oder eine Sprachnachricht über WhatsApp checken. Ich freue mich.
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0: Guck mal, Shakira packt schon die Panflöte aus, wenn das nicht der Vorbote auf Urlaub ist. Auf Ferien. In 6 Wochen ist es soweit. Hier ist RSA Alfred Schnitz in Schleswig-Holsteins beste Mix, denn die Sommerferien starten dann, ja? Und ich bin sicher, ihr habt euren Sommerurlaub schon geplant und habt was Schönes vor. Und bei dem Wetter träumt ihr jetzt schon vom Ferienstart. Jassi aus Barmstedt ist bei mir. Was machst du denn mit der Familie?
1: Wir fahren, wie gesagt, in Lüneburger Heide. Da ist ja das Schäferdorf. Wir waren letztes Jahr schon da. Mhm. Und da haben wir gesagt, das ist so toll, das machen wir nochmal.
0: Das Schäferdorf ist mitten im Tierpark, im Wildpark Lüneburger Heide, ne?
1: Genau, genau.
0: Und dann darfst du da auch abends rumlaufen oder was, wenn alle Besucher schon weg sind? Oder wie funktioniert das?
1: Nur bis den Öffnungszeiten. Also okay. Nur in den Öffnungszeiten, wie sie sind. Aber wir können schon, bevor wir einchecken, können wir schon in den Tierpark rein. Und wenn wir ausgecheckt haben, können wir wirklich bis zum Ende dann auch da bleiben.
0: Klasse.
1: Also das kann man richtig schön ausnutzen und wir haben es auch richtig genossen.
0: Schön. Und mit Kindern, ohne Kinder, wie macht ihr das?
1: Mit unserem Sohn zusammen.
0: Okay.
1: Der ist jetzt 13 geworden.
0: Ja, perfektes Alter eigentlich.
1: Ja.
0: Ne?
1: Dieses Jahr haben wir auch Rendezvous mit dem Lieblingstier auch noch dazu gebucht. Das wäre wohl der Waschbär, weil mein Sohn und ich mögen so gerne
0: ja,
1: die Waschbär.
0: Ich auch. Oh, ich bin auch die Waschbär.
1: So toll.
0: Ja, die sind auch toll.
1: Dann haben wir gesagt, dann machen wir das, weil dann haben wir gesagt, buchen wir das mit dazu. Und da freuen wir schon richtig drauf.
0: Ja, glaube ich sofort. Auch das Wetter ist aktuell so schön, da hat man richtig Sehnsucht nach dem Sommerurlaub jetzt. Ne?
1: Ja.
0: Ja, vielen Dank. Ja, sie hat auch gleich ein Foto geschickt von ihrem Waschbär, den sie im letzten Jahr fotografiert hat, da im Wildpark Lüneburger Heide. Da geht's also hin für Jassi. Und ihr, was macht ihr in den Sommerferien? Sind ja nur noch 6 Wochen. Erzählt mal. Kiel 0431 986 98 3 oder ihr schickt einfach eine Sprachnachricht über WhatsApp. Freue ich mich auch.

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9: Schön, unser Schleswig-Holstein-Wetter und schön warm auch. Wir kommen auf bis zu 30 Grad heute wieder dazu. Ganz viel Sonne und möglicherweise kann es im Laufe des Tages Richtung Fehmarn und auch Richtung dänische Grenze mal einen Regentropfen geben. Aber aktuell ist da noch nicht viel zu sehen auf dem Radar. Wir haben jetzt 23 Grad im Schlosspark in Husum, 25 an der Kanalfähre Fischerhütte und 26 am Rheinbeker Schloss. Der RSH 3-Tage-Trend. Morgen toll, übermorgen auch und auch am Freitag, da wird es dann stellenweise mal ein bisschen wolkiger. Eventuell auch mal mit einem Schauer dabei, aber im Großen und Ganzen weiter sehr sonnig und trocken.
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9: Schleswig-Holsteins bester Verkehrsservice. Da gucken wir als erstes mal auf die A1 Lübeck Richtung Hamburg, denn zwischen dem Dreieck Südost und dem Dreieck Norderelbe liegen Gegenstände auf der Straße. Vorsichtig fahren da bitte. Dann haben wir auf der A1 Fehmarn Lübeck zwischen Derastätte, Neustädter Bucht und Eutin 3 Kilometer Stop and Go. Das dauert 25 Minuten mindestens länger. Auch in der Gegenrichtung fast eine halbe Stunde. A1 Fehmarn Lübeck ab Hansdorf bis Rathekau 3 Kilometer sind das auch da. Dann haben wir 10 auf der A1 Lübeck Hamburg zwischen dem Kreuz Ost und der Norderelbe. 40 Minuten müsste der mehr einplanen. A7, Flensburg-Hamburg zwischen Henschild-Ulzburg und Schnelsenort 2 Kilometer. Da wird es ja einspurig wegen des Unfalls und deshalb braucht ihr über eine Stunde Geduld da in der Gegenrichtung. 2 Kilometer zwischen Waltershof und dem Elbtunnel. Da seid ihr in 10 Minuten durch. Dann schauen wir nochmal auf die Elbfähre Glückstadt-Wischhafen. 1 Stunde Wartezeit und die meisten Blitzer nur bei RSH Bückel und Flensburger Straße stadteinwärts. Mühlenrade, Dorfstraße stadtauswärts. A21 Parkteheide Richtung Kiel an der Überleitung auf die B205. 70 erlaubt und Udo hat noch einen.
11: In Friedrichsau in Richtung Lörschau. Am Ende am so ein Altenheim oder was ist das da? Das ist 30.
9: Alles klar, vielen lieben Dank. Staus und Blitzer meldet ihr uns ja immer kostenlos unter der 08000774774. Ich wünsche euch gute Fahrt.
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Kurzer Blick auf die Straßen der RSH Verkehr. Achtung Autofahrer auf der A7 Hamburg-Flensburg zwischen Bahrenfeld und Volkspark haben wir einen Liegenbleiber. Hier bitte vorsichtig fahren.

0: Wir freuen uns auf die Sommerferien. RSA ist ja alle frischen Hits in Schleswig-Holsteins beste Mix. Und wir müssen ja nicht mal wegfahren, denn wir wohnen ja da, wo andere Urlaub machen bei uns in Schleswig-Holstein, auf dem Campingplatz am Wulfener Hals auf Fehmarn zum Beispiel, ausgezeichnet als einer der besten Campingplätze Europas. Und da hat natürlich Campingplatzbetreiber Malte Riechheim massenhaft zu erzählen.
1: Die Kinder haben dann, als sie älter wurden, ich glaube 3 Kinder, die bei uns in der Animation dann gearbeitet haben, wo sie vorher selber bespaßt wurden, wurden sie dann selber Animateur. Einer wurde Chefanimateur. Der hat ungelogen tatsächlich im Showteam seine spätere Frau kennengelernt. Auf der Showbühne hat er den ersten Kuss gehabt. Und er hat ihr tatsächlich auch auf der Showbühne einen öffentlichen Antrag gemacht mit Kniefall. Und sie hat dann zugestimmt und so weiter. Die sind verheiratet, leben jetzt in der Region, haben einen anderen Job, haben eigene Kinder. Aber wo man sieht, die ganze Familiengeschichte wirklich über Jahrzehnte hier am Wulfenhals erlebt.
0: Malte Riechheim vom Campingplatz Wulfener Hals auf Fehmarn. Er plaudert für unseren Podcast Küstenkörper aus dem Nähkästchen kostenlos für euch auf rsh.de oder über die RSH-App.

0: 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Schwimmass Kirsten Bruhn wird heute Nachmittag Ehrenbürgerin von Schleswig-Holstein. Die zigfache Medaillengewinnerin bei den Paralympics ist ja eine der Vorbilder im Behindertensport. Und was da passiert bei so einer Zeremonie, das hört ihr gleich in RSH 5 vor 12, das Nachrichtenmagazin am Mittag.
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11: Einen schönen guten Tag. Die mehrfache Paralympicsiegerin Kirsten Bruhn hat schon viele und auch besondere Ehrungen erlebt. Der Tag heute wird aber ganz bestimmt ein ganz besonderer in ihrem Leben sein. Die gebürtige Eutinerin wird heute zur Ehrenbürgerin des Landes Schleswig-Holstein ernannt. Mehr dazu jetzt im Top-Thema. Heute Nachmittag wird es in der ARCO-Tormannhalle in Büdelsdorf sehr feierlich. Natürlich wird Kirsten Bruhn die Ehrenbürgerwürde von Ministerpräsident Daniel Günther verliehen bekommen. RSH Schleswig-Holstein-Reporter Andreas Otto.
12: Ja, das ist selbstverständlich und das ist auch eine Herzensangelegenheit für den Regierungschef. Kirsten Bruhn wird für ihr außergewöhnliches sportliches Lebenswerk als Schwimmerin geehrt. Sie hat ja allein 11 Medaillen bei den Paralympics geholt und war 6-mal Weltmeisterin. Ja, und dazu kommt ihr großes Engagement für Inklusion. Sie selbst ist ja seit einem Motorradunfall 1991 auf den Rollstuhl angewiesen. Daniel Günther sagt, dass Kirsten Bruhn mit ihrem großen Einsatz für Mut, Leidenschaft und die Kraft, Grenzen zu überwinden steht.
11: Andreas, Kirsten Bruhn ist erst Nummer 8 der Ehrenbürger von Schleswig-Holstein.
12: Ja, als erster Ehrenbürger wurde Helmut Schmidt 1998 ernannt. Dann folgten Uwe Ronneburger, Gerhard Stoltenberg, Siegfried Lenz, Armin Müller-Stahl, Heidi Simonis und Günther Fielmann. Und ja, heute wird Kirsten Bruhn, wie gesagt, die 8. Ehrenbürgerin unseres Landes. Und Ende September wird dann noch der Klimaforscher Mujib Latif ernannt.
11: Vielen Dank, Andreas. Und jetzt weitere Meldung von Philipp Rösler aus dem Nachrichtencenter.
13: In Deutschland wird weiter viel geraucht und gewaped. Knapp ein Fünftel macht das, heißt es vom Statistischen Bundesamt. Am häufigsten greifen die 40- bis 44-Jährigen zu Kippe oder E-Zigarette. Aber auch bei Jugendlichen ist Rauchen wieder beliebter geworden. Dazu der Drogenbeauftragte der Bundesregierung, Hendrik Streeck.
14: Jugendliche werden durch poppige Aufmachung süßen Geschmack an einen hochgradig abhängig machenden Stoff herangeführt, dem Nikotin und abhängig gemacht. Das sind Produkte, die im Übrigen zu 90% in China hergestellt werden. Solche aromatisierten Stoffe wie Strawberry Kiwi Babes sind in China selber verboten, aber wir importieren sie.
13: Über Pfingsten sind rund um Kaltenkirchen und Todesfelde hunderte Raser erwischt worden. Die Polizei kontrollierte zwei bekannte Kurvenstrecken und stellte rund 270 Verstöße fest. Mehr von Eileen Schallhorn.
15: Am Pfingstsonntag stoppten die Beamten in den sogenannten Schmalfelderkurven rund 160 Temposünder. Negativspitzenreiter war ein Biker, der bei erlaubten 50 mit 120 Sachen unterwegs war. Ihn erwartet ein Fahrverbot. Am Pfingstsonntag ging es dann in den Todesfelderkurven weiter. Dort waren noch mal mehr als 100 Fahrer zu schnell. In dieser Saison gab es dort schon 3 Motorradunfälle, alle in den Kurven. Die Polizei kündigte weitere Kontrollen an.
13: Das Land fördert ein innovatives Wellenkraftprojekt. Der Prototyp soll in der Nordsee installiert und über mehrere Monate getestet werden. Auf der Werft German Naval Yards haben sich Energiewendeminister Goldschmidt und Forschungsministerin Stenke über den aktuellen Entwicklungsstand informiert und einen Förderbescheid an die Projektpartner übergeben.
11: Und zum Schluss noch diese gute Nachricht aus Eutin. Das Voss-Gymnasium steht im Finale um den Deutschen Schulpreis. Die Jury zeigte sich beeindruckt von der Unterrichtsqualität und Projekten wie Schüler helfen Senioren. Ende Juni fällt die Entscheidung. Es winkt ein Preisgeld von 100.000 Euro.
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0: Das sieht alles traumhaft aus. Wir haben viel Sonne heute am Start. Schön warme Temperaturen, 23 bis 30 Grad. Und allenfalls auf Fehmarn und später an der dänischen Grenze kann es heute mal einen Schauer geben, sind aber auch meistens nur ein paar Tropfen. Im Moment sind wir bei 24 Grad am Campingplatz in Basedow in Schleswig auf den Königswiesen, 24 Grad und 27 am Baggersee in Appeln. Der RSH 3-Tage-Trend. Morgen und übermorgen genauso schön. Am Freitag kann es dann so ein bisschen wolkiger werden und ab und an ist vielleicht auch mal ein Schauer dabei.
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0: Schleswig-Holsteins bester Verkehrsservice. Achtung Autofahrer, auf der A24 Schwerin-Hamburg zwischen Jenfeld und Horn haben wir einen Liegenbleiber. 3 Kilometer Stop-and-Go auf der A1 Fehmarn-Lübeck zwischen der Raststätte Neustädter-Bucht und Eutin. 20 Minuten dauert das da länger. 30 sind es auf der A1 Fehmarn-Lübeck zwischen Pansdorf und Ratekau. 3 Kilometer Stop-and-Go. Dann die A1 Lübeck-Hamburg zwischen dem Kreuz Ost und der Norderelbbrücke. 10 Kilometer dauert auch mindestens eine halbe Stunde länger. Und A1 Bremen-Hamburg ab dem Maschnerkreuz bis Stillhorn nochmal 3 Kilometer, Viertelstunde kommt hier oben drauf. Die A7 Flensburg Richtung Hamburg zwischen Hennstedt-Ulzburg und Schnellse-Nord. 12 Kilometer Stau. Da ist nach einem Unfall nur eine Spur frei und ihr werdet da an der Unfallstelle vorbeigeführt. Deshalb müsst ihr eine Stunde Geduld da aufbringen. A7 Hamburg-Hannover zwischen dem Dreieck Südwest und Marmsdorf. 3 Kilometer Stop and Go. Und wir schauen nochmal schnell auf die meisten Blitzer. Nur bei RSH Bücklund, Flensburger Straße stadteinwärts, Mühlenrade, Dorfstraße stadtauswärts. Und Udo hat noch einen.
16: In Friedrichsau in Richtung Lürschau. Mhm. Am Ende am so ein Altenheim oder was ist das? Da ist es 30.
0: Alles klar, vielen Dank dafür. Alle Staus und Blitzer gibt's auch in der RSH-App. Ich wünsche euch gute Fahrt.
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0: Ja, was sind das für hochsommerliche Temperaturen aktuell bei uns, ne? Da fangen wir auch so langsam an mit unserem allerliebsten Hobby, Erdbeeren pflücken. Und zwar selber. Wo geht das denn schon? Da machen wir uns gleich mal ein bisschen schlauer.
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0: Schneller Blick mal auf die Straßen der RSH-Verkehr. Achtung, Autofahrer auf der A23 Hamburg-Heide zwischen Pinneberg-Mitte und Pinneberg-Nord liegt ein Stuhl auf der Straße. Hier bitte ganz vorsichtig fahren. 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Ha, herrlich. Also Erdbeeren gibt es ja schon eine ganze Weile. Ihr habt bestimmt auch schon die erste Schale Erdbeeren genascht oder vielleicht auch jeden Tag. Ab sofort geht das so langsam auch wieder mit dem selber Pflücken los. Noch nicht überall, aber zum Beispiel auf dem Hof Schmörhol in Leck. Roswitha Brodersen ist bei mir. Roswitha, bei euch kann man schon, ne?
1: Genau. Also bei uns wachsen die Erdbeeren ja im geschützten Anbau. Die haben sozusagen ein Dach über dem Kopf. Mhm. Und dadurch können wir früher mit der Erdbeersaison starten und auch mit der Selbstpflücke starten. Und das hat eben auch noch den Vorteil, dass wir auch bei Regenwetter immer eine gute Qualität haben.
0: Ja, richtig cool. Ihr habt am Wochenende losgelegt und die Leute hatten wahrscheinlich auch schon Bock, oder?
1: Ja, genau. Also bei uns ist es ja nicht nur das Erdbeerenpflücken, sondern es ist eben ein richtiges Aufzugsziel. Wir haben einen Spielplatz, wir haben Streicheltiere. Am Wochenende ist die Hüpfburg da und das Café offen. Und da kommen halt ganz viele Familien oder Fahrradfahrer vorbei und genießen einfach einen schönen Tag bei uns.
0: Erdbeeren sind auch einfach eine tolle Sache. Wie sind die denn in diesem Jahr? Sind die gut?
1: Ja, also im Moment haben wir super gute Früchte, keine überreifen Früchte. Sind wir sehr begeistert, die schmecken richtig gut. Sind alle gesund und im Moment haben wir wirklich eine tolle Qualität.
0: Na klasse, vielen Dank, Roswitha. Also Erdbeeren selber pflücken, das geht jetzt auch so langsam wieder los. Noch nicht überall, aber die ersten Erdbeerhöfe starten schon. Zum Beispiel auf dem Hof Schmörholm in Leck. Da kostet das Kilo übrigens 7,50 und wir haben für euch schon mal eine Karte online gestellt. Da könnt ihr gucken auf rsh.de, wo denn selber pflücken jetzt schon möglich ist.

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9: Weiter traumhaft bei uns in Schleswig-Holstein mit viel Sonne und Temperaturen bis 30 Grad allenfalls an der dänischen Grenze und auf Fehmarn kann das im Laufe des Tages mal so einen kleinen Schauer geben. Wir sind bei 27 Grad jetzt am Flugplatz in Hartenholm. Dann haben wir 23 in Flensburg auf dem Südermarkt und auch am Feuerwehrhaus in Achtrup 23 Grad. Der RSH-3-Tage-Trend morgen genauso schön, auch übermorgen noch und auch am Freitag, da wird es dann nur stellenweise ein bisschen wolkiger und vereinzelt kann es Schauer geben.
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9: Schleswig-Holsteins bester Verkehrsservice. Die Staus ab 3 Kilometern auf der A1 Fehmarn Richtung Lübeck zwischen Pansdorf und Rathekau 3 Kilometer, dauert eine halbe Stunde länger. A1 Lübeck-Hamburg zwischen dem Kreuz Ost und der Norderelbbrücke 10 Kilometer, seid ihr auch eine halbe Stunde länger unterwegs. Dann die A1 Bremen-Hamburg zwischen dem Maschener Kreuz und Stillhorn 3 Kilometer, kommen nochmal eine Viertelstunde obendrauf. Eine Stunde braucht ihr länger mindestens auf der A7 Flensburg-Hamburg zwischen Hennstedt-Ulzburg und Schnellsen-Nord 12 Kilometer Stau. Da ist nur eine Spur frei nach einem Unfall und ihr müsst da an der Unfallstelle einspurig vorbei. Deshalb dauert das so lange. A7 Hamburg-Hannover zwischen dem Dreieck Südwest und Marmsdorf 3 Kilometer, eine Viertelstunde. Und A7 Hannover-Hamburg ab Waltershof bis zum Elbtunnel auch 3 Kilometer, auch eine Viertelstunde. 2 Stunden Wartezeit jetzt schon an der Elbfähre Glückstadt-Wischhafen. Und die meisten Blitzer nur bei RSH. Mühlenrade, Dorfstraße, Stadt auswärts 50 erlaubt. A21 Bagdeheide Kiel in der Überleitung auf die B205. 70 dürft ihr fahren und Ellerhof-Barmstädter Straße beidseitig. Annalena, Tim und Petra, vielen Dank fürs Bescheid sagen. Staus und Blitzer meldet ihr uns immer kostenlos unter der 08000774774. Ich wünsche euch gute Fahrt.
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0: 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Was ist das für ein herrliches Wetter aktuell? 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Und da steigt doch wirklich die Vorfreude, denn sind es nur noch 6 Wochen bis zu den Sommerferien hier bei uns in Schleswig-Holstein. Die Kinder freuen sich sowieso, aber ich denke mal, ihr freut euch sicherlich auch auf den Familienurlaub. Und wir wollen von euch heute noch mal wissen, wo geht's denn hin? Was macht ihr denn in den Sommerferien? Bleibt ihr zu Hause, macht's euch im Garten gemütlich? Fahrt ihr zum Camping oder was ist los? Nadine aus Eutin, wo geht's für dich hin?
1: Ja, also wir wollen dieses Jahr mit dem Auto eine kleine Rundtour machen und fahren hier aus Schleswig-Holstein nach Italien Richtung Wasser, nach Massa.
0: Cool.
1: Und bleiben dort eine Woche und fahren dann weiter nach Frankreich.

0: Woche gemietet. Mhm. Und aber so mit Abstand, dass wir immer noch Zeit haben, mit dem Auto dann irgendwo anzuhalten und zu gucken.
1: Ja, vielen Dank, Nadine. Das klingt doch toll. So ein Roadtrip nach Frankreich runter. Was macht ihr denn in den Sommerferien? Erzählt uns das gerne mal. Kiel 0431 98 6 98 3x0 oder eine Sprachnachricht schicken über WhatsApp. Was macht ihr in den Sommerferien? Lass mal ein bisschen vorfreuen schon.

0: ist so herrlich gerade, oder? Matze Schmark und Sharon Hein hier, moin. Diese warme Sommerluft, diese Sonne, mega.
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0: Bei mir geht es gerade erst los.
1: Ja, ich weiß.
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4: 5:05. Ich bin Sönke Röhling. Guten Tag. Fast jeder Fünfte in Deutschland raucht, das hat der Drogenbeauftragte der Bundesregierung Streeck gesagt. Jugendliche sind mittlerweile immer häufiger am Rauchen und Vapen. In den vergangenen Jahren ist der Anteil der Raucher unter den 12- bis 17-Jährigen deutlich gestiegen. Streeck betont:
5: Aromen, die den Einstieg für Kinder und Jugendliche erleichtern, müssen vom Markt. Cola, Kaugummi, Erdbeer machen ein Abhängigkeitsprodukt am Ende angenehmer, süßer und sozial auch anschlussfähiger, wenn es eben nur nach Kiwi riecht und nicht nach Rauch. Und solche Aromen senken insgesamt die Hemmschwelle fürs Rauchen und den Konsum solcher Produkte.
4: Bei einem Zusammenstoß zwischen einem Schulbus und einem Zug in Belgien sind zwei Kinder und zwei Erwachsene ums Leben gekommen. Das hat der belgische Verkehrsminister Krucke mitgeteilt. Offenbar war der Schulbus nördlich von Brüssel trotz geschlossener Schranken über einen Bahnübergang gefahren. Die 11-fache Paralympics-Medaillengewinnerin Kirsten Brun wird heute zur neuen Ehrenbürgerin von Schleswig-Holstein ernannt. Der Festakt findet am Nachmittag in Büdelsdorf statt. Einzelheiten von Philipp Nützig.
6: Ministerpräsident Günther sagt über die gebürtige Eutinerin, die lange in Neumünster gelebt hat, sie sei ein Vorbild für viele Menschen. Kirsten Brun würde mit ihrem großen Einsatz für Mut, Leidenschaft und die Kraft, Grenzen zu überwinden, stehen. Die Erfolge als Schwimmerin sprechen eine deutliche Sprache. Dazu kommt das große Engagement unter anderem als Botschafterin des Deutschen Roten Kreuzes. Kirsten Brun wird die 8. Ehrenbürgerin des Landes.
4: In Dagebüll bei Niebüll ist am Vormittag ein Schweinelaster umgekippt. Nach Angaben der Polizei hatte der LKW um die 500 Ferkel geladen. Wie viele Tiere bei dem Unfall überlebt haben, ist noch nicht bekannt. Der Lasterfahrer wurde leicht verletzt. Die Staatsanwaltschaft Potsdam ermittelt nun wegen häuslicher Gewalt gegen den Schauspieler Christian Ulmen. In der Sache geht es um Vorwürfe seiner Ex-Frau Colleen Fernandes. Die 44-Jährige hatte ihm auch digitale Gewalt vorgeworfen. Das wird noch geprüft. Ulmen streitet die Vorwürfe ab.
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7: Schönes Wetter bei uns in Schleswig-Holstein. Die Sonne gibt alles. Kurze Schauer oder Gewitter kann es heute ganz vereinzelt geben Richtung Fehmarn und oben an der dänischen Grenze. Aber da ist bisher auch weit und breit noch nichts in Sicht. Temperaturen 23 bis 30 Grad. Wir sind bei 26 jetzt am Botanischen Garten in Kiel. 27 haben wir am Hanse-Museum in Lübeck und auch am Rathaus in Neumünster. Der RSH-3-Tage-Trend. Es bleibt so toll. Erst am Freitag wird es insgesamt etwas wolkiger. Eventuell auch hier und da mit ein paar Tropfen.
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7: Schleswig-Holsteins bester Verkehrsservice. Achtung Autofahrer auf der A24 Schwerin Richtung Hamburg, Höhe Talkau. Hat es einen Unfall gegeben, da hat Wolle Bescheid gesagt. Dankeschön, jetzt kommen wir zu den Staus. Ab 3 Kilometern A1 Fehmarn-Lübeck zwischen Pansdorf und Rathekau sind 6. Das dauert über eine halbe Stunde länger da. 40 Minuten Minimum auf der A1 Lübeck Richtung Hamburg zwischen dem Kreuz Ost und der Norderelbbrücke. 12 Kilometer Stop and Go. 7 haben wir auf der A1 Bremen Richtung Hamburg zwischen dem Maschener Kreuz und Stillhorn. Auch da bitte mal 20 Minuten eher los. Dann die A7 Flensburg-Hamburg zwischen Henstedt-Ulzburg und Schnelsen-Nord. 11 Kilometer Stau. Da ist immer noch nur eine Spur vorhanden nach einem Unfall. Und ihr werdet da an der Unfallstelle vorbeigeführt. Eine Stunde dauert es länger. 15 Minuten auf der A7 Hamburg-Hannover zwischen dem Dreieck Südwest und Marmsdorf. Das dauert eine Viertelstunde. Und 30 auf der A7 Hannover-Hamburg ab Waltershof bis zum Elbtunnel. 9 Kilometer Stop and Go. An der Elbfähre Glückstadt für Schafen 2 Stunden Wartezeit. Und die meisten Blitzer nur bei RSA Dörpum, Hauptstraße stadtauswärts am Kindergarten, in Nützen, in der Kieler Straße und Ute hat noch einen.
8: In Norderstedt, Falkenbergstraße in der 30er-Zone, Höhe Friedhof und Schule.
7: Ja, vielen Dank fürs Bescheidsagen. Alle Staus und Blitzer gibt's auch in der RSH-App. Ich wünsche euch gute Fahrt.
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7: Ich bin ganz sicher, diesen Jubel habt ihr bis nach Flensburg gehört. Phoenix Lübeck hat ja den Landespokal gewonnen am Wochenende und sich die Teilnahme am DFB-Pokal gesichert in der nächsten Saison. Aber wo wird denn da gespielt? Ja, das gucken wir uns gleich mal hier an und gratulieren natürlich auch.
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0: schnell mal der Blick auf die Straßen. Der RSH-Verkehr, Achtung Autofahrer, eine ungesicherte Unfallstelle haben wir auf der A1 Fehmarn Richtung Lübeck zwischen Neustadt-Pelzerhaken und Neustadt-Mitte. Da bitte vorsichtig fahren. Und dann haben wir noch Plastikteile auf der A215 Kiel-Neumünster zwischen dem Kreuz Kiel-West und dem Rastplatz Rumor. Da bitte auch schön vorsichtig fahren. 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Herzlichen Glückwunsch an den ersten FC Phoenix Lübeck. Die haben ja am Samstag im Landespokal mit 4:1 beim SV Todesfelde gewonnen. Das bedeutet, nächste Saison spielen sie im DFB-Pokal mit. Und bei mir ist Frank Salomon, der Geschäftsführer vom ersten FC Phoenix Lübeck. Erstmal herzlichen Glückwunsch.
1: Ja, danke schön, danke. Nehmen wir gerne an.
0: Das war ein Fest für euch am Samstag. Da hat alles gepasst, oder?
1: Ja, das war natürlich großartig. Das Wetter passte, das Ergebnis passte und die Getränke passten auch.
0: Jetzt wird ja in einer guten Woche am 6. Juni die erste Runde im DFB-Pokal ausgelost. Vor 2 Jahren habt ihr Borussia Dortmund zugelost bekommen. Habt ihr den Wunsch für dieses Jahr?
1: Ja, also ein Rückspiel würde uns natürlich gefallen, weil das Stadion in Hamburg waren 51.000 Zuschauer.
0: Ja.
1: Aber wir nehmen natürlich auch andere Bundesligisten und wollen den Fußballfans dann einfach ja ein großes Fest bescheren. Wo das dann stattfinden kann, ob es auch mal in Lübeck möglich wäre, wäre auch schön. Aber für die ganz großen Gegner muss man dann wohl ausweichen.
0: Ja, und da habt ihr das letzte Mal in Hamburg im Volkspark gespielt. Hängt ja vom Los ab, ne? Wo ihr dann spielen könnt.
1: Genau. Am 6.6. schauen wir uns an, ohne den nahe treten zu wollen, wenn wir gegen wen Wiesbaden spielen. Dann kann man das sicherlich auch in Lübeck machen. Aber die Bundesligisten, die locken schon eine Menge Leute an.
0: Na, da drücken wir mal die Daumen und freuen uns mit euch. Vielen Dank, Frank. Der erste FC Phoenix Lübeck darf im DFB-Pokal spielen als Landessieger. Am 6. Juni wird ausgelost. Wir hoffen auf eine ganz, ganz coole Partie. Und vielleicht geht es ja dann sogar noch weiter.

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18: Wetter in Schleswig-Holstein. Auch heute ganz viel Sonne, maximal ein paar Wolken und eventuell kann es kurze Schauer oder Gewitter geben heute auf Fehmarn oder Richtung dänische Grenze. Ist aber im Moment noch nichts von zu sehen. 23 bis 30 Grad sehen wir auf dem Thermometer. Wir sind bei 26 jetzt auf dem Marktplatz in Heide, 29 am Dorfkrug in Amersbek und auch in Norderstedt an der Wakeboard-Anlage. 29 Grad, wow. Der RSH 3-Tage-Trend, morgen toll, übermorgen toll. Auch am Freitag, da wird es dann aber stellenweise ein bisschen wolkiger und es kann hier und da mal dröppeln.
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18: Schleswig-Holsteins bester Verkehrsservice. Da ist doch einiges los heute. Die A1 Fehmarn Richtung Lübeck ist aktuell zwischen Neustadt-Pelzerhaken und Neustadt-Mitte gesperrt. Da haben wir schon 2 Kilometer Rückstau vor der Sperrung. Das dauert da also mindestens eine Viertelstunde länger. 6 Kilometer Stop-and-Go auf der A1 Fehmarn Lübeck zwischen Pansdorf und Ratekau. Da braucht ihr über eine halbe Stunde Geduld. Das gilt auch für die A1 Lübeck Richtung Hamburg zwischen dem Kreuz Ost und der Norderelbbrücke. 11 Kilometer Stop-and-Go. fast eine Dreiviertelstunde. Dauert das da länger? Die A1 Bremen Richtung Hamburg zwischen dem Maschner Kreuz und Stillhorn 7 Kilometer, 20 Minuten. Dann kommt die A7 Flensburg-Hamburg, das ist ja auch richtig nervig, da abhängt Ulzburg bis Schnellsen-Nord 11 Kilometer. Da müsst ihr einspurig an einer Unfallstelle vorbei, deshalb dauert das da über eine Stunde länger. A7 Flensburg-Hamburg zwischen Stellingen und dem Elbtunnel 4 Kilometer, 20 Minuten kommen oben drauf. Und dann haben wir noch auf der A7 Hannover-Hamburg ab Waltershof bis zum Elbtunnel 9 Kilometer für euch. Das sind 30 Minuten nochmal. An der Elbfähre Glückstadt-Wischhafen 2 Stunden Wartezeit. Und die meisten Blitzer nur bei RSH Albersdorf, Norderstraße stadtauswärts, in Immenstedt, in der Hauptstraße stadtauswärts. Dann hat Ute noch einen.
19: In Norderstedt, Falkenbergstraße in der 30er-Zone, Höhe Friedhof und Schule.
18: Ja, alles klar. Vielen Dank. Staus und Blitzer meldet ihr uns ja immer kostenlos unter der 08000774774. Ich wünsche euch gute Fahrt.
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0: 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Da wollen wir aber doch nicht, dass jemand noch Liebeskummer hat. Hat er aber. Schulte Lovesack, das ist neu bei RSA. Und Gina Maria Kock ist bei mir.
1: Hallöchen.
0: Macht heute den Nachmittag, ne?
1: Ja, ganz genau. Ich darf heute mal übernehmen an diesem

0: Ja, ich glaube auch. Da haben die Schleswig-Holsteiner einiges zu erzählen.
1: Auf alle Fälle. Klingelt doch gerne mal durch. Kiel 0431 98 6 98 und 3 mal die 0. Oder schickt uns eine Sprachnachricht per WhatsApp ins Studio.

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1: 2:05. Ich bin Colin Mock. Guten Tag. Kirsten Bruhn wird heute zur neuen Ehrenbürgerin von Schleswig-Holstein ernannt. Sie wird für ihre Erfolge als Schwimmerin und für ihren Einsatz für Integration geehrt und ist damit die erst 8. Ehrenbürgerin des Landes. Sie stehe für großen Einsatz, für Mut, Leidenschaft und die Kraft, Grenzen zu überwinden, so Ministerpräsident Günther, der sie auch persönlich über die Ehrung informiert hat, so Bruhn.
2: Er hat mich angerufen und gesagt, wir würden dich ganz gerne zur Ehrenbürgerin Schleswig-Holsteins machen. Das war schon surreal.
1: In Dagebüll in Nordfriesland ist am Vormittag ein Schweinelaster umgekippt. Der Unfall ist offenbar in einem Kreisverkehr passiert. Mehr von Silas Quiring.
3: Wie uns die Polizei mitteilte, hatte der Viehtransporter wohl rund 500 Ferkel geladen. Einige lagen nach dem Unfall regungslos auf der Straße, andere mussten wohl noch von einem Tierarzt vor Ort erlöst werden, hieß es. Wie viele Tiere genau betroffen sind, ist demnach aber noch unklar. Der Lasterfahrer wurde leicht verletzt. Erst vergangene Woche gab es in der Gegend einen ähnlichen Unfall. In Reußenköge verendeten etwa 100 Ferkel, nachdem ein Schweinelaster in einen Graben gerutscht war.
1: Über das Pfingstwochenende hat die Polizei im Kreis Segeberg zahlreiche Raser erwischt. Bei Kaltenkirchen und Todesfelde hielten sie rund 270 Auto- und Motorradfahrer an, die deutlich zu schnell unterwegs waren. Negativspitzenreiter war ein Biker, der bei erlaubten 50 mit 120 Sachen unterwegs war. In Deutschland wird weiter viel geraucht und gewaped. Knapp ein Fünftel der Menschen macht das, heißt es jetzt vom Statistischen Bundesamt. Am häufigsten greifen die 40- bis 44-Jährigen zu Kippe oder E-Zigarette. Aber auch bei Jugendlichen ist Rauchen wieder beliebter geworden. Dazu sagt der Drogenbeauftragte der Bundesregierung Hendrik Streeck.
4: Jugendliche werden durch poppige Aufmachung süßen Geschmack an einen hochgradig abhängig machenden Stoff herangeführt, dem Nikotin, und abhängig gemacht. Das sind Produkte, die im Übrigen zu 90% in China hergestellt werden. Solche aromatisierten Stoffe wie Strawberry Kiwi Vapes sind in China selber verboten, aber wir importieren sie.
1: Die Staatsanwaltschaft Potsdam ermittelt wegen häuslicher Gewalt gegen Schauspieler Christian Ulm. In der Sache geht es um Vorwürfe seiner Ex-Frau Colleen Fernandes. Die 44-Jährige hatte ihm auch digitale Gewalt vorgeworfen. Das wird noch geprüft. Ulmen streitet die Vorwürfe ab.
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5: Reißt das Fenster auf bei der Arbeit, wenn ihr könnt, und lasst das schöne Wetter rein. Die Sonne strahlt heute hier bei uns in Schleswig-Holstein. So ein paar lockere Wölkchen ziehen mal durch, dazu 23 bis 30 Grad in der Spitze. Aktuell sind es 23 in Ladelund im Naturpark, 27 Grad in Mönckeberg beim Mönckeberger See und 29 Grad in Roseburg bei euch an der Freiwilligen Feuerwehr. Der RSA-3-Tage-Trend. Das Sommerwetter bleibt. Es wird nur ein paar Grad kühler morgen und übermorgen. Erst am Freitag zieht es ein bisschen mehr zu, dann wieder wärmer, bis zu 27 Grad und vielleicht örtlich auch mal ein paar Schauer.
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5: Schleswig-Holsteins bester Verkehrsservice. Achtung Autofahrer, auf der A215 Neumünster Richtung Kiel. In Höhe der Ausfahrt Kiel-Mitte hat es einen Unfall gegeben. Seid da schlau im Stau, wenn da jetzt gleich die Rettungskräfte durch wollen, und denkt immer an die Rettungsgasse. Linke Spur nach links, alle anderen Spuren nach rechts. Er staut auf der A1 Fehmarn Richtung Lübeck. Zwischen Pansdorf und Rathekau sind 6 Kilometer, 35 Minuten plus. A1 Lübeck Richtung Hamburg. Zwischen dem Kreuz Ost und der Norderelbbrücke 15 Kilometer, dauert 50 Minuten länger. A7 Flensburg Richtung Hamburg. Zwischen Hennstedt-Ulzburg und Schnelsen Nord sind es 11 Kilometer. Da ist auch nur noch eine Spur frei. Dauert über eine Stunde länger. A7 Flensburg Richtung Hamburg. Zwischen Stellingen und dem Elbtunnel 4 Kilometer, 20 Minuten plus. Und nochmal A7 Hannover Richtung Flensburg. Zwischen Waltershof und dem Elbtunnel 9 Kilometer Stau. Halbe Stunde dauert es hier länger. 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Kiel in der Prinz-Heinrich-Straße wird geblitzt statt einwärts in der 50er. Albersdorf, Norderstraße statt auswärts, nicht zu schnell. Dann in Immstedt in der Hauptstraße, auch hier statt auswärts. Und in Dörpum, Hauptstraße statt auswärts, Höhe Kindergarten. Vielen Dank an unsere Stau- und Blitzermelder fürs Bescheid geben und allen eine gute Fahrt.
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5: Schönen Dienstag euch. Ja, und in 6 Wochen sind schon Sommerferien. Das Wetter gerade, das macht ja so eine riesen Vorfreude, ne? Finde ich total cool. Deswegen träumen wir uns heute schon mal in die großen Ferien und wollen von euch wissen, wohin geht's denn bei euch in den Sommerferien? Ins Fußballcamp, mit der ganzen Family ins Zeltlager, per Nachtzug nach Italien oder zu Oma und Opa in den Garten? Schlängelt mal durch. Kiel 0431 98 98 und dreimal die 0. Oder ihr schickt eine WhatsApp-Sprachnachricht an die gleiche Nummer.
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0: Hallo, hier ist Jana aus Niederbraub. Ich gehe in den Sommerferien ins Kampfcamp nach Neukirchen auf den Braubmarkt in Niederbraub und mache viele Tagestouren mit meiner Familie.
1: Das klingt nach einem fantastischen Plan. Liebe Janne, vielen Dank für deine Sprachnachricht. Hier ist die RSA-Nachmittagsshow mit Gina Maria Kock an diesem wirklich fantastisch sommerlichen Dienstag. Was war das auch für ein mega langes Wochenende? Da steigt doch die Urlaubs- und die Ferienvorfreude direkt ins Unermessliche. In 6 Wochen sind Sommerferien und wir träumen uns da heute Nachmittag einfach schon mal hin. Wo genießt ihr mit eurer Familie die gemeinsame freie Zeit im Sommer? Beim Konfi-Camp wie Janne oder besucht ihr vielleicht die Verwandtschaft in Süddeutschland oder habt ihr sogar eine Saisonkarte im Hansapark und probiert den neuen Cornwall Coaster aus? Klingelt doch gerne mal durch oder schickt eine WhatsApp-Sprachnachricht an die Kiel 0431 986 98 und dreimal die 0. Nina aus Linau, was sind denn deine Familienpläne für die Ferien?
2: Ja, mein Sohn beendet die Schule dieses Jahr und macht sein eigenes Ding und ich werde wahrscheinlich mit meinem Bulli nach Schottland fahren, um Wale anzuschauen. In der Hoffnung, dass mein Bulli auch heil bleibt.
1: Da drücke ich dir auf jeden Fall die Daumen, dass der Bulli das gut mitmacht. Vielen Dank für deine Nachricht, liebe Nina. Und natürlich auch toi, toi, toi, dass du Wale siehst in freier Wildbahn. Das klingt nach einem tollen Ferienplan. Wir müssen jetzt eigentlich nur noch 6 Wochen verstreichen. Und dann ist es schon soweit. Dann läutet die Schulglocke zu den großen Ferien. Bis dahin ist die Vorfreude auf jeden Fall die schönste Freude.

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16: Also das Studiopult hier, ich hoffe, man hört es nicht. Es klebt total, weil ich meine Arme heute Morgen mit Sonnencreme ganz brav eingeschmiert habe. Ich hoffe, ihr habt auch dran gedacht und genießt dieses Mega-Wetter so gut ihr könnt. Sonne, blauer Himmel, 23 bis 30 Grad Maxi-Werte heute hier bei uns in Schleswig-Holstein. Mein kleines Wölkchen maximal. Jetzt sind schon 26 Grad im Busdorf an der Beachanlage, 27 bei euch in Salzbüttel an der Meierei und 29 Grad schon in Kaltenkirchen im Freizeitpark. Der RSA-3-Tage-Trend. Morgen und übermorgen sind so 6, 7 Grad weniger, aber weiter strahlend blauer Himmel mit Sonne. Am Freitag wird es wieder so heiß wie heute und eventuell kommen dann stellenweise mal so ein paar kleine Schauer dazu.
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16: Schleswig-Holsteins bester Verkehrsservice. Achtung Autofahrer, auf der A7 Flensburg Richtung Hamburg zwischen der Raststätte Holmoor West und Schnelsen Nord ist eine ungesicherte Unfallstelle. A215 Neumünster Richtung Kiel, Höhe der Ausfahrt Kiel Mitte, hat es auch einen Unfall gegeben. Und es staut auf der A1 Lübeck Richtung Hamburg zwischen dem Kreuz Ost und der Norderelbbrücke 15 Kilometer, dauert 50 Minuten länger. A7 Flensburg Hamburg zwischen Hennstedt-Ulzburg und Schnelsen Nord 11 Kilometer Stau, nur eine Spur frei, dauert eine Stunde länger. A7 7, Flensburg Richtung Hamburg, zwischen Stellingen und dem Elbtunnel 6 Kilometer, 20 Minuten plus für euch. Und A7 nochmal, Hannover Richtung Flensburg, zwischen Waltershof und dem Elbtunnel 5 Kilometer, 20 Minuten plus. Die meisten Blitzer nur bei RSH, Kiel, Prinz-Heinrich-Straße, Stadt einwärts, Albersdorf, Norderstraße, Stadt auswärts. In Immstedt steht einer in der Hauptstraße, Stadt auswärts. Und in Dörpum, Hauptstraße, auch hier, Stadt auswärts, Höhe Kindergarten. Aber da seid ihr ja sowieso immer besonders vorsichtig. Wenn ihr noch was gesehen habt, gerne durchklingeln, ist immer kostenlos unter der 08000 774 774. Gute Fahrt!
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0: Ganz romantisch geht's durch euren Dienstagnachmittag mit Bradley Cooper und Lady Gaga hier bei RSA. Das sind alle Frischnitz in Schleswig-Holsteins bestem Mix. Ja, was für ein Hammerwetter ist das bitte hier bei uns in Schleswig-Holstein. Schmeißt mal ein paar Eiswürfelchen in euren Nachmittagskaffee. Genauso darf das doch bitte jetzt ganze 6 Wochen lang im Sommer auch weitergehen, oder? Wenn wir in Richtung Sommerferien gucken, in 1,5 Monaten gehen die ja los und die Vorfreude, die steigt bei diesen Temperaturen ja schneller als die Temperaturen selbst. Deshalb wollen wir von euch heute mal wissen, wohin geht's für euch denn in den Sommerferien? Vielleicht habt ihr einen Dauercampingplatz auf Holnis oder ihr schickt die Litten in die Reiterferien. Erzählt doch gerne mal Kiel 0431 986 98 und dreimal die 0 oder schickt eine WhatsApp-Sprachnachricht. Holger aus Hohn ist jetzt bei mir. Was hast du denn geplant für die Ferien?
1: Wir machen vom Friedrichshammer Sportverein aus ein Fußballcamp für Kinder von 9 bis, wir haben ein bisschen erhöht, auf 12 Jahre.
0: Okay.
1: Das war für die erste Ferienwoche.
0: Von 9 bis 12 können dann aber auch unterschiedliche Levels einsteigen oder müssen die alle schon ein bisschen kicken können, die Kids?
1: Nee. Das ist ein reiner Ferienspaß, ob nun mit Vorkenntnis oder nicht. Das ist von morgens um 8 bis nachmittags 13 Uhr.
0: Ja, da können die Eltern nebenbei schön was schaffen auf der Arbeit oder mal die Seele baumeln lassen.
1: Genau.
0: Ja, cool, sehr schön. Und gibt es dann irgendwie am Ende auch noch eine Grillwurst zusammen oder geht es nur um Sportliche?
1: Nee, also die bezahlen die Eltern 75 Euro pro Nase für die ganze Woche. Da ist ein Shirt drin, also ein Fußballtrikot drin, da ist der Bundesliga-Ball mit drin.

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20: 5:03. Ich bin Colin Mock. Guten Tag. Die 11-fache Paralympics-Medaillengewinnerin Kirsten Bruhn wird heute zur neuen Ehrenbürgerin von Schleswig-Holstein ernannt. Der Festakt findet am Nachmittag in Büdelsdorf statt. Mehr von Philipp Nitzig.
21: Ministerpräsident Günther sagt über die gebürtige Eutinerin, die lange in Neumünster gelebt hat, sie sei ein Vorbild für viele Menschen. Kirsten Bruhn würde mit ihrem großen Einsatz für Mut, Leidenschaft und die Kraft, Grenzen zu überwinden, stehen. Die Erfolge als Schwimmerin sprechen eine deutliche Sprache. Dazu kommt das große Engagement unter anderem als Botschafterin des Deutschen Roten Kreuzes. Kirsten Bruhn wird die 8. Ehrenbürgerin des Landes.
20: Bojen, die durch Wellen auf hoher See Strom erzeugen. Für so ein innovatives Wellenkraftwerkprojekt haben Energiewendeminister Goldschmidt und Forschungsministerin Stehnke am Vormittag einen Förderscheck übergeben. Aline Schallhorn berichtet.
22: Die Hochschule für angewandte Wissenschaft Kiel hat den Prototyp gebaut und das Konzept mit Partnern aus der maritimen Industrie weiterentwickelt. Die Idee: Wenn Wellen kommen, bewegt sich ein Schwimmkörper auf und ab. Dadurch werden Generatoren angetrieben, die die Bewegungsenergie der Wellen direkt in elektrischen Strom umwandeln. Im Herbst soll das Wellenkraftwerk durch den Nord-Ostsee-Kanal transportiert werden und in der Nordsee soll es dann teilweise eine Forschungsplattform mit Strom versorgen.
20: In Dagebüll bei Niebüll ist am Vormittag ein Schweinelaster umgekippt. Nach Polizeiangaben hatte der Laster um die 500 Ferkel geladen. Wie viele Tiere den Unfall überlebt haben, ist noch nicht bekannt. Der Lasterfahrer wurde leicht verletzt. Fast jeder Fünfte in Deutschland raucht. Das hat der Drogenbeauftragte der Bundesregierung Hendrik Streeck gesagt. Jugendliche sind mittlerweile immer häufiger am Rauchen und Vapen. In den letzten Jahren ist der Anteil der Raucher unter den 12- bis 17-Jährigen deutlich angestiegen. Streeck betont:
0: Aromen, die den Einstieg für Kinder und Jugendliche erleichtern, müssen vom Markt. Cola, Kaugummi, Erdbeer machen ein Abhängigkeitsprodukt am Ende angenehmer, süßer und sozial auch anschlussfähiger, wenn es eben nur nach Kiwi riecht und nicht nach Rauch. Und solche Aromen senken insgesamt die Hemmschwelle fürs Rauchen und den Konsum solcher Produkte.
20: Viele Deutsche wünschen sich eine Welt ohne künstliche Intelligenz. Bei einer Umfrage des Digitalverbands Bitkom haben das über 40% gesagt. Sowohl im Alltag als auch im Job wird KI mittlerweile immer mehr genutzt. Das verunsichert viele, sagt Bitkom-Präsident Winter Gerst.
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1: Freiheit hier bei uns in Schleswig-Holstein. Ich habe heute schon so viele Sandalen gesehen. Ich habe auch das erste Mal dieses Jahr meine Schlappen an. Das Wetter ist dafür aber auch einfach perfekt. Sonne satt bis zu 30 Grad bei euch im Süden. Das macht einfach gute Laune. Aktuell sind es 23 Grad in Wanderup am Badesee. 27 bei euch in Flemhude auf dem Spielplatz. Und da sind die 30 Grad geknackt und zwar in Nusse an der Grundschule. Der RSA 3-Tage-Trend. Es geht so sommerlich weiter. Kühlt nur ein bisschen runter auf maximal 22 Grad. Freitag dann wieder heißer, mehr Wind und eventuell ein paar vereinzelte Schauer.
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1: Schleswig-Holsteins bester Verkehrsservice. Er staut auf der A1 Fehmarn Richtung Lübeck zwischen Parnsdorf und Rathenau. 5 Kilometer, 20 Minuten plus. A1 Lübeck Richtung Hamburg zwischen dem Kreuz Ost und der Norderelbbrücke 17 Kilometer. Dauert 50 Minuten für euch länger. A7 Flensburg Richtung Hamburg zwischen Hennstedt-Ulzburg und Schnelsen Nord sind es 11 Kilometer. Nur eine Spur frei nach einem Unfall. Mindestens eine Dreiviertelstunde mehr Zeit einplanen bitte hier. A7 Flensburg Richtung Hamburg zwischen Stellingen und dem Elbtunnel 6 Kilometer Stau. Dauert mindestens 20 Minuten länger. Und auf der A215 in Neumünster Richtung Kiel, da ist die Ausfahrt, beziehungsweise nicht die Ausfahrt, aber in Höhe der Ausfahrt. Kiel-Mitte ist da nach einem Unfall gesperrt. Also auch da bitte großzügig drumherum fahren. Dann braucht ihr Geduld an der Fähre Glückstadt-Wischhafen. Bis zu 2,5 Stunden Wartezeit auf beiden Seiten. 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Kiel, Prinz-Heinrich-Straße, stadteinwärts 50. In Albersdorf nicht zu schnell in der Norderstraße. Hier blitzen sie stadtauswärts. In Immstedt steht einer Hauptstraße statt auswärts und Thorsten hat noch einen gesehen. Wo das denn?
2: Die A7 Richtung Norden zwischen dem Stellinger Tunnel und Dreieck Nordwest wird gerade aufgebaut.
1: Alles klar. Und wie schnell darf man da fahren?
2: Da darf man 80 fahren.
1: Alles klar. Vielen Dank dir, Thorsten, und eine gute Fahrt.
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1: In Schleswig-Holstein kann man ja üben, wie man sich im Watt verhält, wie man Krabben poolt, wie man mit Sturmfluten umgeht oder wie man einen Palsseeknoten macht und wie man sich in der tiefsten Wüste richtig verhält. Ja, das ist kein Witz. Im Kieswerk in Malente, da wird regelmäßig eine Wüste simuliert und geübt, wie man sich da eben dann richtig verhält. Mit exotischen Pflanzen inklusive. Gibt's dann in Malente auch Skorpione wie in der Wüste? Das beschnacken wir gleich hier. Moin.
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0: Yourself ist das, neu bei RSH. Hört ihr gleich in voller Länge. Das sind alle frischen Hits in Schleswig-Holsteins bestem Mix. Ja, so ein Tag wie heute mit bis zu 30 Grad kommt an die Hitze in der Wüste wahrscheinlich immer noch nicht ganz ran. Aber wenn ihr Outdoor-Fans seid oder vielleicht sogar vorhabt, mal in die Wüste zu reisen für einen Urlaub oder so, dann ab nach Malente vorher. Bei der Outdoor- und Survival-Schule von Detlef Kammerau könnt ihr nämlich echtes Wüstenfeeling erleben und trainieren, wie man sich an so einem exquisiten Ort verhält. Vorweg aber mal die Frage, Detlef, warum brauchen ausgerechnet denn wir Schleswig-Holsteiner ein Wüstentraining? Erzähl mal.
1: Es gibt sehr viele, die in Wüsten arbeiten. Ich denke da an Ingenieure, ich denke da an Soldaten. Ich denke aber auch an Touristen, die ganz einfach nach Ägypten fahren und dort vielleicht mit dem Fahrzeug im Wüstenland stecken bleiben oder man verirrt sich in der Wüste. All diese Dinge sind schnell geschehen. Und diese Fähigkeiten dann vorzuhalten, das kann wirklich von Vorteil sein.
0: Okay, also zwar nicht alltäglich, aber Vorbereitung ist alles, das stimmt. Detlef, wie trainiert man sowas denn? Schleswig-Holstein ist ja jetzt nicht gerade für seine üppige Wüstenlandschaft fürs Training bekannt.
1: Ja, das stimmt. Die Wüstenanzahl an Fläche ist wirklich gering. Aber wir haben ein Kieswerk in Malente. Das ist dann für uns quasi vorbereitet. Wir werden dort trockene Wasserläufe, also Levadas, haben, indem wir nach Wasser suchen. Wir werden dort die wahrscheinlich größte norddeutsche Sanddüne haben, die wir besteigen werden. All diese Dinge, die man in der Wüste vielleicht verstehen und leisten müsste, die können wir dort super simulieren.
0: Ja, das klingt cool. Und habt ihr denn auch irgendwie Wüstentiere dabei, wie Skorpione oder Kamele oder so?
1: Die Kamele bringen wir dort nicht mit rein, nein. Wir werden dort kaum mit Tieren arbeiten. Das entspricht auch nicht ganz dem Tierschutzgesetz. Ja, ja. Aber Pflanzen werden vorbereitet sein. Und zwar die Pflanzen, die man in der Wüste findet, als Trinkmittel, als essbare Pflanzen und auch zum Schutz vor Sonnenbrand.
0: Okay, sehr cool. Da wüsste ich jetzt zum Beispiel auch nicht, welche das wäre. Vielen Dank dir, Detlef. Kinder und Erwachsene können mitmachen. Und es gibt für diesen Sommer auch noch freie Termine. Das Kieswerk in Malente verwandelt sich nämlich regelmäßig in Schleswig-Holsteins einzige Wüste.

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0: das Fenster auf bei der Arbeit, wenn ihr könnt, und lasst das schöne Wetter rein. Die Sonne, die strahlt hier heute bei uns in Schleswig-Holstein so sehr. Ein paar kleine lockere Wölkchen höchstens mal zwischendurch. Dazu 23 bis 30 Grad in der Spitze. Aktuell messen wir 23 Grad bei euch in Flensburg am Hafen, 26 Grad in Labö beim Hubschrauberlandeplatz und 29 Grad in Bad Segeberg bei RSH-Hörerin Manuela im Auto. Das hat sie gerade geschickt. Vielen Dank dafür. Frohes Schwitzen, liebe Manuela. Der RSH 3-Tage-Trend. Das Sommerwetter bleibt. Es wird nur ein paar Grad kühler morgen und übermorgen. Am Freitag zieht sich dann ein bisschen mehr zu. Dazu 27 Grad wieder und vielleicht örtlich deswegen auch ein paar Schauer.
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0: Schleswig-Holsteins bester Verkehrsservice. Achtung Autofahrer, auf der A7 Flensburg Richtung Hamburg in Höhe Volkspark ist ein Auto auf der mittleren Spur liegen geblieben. Es staut auf der A1 Fehmarn Richtung Lübeck zwischen Parnsdorf und Rathe-Kausens 5 Kilometer 20 Minuten plus. A1 Lübeck Richtung Hamburg zwischen dem Kreuz Ost und der Norderelbbrücke 17 Kilometer, dauert hier 50 Minuten länger für euch. A7 Flensburg Richtung Hamburg zwischen Stellingen und dem Elbtunnel 14 Kilometer, dauert 70 Minuten länger. Und die A215 Neumünster Richtung Kiel ist in Höhe der Ausfahrt Kiel Mitte nach einem Unfall gesperrt. Die meisten Blitzer nur bei RSH. Auf der A7 Hamburg Richtung Flensburg hinter dem Tunnel Stellingen, da sind 80, sagte Thorsten eben. In Kiel, Prinz-Heinrich-Straße statt einwärts 50. In Nützen steht einer an der Kieler Straße, da sind 70. Und Falk hat noch eingesehen, wo denn?
2: Auf der B205 Richtung Neumünster, Höhe Abfahrt Wald steht unter der Brücke, steht ein RSVD-2-Blitzer. Er macht hübsche Bilder und da ist 70.
0: Alles klar, vielen Dank dir, Falk. Und alle Staus und Blitzer lest ihr wie immer kostenlos in der RSH-App. Gute Fahrt!
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0: Ich hoffe, ihr habt heute Morgen vor der Arbeit noch ein paar Wassereis ins Gefrierfach getan und könnt euch damit gleich nach Feierabend belohnen. Hier ist RSH, die Nachmittagsshow mit Gina Maria Kock. Moin. Aber bloß vom Süßkram keine Zähne putzen, ne? Das kennt ihr bestimmt auch. Wenn man nach dem Zähneputzen eine Banane isst oder einen Saft trinkt oder so, dann ist das ganz komisch im Mund. Warum? Das weiß Sharon Hein aus der RSH Moin Show.
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2: Nach dem Zähneputzen schmeckt Obst plötzlich irgendwie bitter und total komisch. Vor allem Orangensaft. Schuld daran ist ein Stoff in der Zahnpasta namens Natriumlaurylsulfat. Der sorgt dafür, dass die Zahnpasta schön schäumt. Gleichzeitig legt er aber unsere Geschmacksknospen kurz lahm. Zumindest für Süßes. Bitteres nehmen wir dagegen sogar noch stärker wahr. Deshalb schmeckt der Apfel plötzlich fad und der O-Saft wie Medizin. Schon verrückt, oder? Eigentlich verändert sich gar nicht das Obst, sondern nur unser Geschmackssinn für ein paar Minuten. Also lieber erst frühstücken und dann Zähne putzen.
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0: ist so herrlich gerade, oder? Matze Schmark und Sharon Hein hier, moin. Diese warme Sommerluft, diese Sonne, mega.
1: Naja, also für mich bräuchte es jetzt nicht noch mehr.
0: Oh.
1: Also 30 Grad im Süden Schleswig-Holsteins, das ist schon echt richtig heiß. So viel bräuchte es für mich persönlich echt nicht. Aber gut, es hat jeder eine andere Wohlfühltemperatur. Bei mir hört die so bei 25 Grad auf, da ist so Grenze.
0: Bei mir geht's ja gerade erst los.
1: Ja, ich weiß.
0: Wie ist das denn bei euch? Bei wie viel Grad mögt ihr es am liebsten? Schickt uns gerne schon mal eine WhatsApp-Sprachnachricht oder stimmt mal morgen früh mit ab. Ab 6 bei uns in der RSH Morning Show.
1: Den Kaffee gibt's natürlich heiß,
0: ja,
1: ist ja klar.
0: Der muss heiß.
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12: 5:04. Ich bin Colin Mock. Guten Tag. Kirsten Bruhn wird heute zur neuen Ehrenbürgerin von Schleswig-Holstein ernannt. Sie wird für ihre Erfolge als Schwimmerin und für ihren Einsatz für Integration geehrt und ist damit die erst 8. Ehrenbürgerin des Landes. Sie stehe für großen Einsatz, für Mut, Leidenschaft und die Kraft, Grenzen zu überwinden, so Ministerpräsident Günther, der sie auch persönlich über die Ehrung informiert hat, so Bruhn.
13: Er hat mich angerufen und gesagt, wir würden dich ganz gerne zur Ehrenbürgerin Schleswig-Holsteins machen. Das war schon surreal.
12: Über Pfingsten sind rund um Kaltenkirchen und Todesfelde hunderte Raser erwischt worden. Die Polizei hat 2 bekannte Kurvenstrecken kontrolliert und dabei rund 270 Verstöße festgestellt. Mehr von Eileen Schallhorn.
14: Am Pfingstsonntag stoppten die Beamten in den sogenannten Schmalfelder-Kurven rund 160 Temposünder. Negativspitzenreiter war ein Biker, der bei erlaubten 50 mit 120 Sachen unterwegs war. Ihn erwartet ein Fahrverbot. Am Pfingstsonntag ging es dann in den Todesfelder-Kurven weiter. Dort waren noch mal mehr als 100 Fahrrad zu schnell. In dieser Saison gab es dort schon 3 Motorradunfälle, alle in den Kurven. Die Polizei kündigte weitere Kontrollen an.
12: Schleswig-Holstein fördert ein innovatives Wellenkraftwerkprojekt. Der Prototyp soll in der Nordsee installiert und über mehrere Monate getestet werden. Auf der Werft German Naval Yards haben Energiewendeminister Goldschmidt und Forschungsministerin Stehnke einen Förderbescheid an die Projektpartner übergeben. In Deutschland wird weiter viel geraucht und gewaped. Knapp ein Fünftel der Menschen macht das, heißt es jetzt vom Statistischen Bundesamt. Am häufigsten greifen die 40- bis 44-Jährigen zu Kippe oder E-Zigarette. Aber auch bei Jugendlichen ist Rauchen wieder beliebter geworden. Dazu sagt der Drogenbeauftragte der Bundesregierung Hendrik Streeck:
15: Jugendliche werden durch poppige Aufmachung süßen Geschmack an einen hochgradig abhängig machenden Stoff herangeführt, dem Nikotin, und abhängig gemacht. Das sind Produkte, die im Übrigen zu 90% in China hergestellt werden. Solche aromatisierten Stoffe wie Strawberry Kiwi Vapes sind in China selber verboten, aber wir importieren sie.
12: Deutschland ist bei der Eishockey-WM in der Schweiz ausgeschieden. Trotz 3 Siegen in Folge war die DEB-Auswahl auf Schützenhilfe angewiesen, um noch ins Viertelfinale zu kommen. Dafür hätte Ungarn gegen Lettland gewinnen müssen. Allerdings setzten sich die Letten deutlich mit 8:1 durch.
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0: Das wird kuschelig im Auto, wenn ihr gleich zum Feierabend einsteigt. Dann erstmal Stoßlüften. Sommerwetter pur heute hier bei uns in Schleswig-Holstein. Sonne, blauer Himmel, 23 bis 30 Grad in der Spitze und auch zum Abend hin höchstens mal ein kleines Wölkchen. Aktuell sind es 23 Grad bei euch in Marsbüll beim Tischler, 24 Grad in Lunden am Gänsemarkt und 29 Grad in Krempe am Burggraben. Der RSA-3-Tage-Trend. Morgen und übermorgen sind so 6, 7 Grad weniger, aber weiter. Strahlend blauer Himmel mit viel Sonne. Am Freitag wird es wieder so heiß wie heute und eventuell kommen dann stellenweise auch ein paar kleine Schauer dazu.
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0: Schleswig-Holsteins bester Verkehrsservice. Achtung Autofahrer, Jens ist dran mit einem Unfall auf der A7. Wo da?
16: Flensburg Richtung Hamburg. Zwischen Hennstedt steht Ulzburg und Quickborn. Da ist offensichtlich ein Auto mit Anhänger in ein Wohnwagen hinten reingekracht. Das sieht nach einer Vollsperrung aus, staut sich schon stark zurück.
0: Alles klar, vielen Dank dir, Jens, fürs Bescheid geben. Dann vorsichtig auf der A7 Hannover Richtung Flensburg. Zwischen Hausbruch und dem Elbtunnel ist ein Auto liegen geblieben und es sind auch Reifenteile auf der Straße. A23 Hamburg Richtung Heide, zwischen Pinneberg Nord und Tornisch, auch hier Gegenstände auf der linken Spur. Dann staut's auf der A1 Fehmarn Richtung Lübeck, zwischen Pansdorf und Rathekau, 3 Kilometer, 15 Minuten plus. A1 Lübeck Richtung Hamburg, zwischen Stapelfeld und der Norderelbbrücke 17 Kilometer Stau, dauert mindestens eine Stunde hier länger bei euch. Und die A7 Flensburg Richtung Hamburg, zwischen Stellingen und dem Elbtunnel 14 Kilometer, 70 Minuten plus. Die meisten Blitzer nur bei RSH. Negernbüttel, B205 ist das Richtung Neumünster, 70 unter der Brücke. A7 Hamburg Richtung Flensburg, hinterm Tunnel Stellingen im 80er Bereich. Kiel, Prinz-Heinrich-Straße stadteinwärts und Nützen in der Kieler Straße sind 70. Gute Fahrt.
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0: Die Erdbeersaison ist in vollem Gange und auf den ersten Höfen könnt ihr mit euren Kids jetzt auch wieder selbst pflücken. Macht immer richtig Spaß und gute Laune, bis die Klamotten der Kinder dann von oben bis unten rot eingesaut sind. Ne? Und mal ehrlich, ich finde, Erdbeerflecken rauskriegen ist echt eine Wissenschaft für sich. Wir fragen deswegen gleich mal beim Experten nach, wie es am besten geht. Das Geheimnis: kaltes Wasser.
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0: endlich wieder Erdbeeren. Hier ist die RSA Nachmittagsshow mit Gina Maria Koch. Und bei diesem traumhaften Wetter, da macht Erdbeerenessen ja noch mehr Spaß, ne? Ihr könnt auf den ersten Feldern hier bei uns in Schleswig-Holstein jetzt auch wieder selbst pflücken mit der ganzen Familie. Zum Beispiel auf Erdbeerhof Jensen, auf Erdbeerhof Karg oder auf dem Schwalehof. Eine ganze Karte mit geöffneten Selbstpflückfeldern findet ihr auch auf rsh.de. Und wenn ihr dann gepflückt habt, dann kennt ihr es garantiert alle. Wenn man mit Kindern Erdbeeren pflückt, da bleibt kein T-Shirt fleckenfrei. Und mal ehrlich, die sind echt schwer rauszukriegen aus den Klamotten, finde ich persönlich. Deswegen ist Martin Röder jetzt bei mir, Inhaber der Wäscherei Röder aus Gießhach. Der muss es ja schließlich wissen. Martin, wie kriege ich Erdbeerflecken am besten wieder raus?
1: Ja, man muss vorerst wissen, dass man auf gar keinen Fall gleich heißes Wasser nimmt, sondern lieber mit kaltem Wasser ausspülen. Vorsichtig tupfen zu Anfang bei farbigen Sachen, aber auf jeden Fall immer erstmal mit kaltem Wasser versuchen, bevor man da mit Hitze rangeht, weil das sonst einbrennen kann.
0: Also einfach klares Wasser und jetzt nicht direkt mit einem Fleckenstift oder so beigehen, sowas kriegt man ja auch manchmal in der Drogerie.
1: Ja, es ist jetzt nicht unbedingt verkehrt, also es gibt sicherlich auch bestimmt gute Sachen so im Haushaltsbereich. Wichtig ist, die meisten Flecken sind eben bleichbar, das heißt, wenn ich jetzt ein weißes Shirt habe oder weiße Kinderklamotten, dann kann ich da eine Sauerstoffbleiche nehmen, damit kriegt man halt viele Flecken auch gebleicht. Ne? Also bei einigen Hausmitteltipps, da steht ja Zitronensäure, aber eben da kann man auch das Gewebe schädigen und von daher sollte man halt immer vorsichtig sein. Ne?
0: Und so eine Sauerstoffbleiche, das kriegt man zu Hause nicht hin, dafür übergibt man es dann Profis wie euch.
1: Klar, wir bekommen auch viel, wo schon mal probiert wurde, bloß im Nachgang ist es für uns dann schwerer, wenn der Fleck vom Gewebe eingeschlossen ist, wenn das nicht richtig bearbeitet wurde.
0: Eine Frage hätte ich noch, weil der zweite große Gegner der weißen Wäsche dieser Tage ist ja Sonnencreme. Ich habe tatsächlich gerade, kein Witz, in meinem T-Shirt heute das erste Mal Sonnencreme auf der Arme, weißes T-Shirt an, zack, schon wieder gelb. Was ist da der Tipp?
1: Da bräuchte man auf jeden Fall Fettlöser. Ne? Also dann hat man die größte Chance, diese Flecken zu entfernen.
0: Also Erdbeeren erst mit kaltem Wasser raustupfen und Sonnencreme mit Fettlöser heiß waschen. Wieder was gelernt. Vielen, vielen Dank dir, Martin. Mit diesen Tipps schaffen wir es doch mit strahlender Wäsche durch den Sommer.

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6: Meine Zähne dürfen sich endlich mal wieder bewegen. Ich hoffe, es geht euch auch so. Hier bei uns in Schleswig-Holstein ist Sandalenwetter. Hab schon so viele gesehen heute und das Wetter, das passt einfach hammermäßig dazu. Sonne satt, bis zu 30 Grad heute bei euch im Süden. Das macht einfach gute Laune. Aktuell sind 26 Grad in Schinkel am Gut-Rosenkranz. Bescheidene 17 in Norddorf auf Amrum am Abenteuerland und 28 Grad in Glückstadt am Deich. Der RSA 3-Tage-Trend, es geht so sommerlich weiter. Kühlt nur ein bisschen runter auf 22 Grad maximal. Freitag dann wieder heißer, dazu mehr Wind und entsprechend auch eventuell vereinzelt mal ein paar kleine Schauer.
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6: Schleswig-Holsteins bester Verkehrsservice. Achtung Autofahrer. Auf der A7 Hannover Richtung Flensburg zwischen Hausbruch und dem Elbtunnel ist ein Auto liegen geblieben und es liegen auch Reifenteile auf der Straße. Es staut noch immer auf der A1 Lübeck-Hamburg zwischen Stapelfeld und der Norderelbbrücke sind es 17 Kilometer 60 Minuten plus. Auf der A7 Flensburg Richtung Hamburg zwischen Hennstedt-Ulzburg und Quickborn ist die Straße nach einem Unfall auf eine Spur verengt. Da staut sich dann inzwischen heftig, hat Carola gerade nochmal bestätigt, bis zur Abfahrt Hennstedt-Ulzburg hoch. Braucht ihr reichlich Geduld. Die A7 Flensburg Richtung Hamburg zwischen Bönningstedt Nord und dem Elbtunnel 14 Kilometer 70 plus Minuten dauert das da und auf der A7 Hamburg Richtung Hannover zwischen Heimfeld und dem Dreieck Südwest 2 Kilometer 10 Minuten Wartezeit. Die meisten Blitzer nur bei RSA stehen in Negernbüttel auf der B205 Richtung Neumünster 70, A7 Hamburg Richtung Flensburg kurz hinterm Tunnel Stellingen, da sind 80 erlaubt, in Kiel nicht zu schnell in der Prinz-Heinrich-Straße stadteinwärts, das ist da kurz bevor es zum Supermarkt abgeht, sagte Roman vorhin, und in Nützen in der Kieler Straße nicht zu schnell, da sind 70. Danke Martina. Wenn ihr noch was gesehen habt, Staus oder Blitzer, dann klingelt gerne durch. Ist immer kostenlos für euch unter der 08000 774 774. Eine gute Fahrt.
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0: Ach, die bejubeln auch den Sommer, ne? Was für ein Sommerwetter. Ich hoffe, ihr habt die Strandtasche vor der Arbeit schon gepackt und gönnt euch jetzt nach Feierabend ein bisschen Sonne. Hier ist die RSA Nachmittagsshow mit Gina Maria Kock. Und wir schnacken ja bei diesem Wetter heute schon über eure Sommerferienvorfreude und was ihr da als Familie so Schönes geplant habt. Vielleicht habt ihr ja eine Freibad-Saisonkarte in Kaltenkirchen oder eure Kids sind auf Sprachreise in England. 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

0: Fürstenbrunn wird die 8. Ehrenbürgerin, die das Land Schleswig-Holstein jemals hatte. Hier ist RSH. Moin zusammen und gleich geht die feierliche Vergabe los der Ehrenbürgerschaft in Büdelsdorf. Fürstenbrunn ist mehrfache Paralympicsiegerin im Schwimmen und wird für ihre sportlichen Leistungen geehrt, aber auch für ihr soziales Engagement. Was diese Ehre bedeutet, das hört ihr gleich in RSH 5 vor 5, das Nachrichtenmagazin am Abend mit Colin Mock.
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24: Einen schönen guten Tag.
0: Die mehrfache Paralympicsiegerin Kirsten Bruhn hat schon viele und besondere Ehrungen erlebt. Der Tag heute ist aber bestimmt ein ganz besonderer in ihrem Leben. Die gebürtige Eutinerin wird zur Ehrenbürgerin des Landes Schleswig-Holstein ernannt. Das ist jetzt unser Top-Thema. In diesen Minuten wird es in der ACO Thormann-Halle in Büdelsdorf sehr feierlich. Natürlich wird Kirsten Bruhn die Ehrenbürgerwürde von Ministerpräsident Daniel Günther verliehen bekommen. RSA Schleswig-Holstein-Reporter Andreas Otto.
2: Ja, das ist selbstverständlich und das ist auch eine Herzensangelegenheit für den Regierungschef. Kirsten Bruhn wird für ihr außergewöhnliches sportliches Lebenswerk als Schwimmerin geehrt. Sie hat ja allein 11 Medaillen bei den Paralympics geholt und war 6-mal Weltmeisterin. Ja, und dazu kommt ihr großes Engagement für Inklusion. Sie selbst ist ja seit einem Motorradunfall 1991 auf den Rollstuhl angewiesen. Daniel Günther sagt, dass Kirsten Bruhn mit ihrem großen Einsatz für Mut, Leidenschaft und die Kraft, Grenzen zu überwinden steht.
0: Andreas, Kirsten Bruhn ist dann die Nummer 8 der Ehrenbürger von Schleswig-Holstein.
2: Ja, als erster Ehrenbürger wurde Helmut Schmidt 1998 ernannt. Dann folgten Uwe Ronneburger, Gerhard Stoltenberg, Siegfried Lenz, Armin Müller-Stahl, Heidi Simonis und Günther Fielmann. Und ja, heute wird Kirsten Bruhn, wie gesagt, die 8. Ehrenbürgerin unseres Landes. Und Ende September wird dann noch der Klimaforscher Mujib Latif ernannt.
0: Dankeschön, Andreas. Wir machen jetzt weiter mit Meldungen aus dem Nachrichtencenter von Gisa Weber.
3: Die SPD im Landtag kritisiert die Landesregierung wegen des erneuten Ausfalls der Schleife Remisunde 3. Das Schiff sei längst zum Symbol für Fehlplanungen geworden, sagte die SPD-Abgeordnete Birte Pauls. Unternehmen und die Gemeinde Brodersby-Goldtoft hatten vorher bereits angekündigt, das Land verklagen zu wollen. Bojen, die durch Wellen auf hoher See Strom erzeugen. Für so ein innovatives Wellenkraftprojekt haben Energiewendeminister Goldschmidt und Forschungsministerin Stenke in Kiel am Vormittag einen Förderscheck übergeben. Eileen Chalon.
11: Die Hochschule für angewandte Wissenschaft Kiel hat den Prototyp gebaut und das Konzept mit Partnern aus der maritimen Industrie weiterentwickelt. Die Idee, wenn Wellen kommen, bewegt sich ein Schwimmkörper auf und ab. Dadurch werden Generatoren angetrieben, die die Bewegungsenergie der Wellen direkt in elektrischen Strom umwandeln. Im Herbst soll das Wellenkraftwerk durch den Nord-Ostsee-Kanal transportiert werden und in der Nordsee soll es dann teilweise eine Forschungsplattform mit Strom versorgen.
3: In Dagebüll bei Niebüll ist am Vormittag ein Schweinelaster umgekippt. Nach Polizeiangaben hatte der LKW um die 500 Ferkel geladen. Wie viele Tiere den Unfall überlebt haben, ist noch nicht bekannt. Der Lasterfahrer wurde leicht verletzt. Die Polizei hat über das Pfingstwochenende zahlreiche Raser im Kreis Segeberg erwischt. Bei Kaltenkirchen und bei Todesfelde hielten sie rund 270 Auto- und Motorradfahrer an, die deutlich zu schnell waren. Negativspitzenreiter war ein Biker, der bei erlaubten 50 mit 120 Sachen unterwegs war.
0: Dankeschön, Gisa. Und zum Schluss noch diese gute Nachricht aus Eutin. Das Voss-Gymnasium steht im Finale um den Deutschen Schulpreis. Die Jury zeigte sich beeindruckt von der Unterrichtsqualität und Projekten wie Schüler helfen Senioren. Ende Juni fällt die Entscheidung. Es winkt ein Preisgeld von 100.000 Euro.
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25: Markise raus und ab auf den Balkon oder auf die Terrasse, wenn ihr könnt. Die Sonne strahlt heute hier bei uns in Schleswig-Holstein. So ein paar lockere Wölkchen können wir durchziehen. Dazu 23 bis 30 Grad in der Spitze. Die wurden aber gerade schon geknackt. Und zwar in Horstedt an der Bäckerei 31 Grad jetzt. Ich muss nach oben korrigieren. 28 gemessen in Bliesdorf bei euch an der Regiobox. Und 29 Grad in Tankstedt an der Mühle. Der RSH 3 Tage Trend. Das Sommerwetter, das bleibt. Es wird nur ein paar Grad kühler morgen und übermorgen. Am Freitag zieht es ein bisschen mehr zu. 27 Grad wieder drin und örtlich vielleicht auch der ein oder andere Schauer.
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25: Schleswig-Holsteins bester Verkehrsservice. Achtung Autofahrer, auf der A7 Flensburg Richtung Hamburg zwischen Bordesholm und Neumünster Mitte hat es einen Unfall gegeben. Noch ein Unfall auf der A7 Flensburg Richtung Hamburg zwischen Schnelsen Nord und Schnelsen. Auch hier eine ungesicherte Unfallstelle. In der Gegenrichtung, gar nicht wahr, das ist nicht die Gegenrichtung, das ist eine neue Autobahn. A23 Hamburg Richtung Heide zwischen Itzehoe Süd und Itzehoe Mitte eine Plane auf der Straße. Auch hier vorsichtig. A215 Kiel Richtung Neumünster zwischen Kiel Mitte und dem Kreuz Kiel West. Auch hier eine ungesicherte Unfallstelle. Vanessa ist noch dran. Vanessa, was hast du gesehen?
26: Und zwar gab es gerade in Malente einen Unfall. Lindenallee Ecke Rosenstraße. Das ist die Hauptverkehrsstraße durch Malente. Wenn man kann, sollte man versuchen, schon abzubiegen Eutiner Straße und dann durch die Bahnhofstraße fahren.
25: Alles klar. Gut, dass du Bescheid sagst. Wie war dein Name? Vanessa, habe ich doch gerade schon vorgelesen. Mensch, alles klar. Vielen Dank, Vanessa. Jetzt erinnere ich mich natürlich wieder. Und es staut auf der A1 Lübeck Richtung Hamburg zwischen Stapelfeld und der Nordelbbrücke. 17 Kilometer, 60 Minuten plus. A7 Flensburg Richtung Hamburg zwischen Hennstedt-Ulzburg und Quickborn hat es einen Unfall gegeben. Nur eine Spur frei. Und A7 Flensburg Richtung Hamburg zwischen Bönningstedt-Nord und dem Elbtunnel. 14 Kilometer, über eine Stunde dauert es hier länger. Die Blitzer, die erspare ich euch an der Stelle, findet ihr aber kostenlos natürlich zum Nachlesen und Nachhören in der RSH-App. Gute Fahrt.
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25: Aber aufs Feld, rein in die Erdbeeren und selbst pflücken, das geht jetzt wieder auf vielen Höfen hier in Schleswig-Holstein. Und die Saison, die verspricht auf jeden Fall richtig viele gute Erdbeeren. Wir hören uns gleich mal den ersten Pflückbericht an und ihr kriegt auch mal ein paar Tipps, wo ihr an die roten Schätze kommt.
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0: Schönen Dienstagfeierabend wünsche ich euch. Schnell ab nach Hause. Aus den Arbeitsklamotten raus oder der Uniform, wenn ihr eine tragen müsst, und rein in was Luftiges. Hier ist die RSA Nachmittagsshow mit Gina Maria Kock. Und vielleicht schnabuliert ihr ja heute Abend dann in den chilligen Klamotten noch ein paar frische, selbstgepflückte Erdbeeren. Viele Selbstpflückfelder hier in Schleswig-Holstein haben jetzt nämlich wieder geöffnet. Zum Beispiel der Erdbeerhof Schmorholm in Leck. Bei mir ist Rosita Brodersen vom Hof Roswitha. Jetzt am Wochenende war ja die Selbstpflücke bei euch schon auf. War da schon viel los?
1: Ja, genau. Also bei uns ist es ja nicht nur das Erdbeerenpflücken, sondern es ist eben ein richtiges Ausflugsziel. Wir haben einen Spielplatz, wir haben Streicheltiere. Am Wochenende ist die Hüpfburg da und das Café offen. Und da kommen halt ganz viele Familien oder Fahrradfahrer vorbei und genießen einfach einen schönen Tag bei uns.
0: Ja, das klingt cool. Ihr wart ja einer der ersten Höfe hier bei uns in Schleswig-Holstein, auf dem man ja jetzt wieder mit dem selber Pflücken loslegen kann. Wieso geht das bei euch schon so früh?
1: Genau. Also bei uns wachsen die Erdbeeren ja im geschützten Anbau. Die haben sozusagen ein Dach über dem Kopf. Mm. Und dadurch können wir früher mit der Erdbeersaison starten und auch mit der Selbstpflücke starten. Und das hat eben auch noch den Vorteil, dass wir auch bei Regenwetter immer eine gute Qualität haben.
0: Ja, cool. Wie muss denn die perfekte Erdbeere sein, also deiner Meinung nach, Roswitha?
1: Also sie sollte auf jeden Fall gut schmecken, süß schmecken und auch eine schöne Größe haben und auch nicht zu dunkel sein. Vor 10 Jahren war es noch anders. Da wollten alle ganz dunkle Erdbeeren haben. Das hat sich ein bisschen gedreht.
0: Ja, Hauptsache schmeckt, ne? Vielen Dank, liebe Roswitha vom Erdbeerhof Schmörholm in Leck. Auf Erdbeerhof Jensen übrigens oder auch auf Erdbeerhof Karg. Da könnt ihr auch schon selbst pflücken. Und noch viele, viele mehr Erdbeerhöfe mit Selbstpflücke findet ihr auf unserer Karte auf rsh.de. Da haben wir alle mal gemeinsam aufgelistet für euch.

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14: Es wird kuschelig warm im Auto, wenn ihr gleich zum Feierabend einsteigt. Dann erstmal schön alle Fenster runter und durchpusten lassen. Sommerwetter pur. Heute hier bei uns in Schleswig-Holstein. Sonne, blauer Himmel, 23 bis 30 Grad heute. Und auch zum Abend hin. Jetzt bleiben die Temperaturen warm. Höchstens mal ein kleines Wölkchen dazu. Wir messen 31 Grad in Drage bei der Schützengilde. 30 bei euch in Nindorf am Biohofladen. Und 27 Grad in Breitenburg am Tempel. Der RSA-3-Tage-Trend. Morgen und übermorgen genauso schön sonnig. Bisschen kühler, aber weiter strahlend blauer Himmel. Freitag wieder so heiß wie heute und eventuell dann ein paar kleine Schauer dazu.
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14: Schleswig-Holsteins bester Verkehrsservice. Achtung Autofahrer. Auf der A7 Flensburg Richtung Hamburg zwischen Bordesholm und Neumünster Mitte hat es einen Unfall gegeben. Auf der A7 Flensburg Richtung Hamburg zwischen Schnelsen Nord und Schnelsen ist eine ungesicherte Unfallstelle. Auch da bitte vorsichtig. Und auf der A215 Kiel Richtung Neumünster zwischen Kiel Mitte und dem Kreuz Kiel West. Auch hier hat's gekracht. Fahrt da richtig vorsichtig. Auf der A210 Kiel Richtung Rendsburg zwischen Achterwehr und Bredenweg liegen Gegenstände auf der Straße. Und es staut auf der A1 Lübeck Richtung Hamburg zwischen Stapelfeld und der Norderelbbrücke 12 Kilometer, 50 Minuten plus. A7 Flensburg Hamburg zwischen Hennstedt-Ulzburg und Quickborn nur eine Spur frei. Auch da hat es geknallt und staut ordentlich zurück. A7 Flensburg Richtung Hamburg zwischen Bönningstedt Nord und dem Elbtunnel 14 Kilometer, dauert 65 Minuten länger. Und an der Fähre Glüttstadt Wischhafen dauert es in beiden Richtungen bis zu 3 Stunden Wartezeit, die ihr hier mitbringen müsst. Die meisten Blitzer nur bei RSA nützen in der Kieler Straße 70, Sterup-Gard in Richtung Arneby 50. In Negernbüttel nicht so schnell auf der B205 bei euch Richtung Neumünster im 70er Bereich und A7 Hamburg Richtung Flensburg hinterm Tunnel Stelling 80 hier erlaubt. Vielen Dank an alle unsere Stau- und Blitzermelder fürs Bescheid geben und jetzt eine gute Fahrt.
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0: Offenbach schieben euch in den Feierabend. Das sind alle frischen Hits in Schleswig-Holsteins beste Mix hier bei RSA. Ich wünsche euch einen schönen Dienstag und die neue kurze Arbeitswoche, die geht ja so fantastisch los mit diesem Sommerwetter. Viele freuen sich drüber, ich auch, muss ich sagen, aber man hört ja bei diesem Schwitzewetter auch immer mehr Kollegen regelmäßig stöhnen, ne? Also entweder über die Hitze oder vielleicht auch, weil wir inzwischen alle das gewisse Alter für so ein paar Wehwehchen erreicht haben. Das vermutet zumindest der Kollege von der Welt in 30 Sekunden.
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2: Etwa ab dem 30. Geburtstag lernen wir kennen, was Zipperlein sind. Oh, mein Knie macht immer so ein Geräusch. Und sowas wird dann im Laufe des Lebens einfach immer mehr.
3: Ich vertrage irgendwie plötzlich keine Zwiebeln mehr.
2: Und dann sagst du irgendwann ganz viele Sätze, die das Wort müsste enthalten.
3: Oh, ich müsste einfach mal mehr schlafen. Und ich müsste nachts viel weniger Chips essen.
2: Stattdessen gehst du aber öfter und länger zur Toilette, freust dich über deine orthopädischen Einlegesohlen und wenn du ins Auto einsteigst, klingt das so. Am Ende alles harmlos. 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
16: 5:05. Ich bin Colin Mock. Guten Abend. Auf einem Festakt in Büdelsdorf wird die 11-fache Paralympics-Medaillengewinnerin Kirsten Bruhn gerade zur neuen Ehrenbürgerin von Schleswig-Holstein ernannt. Philipp Nitzig mit den Einzelheiten.
17: Ministerpräsident Günther sagt über die gebürtige Eutinerin, die lange in Neumünster gelebt hat, sie sei ein Vorbild für viele Menschen. Kirsten Bruhn würde mit ihrem großen Einsatz für Mut, Leidenschaft und die Kraft, Grenzen zu überwinden, stehen. Die Erfolge als Schwimmerin sprechen eine deutliche Sprache. Dazu kommt das große Engagement unter anderem als Botschafterin des Deutschen Roten Kreuzes. Kirsten Bruhn wird die 8. Ehrenbürgerin des Landes.
16: In Dagebüll in Nordfriesland ist am Vormittag ein Schweinelaster umgekippt. Der Unfall ist offenbar in einem Kreisverkehr passiert. Mehr von Silas Quiring.
18: Wie uns die Polizei mitteilte, hatte der Viehtransporter wohl rund 500 Ferkel geladen. Einige lagen nach dem Unfall regungslos auf der Straße, andere mussten wohl noch von einem Tierarzt vor Ort erlöst werden, hieß es. Wie viele Tiere genau betroffen sind, ist demnach aber noch unklar. Der Lasterfahrer wurde leicht verletzt. Erst vergangene Woche gab es in der Gegend einen ähnlichen Unfall. In Reußenköge verendeten etwa 100 Ferkel, nachdem ein Schweinelaster in einen Graben gerutscht war.
16: Bei einem Einsatz in Kaltenkirchen sind zwei Feuerwehrleute verletzt worden. In einem Wohngebiet in der Dramburger Straße war ein Feuer in einem Neubau ausgebrochen. Die Einsatzkräfte mussten die Flammen von innen und außen bekämpfen. In Deutschland wird weiter viel geraucht und gewaped. Knapp ein Fünftel der Menschen macht das, heißt es jetzt vom Statistischen Bundesamt. Am häufigsten greifen die 40- bis 44-Jährigen zu Kippe oder E-Zigarette. Aber auch bei Jugendlichen ist Rauchen wieder beliebter geworden. Dazu sagt der Drogenbeauftragte der Bundesregierung Hendrik Streeck:
19: Jugendliche werden durch poppige Aufmachung süßen Geschmack an einen hochgradig abhängig machenden Stoff herangeführt, dem Nikotin, und abhängig gemacht. Das sind Produkte, die im Übrigen zu 90% in China hergestellt werden. Solche aromatisierten Stoffe wie Strawberry Kiwi Babes sind in China selber verboten, aber wir importieren sie.
16: Die Staatsanwaltschaft Potsdam ermittelt wegen häuslicher Gewalt gegen Schauspieler Christian Ulm. In der Sache geht es um Vorwürfe seiner Ex-Frau Colleen Fernandes. Die 44-Jährige hatte ihm auch digitale Gewalt vorgeworfen. Das wird noch geprüft. Ulmen streitet die Vorwürfe ab.
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20: Sonne und nur ein paar Wolken gehen heute Abend bei uns in Schleswig-Holstein klar. Ganz im Norden hängen öfter mal mehr Wolken, aber es bleibt trocken. In der Nacht ziehen dann wieder mehr Wolken durch, Regen ist aber weiter kein Thema und runter geht's auf 12 bis 9 Grad. Der RSH-3-Tage-Trend. Morgen gibt's Sonne und Wolken im Wechsel, trocken, maximal 21 Grad. Am Donnerstag bleibt's freundlich, am Freitag wird's später wolkiger.
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20: Schleswig-Holsteins bester Verkehrsservice mit KI-Unterstützung. Auf der A1 Lübeck Richtung Hamburg staut es sich zwischen Stapelfeld und der Norderelbbrücke auf 11 Kilometern. Auf der A7 Flensburg Richtung Hamburg sind es 10 Kilometer Stau zwischen Bönningstedt Nord und dem Elbtunnel. Und auf der A7 Hannover Richtung Hamburg gibt es zwischen Hausbruch und dem Elbtunnel 4 Kilometer stockenden Verkehr. Die A7 Flensburg Richtung Hamburg ist zwischen Hennstedt-Ulzburg und Quickborn nach einem Unfall auf eine Spur verengt. Außerdem kommt es an der Fähre Glückstadt-Wischhafen in beiden Richtungen zu Wartezeiten von bis zu 3 Stunden. Die meisten Blitzer nur bei RSH. In Kiel stadteinwärts auf der Prinz-Heinrich-Straße, in Nützen auf der Kieler Straße und in Sterup Richtung Arnebü auf dem Sterupgart. Staus und Blitzer meldet ihr uns kostenlos unter 08000 774 774.
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21: Jetzt am vergangenen langen Pfingstwochenende war ich das erste Mal in diesem Jahr Erdbeeren pflücken und ich sage euch, die kleinen roten Früchtchen haben schon super lecker geschmeckt und das, obwohl Roswitha Brodersen vom Erdbeerhof Schmörholm in Leck wegen der Frostnächte nochmal bangen musste, wie sie uns gleich erzählen wird.
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1: Auf der A7 zwischen der Raststätte Holmoor West und Schnelsen Nord, bitte in beiden Richtungen aufpassen, da sind Fahrradfahrer auf der Straße.

0: Lovesick von Michael Schulte hört ihr gleich in voller Länge. Das sind alle frischen Hits in Schleswig-Holsteins beste Mix. Süßlich lecker wird's bei uns in Schleswig-Holstein. Knallrot, prall und knackig sind sie, die ersten Erdbeeren des Jahres zum selber pflücken. Die Saison ist gestartet, darunter auf dem Hof Schmörholl in Leck. Bei mir ist Roswitha Brodersen. Roswitha, und auch ihr geht dieses Jahr früh an den Start, kann man sagen, ne?
1: Genau. Also bei uns wachsen die Erdbeeren ja im geschützten Anbau. Die haben sozusagen ein Dach über dem Kopf. Hm. Und dadurch können wir früher mit der Erdbeersaison starten und auch mit der Selbstpflücke starten. Und das hat eben auch noch den Vorteil, dass wir auch bei Regenwetter immer eine gute Qualität haben.
0: Roswitha, jetzt hatten wir ja auch im Mai einige Frostnächte. War das dann auch Thema bei euch?
1: Ja, wir hatten dieses Jahr in der Tat fast 2 Wochen, wo wir jeden Abend die Erdbeeren nochmal abgedeckt haben wegen dem Frost. Also schon der kleinste Frostschaden verursacht halt einen Schaden an der Blüte und entweder kriegt man dann so Krüppelfrüchte oder die Erdbeere kommt gar nicht erst zustande. Darum waren wir da sehr aktiv mit Abdecken und das hat uns auch für den Saisonstart nochmal nach hinten geworfen.
0: Verstehe. Und Roswitha, wie zufrieden bist du bisher mit der Qualität?
1: Also im Moment haben wir super gute Früchte, keine überreifen Früchte. Die schmecken richtig gut, sind alle gesund und im Moment haben wir wirklich eine tolle Qualität.
0: So soll es sein. Vielen Dank dir, Roswitha. Von Leck über Waleberg bis runter nach Walxfelde. Eine Karte mit Schleswig-Holsteins ersten Erdbeerpflückfeldern findet ihr bei uns auf Instagram und Facebook. Und weil es ja auch durchaus mal vorkommt, dass beim saftigen Erdbeernaschen der eine oder andere rote Erdbeerfleck am besten noch auf eurem strahlend weißen T-Shirt landet, klären wir gleich mal mit der Wäscherei Röder in Geesthacht, wie ihr die roten Flecken am besten rausbekommt und das mit Hausmittelchen. Gleich in der nächsten halben Stunde hier bei mir.

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12: Ich bin Colin Mock. Bojen, die durch Wellen auf hoher See Strom erzeugen. Für so ein innovatives Wellenkraftwerkprojekt haben Energiewendeminister Goldschmidt und Forschungsministerin Stehnke am Vormittag einen Förderscheck übergeben. Aileen Schallhorn berichtet.
13: Die Hochschule für angewandte Wissenschaft Kiel hat den Prototyp gebaut und das Konzept mit Partnern aus der maritimen Industrie weiterentwickelt. Die Idee: Wenn Wellen kommen, bewegt sich ein Schwimmkörper auf und ab. Dadurch werden Generatoren angetrieben, die die Bewegungsenergie der Wellen direkt in elektrischen Strom umwandeln. Im Herbst soll das Wellenkraftwerk durch den Nord-Ostsee-Kanal transportiert werden und in der Nordsee soll es dann teilweise eine Forschungsplattform mit Strom versorgen.
12: In Dagebüll in Nordfriesland ist am Vormittag ein Schweinelaster umgekippt. Der Unfall ist offenbar in einem Kreisverkehr passiert. Mehr von Silas Quiring.
14: Wie uns die Polizei mitteilte, hatte der Viehtransporter wohl rund 500 Ferkel geladen. Einige lagen nach dem Unfall regungslos auf der Straße, andere mussten wohl noch von einem Tierarzt vor Ort erlöst werden, hieß es. Wie viele Tiere genau betroffen sind, ist demnach aber noch unklar. Der Lasterfahrer wurde leicht verletzt. Erst vergangene Woche gab es in der Gegend einen ähnlichen Unfall. In Reußenköge verendeten etwa 100 Ferkel, nachdem ein Schweinelaster in einen Graben gerutscht war.
12: Bei einem Einsatz in Kaltenkirchen sind 2 Feuerwehrleute verletzt worden. In einem Wohngebiet in der Dramburger Straße war ein Feuer in einem Neubau ausgebrochen. Die Einsatzkräfte mussten die Flammen von innen und außen bekämpfen.
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15: Sonne und nur ein paar Wolken gehen heute Abend bei uns in Schleswig-Holstein klar. Ganz im Norden hängen öfter mal mehr Wolken, aber es bleibt trocken. In der Nacht ziehen dann wieder mehr Wolken durch, Regen ist aber weiter kein Thema und runter geht's auf 12 bis 9 Grad. Der RSH-3-Tage-Trend. Morgen gibt's Sonne und Wolken im Wechsel, trocken, maximal 21 Grad. Am Donnerstag bleibt's freundlich, am Freitag wird's später wolkiger.
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15: Schleswig-Holsteins bester Verkehrsservice mit KI-Unterstützung. Auf der A1 Lübeck Richtung Hamburg staut es sich zwischen Stapelfeld und der Norderelbbrücke auf 9 Kilometern. Auf der A7 Flensburg Richtung Hamburg sind es ebenfalls 9 Kilometer Stau zwischen Bönningstedt Nord und dem Elbtunnel. Zwischen Hennstedt-Ulzburg und Quickborn ist die A7 Flensburg Richtung Hamburg nach einem Unfall auf 2 Spuren verengt. Und an der Fähre Glückstadt-Wischhafen kommt es in beiden Richtungen zu Wartezeiten von bis zu 3 Stunden. Die meisten Blitzer nur bei RSH. In Kiel stadteinwärts auf der Prinz-Heinrich-Straße, außerdem in Nützen auf der Kieler Straße und in Sterup in Richtung Arnebü auf dem Sterup-Gart. Staus und Blitzer meldet ihr uns kostenlos unter 08000 774 774.
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0: Moin, RSH hier, euer süßlich-saftiges Frühlingsradio am Dienstagabend. Und weil ja es auch so langsam mit der Erdbeerzeit in Schleswig-Holstein losgeht, landet beim Erdbeernaschen ja auch gern mal und vor allem schnell der ein oder andere klebrige rote Fleck auf dem T-Shirt. Gina Maria Kock aus der RSH-Nachmittagsshow hat heute mal bei Martin Röder von der Wäscherei Röder in Geesthacht nachgefragt. Das A und O beim Beseitigen von Erdbeerflecken. Worauf kommt's an?
1: Ja, man muss vorerst wissen, dass man auf gar keinen Fall gleich heißes Wasser nimmt, sondern lieber mit kaltem Wasser ausspülen, vorsichtig tupfen zu anfangen bei farbigen Sachen, aber auf jeden Fall immer erstmal mit kaltem Wasser versuchen, bevor man da mit Hitze rangeht, weil das sonst einbrennen kann.
2: Also einfach klares Wasser und jetzt nicht direkt mit einem Fleckenstift oder so beigehen. Sowas kriegt man ja auch manchmal in der Drogerie.
1: Ja, es ist jetzt nicht unbedingt verkehrt. Also es gibt sicherlich auch bestimmt gute Sachen so im Haushaltsbereich. Wichtig ist, die meisten Flecken sind eben bleichbar. Das heißt, wenn ich jetzt ein weißes Shirt habe oder weiße Kinderklamotten, dann kann ich da eine Sauerstoffbleiche nehmen. Damit kriegt man halt viele Flecken auch gebleicht. Ne? Also bei einigen Hausmitteltipps, da steht ja Zitronensäure, aber eben da kann man auch das Gewebe schädigen und von daher sollte man halt immer vorsichtig sein. Ne?
2: Und so eine Sauerstoffbleiche, das kriegt man zu Hause nicht hin, dafür übergibt man es dann Profis wie euch.
1: Klar, wir bekommen auch viel, wo schon mal probiert wurde, bloß im Nachgang ist es für uns dann schwerer, wenn der Fleck vom Gewebe eingeschlossen ist, wenn das nicht richtig bearbeitet wurde.
2: Eine Frage hätte ich noch, weil der zweite große Gegner der weißen Wäsche dieser Tage ist ja Sonnencreme. Ich habe es tatsächlich gerade, kein Witz, in meinem T-Shirt. Heute das erste Mal Sonnencreme auf der Arme, weißes T-Shirt an, zack, schon wieder gelb. Was ist da der Tipp?
1: Da bräuchte man auf jeden Fall Fettlöser. Ne? Also dann hat man die größte Chance, diese Flecken zu entfernen.
0: Und wenn alle Stricke reißen, ab zum Profi. Vielen Dank Martin Röder und liebe Grüße an euer Wäschereiteam in Geesthacht. Erdbeer- und Sonnencreme-Flecken haben wieder Saison, aber sind wir mal ehrlich, auch die gehören zum Frühling und Sommer irgendwie dazu.

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1: 5:07. Ich bin Colin Mock. Guten Abend. Schleswig-Holstein ist um eine Ehrenbürgerin reicher. Die mehrfache Paralympicsiegerin Kirsten Bruhn ist auf einem Festakt in Büdelsdorf ausgezeichnet worden. Mehr von Philipp Nitzig.
2: Etwa 180 Gäste kamen in die ACO-Tormannhalle. Vor denen nannte Ministerpräsident Günther Brun eine der ganz großen Persönlichkeiten unseres Landes. Brun ist die 8. Ehrenbürgerin Schleswig-Holsteins. Sie ist unter anderem als Botschafterin für den Weißen Ring und das Rote Kreuz aktiv. Die gebürtige Eutinerin hatte ihre Parasportkarriere 2014 beendet. 2004, 8 und 12 holte die Schwimmerin Gold bei den Paralympics und wurde 6-mal Weltmeisterin.
1: Über Pfingsten sind rund um Kaltenkirchen und Todesfelde hunderte Raser erwischt worden. Die Polizei hat 2 bekannte Kurvenstrecken kontrolliert und dabei rund 270 Verstöße festgestellt. Mehr von Aline Schallhorn.
3: Am Pfingstsonntag stoppten die Beamten in den sogenannten Schmalfelder-Kurven rund 160 Temposünder. Negativspitzenreiter war ein Biker, der bei erlaubten 50 mit 120 Sachen unterwegs war. Ihn erwartet ein Fahrverbot. Am Pfingstsonntag ging es dann in den Todesfelder-Kurven weiter. Dort waren noch mal mehr als 100 Fahrer zu schnell. In dieser Saison gab es dort schon 3 Motorradunfälle, alle in den Kurven. Die Polizei kündigte weitere Kontrollen an.
1: Die SPD im Landtag kritisiert die Landesregierung wegen des erneuten Ausfalls der Schleifähre Missunde 3. Das Schiff sei längst zum Symbol für Fehlplanungen geworden, sagte die Abgeordnete Birte Pauls. Unternehmen und die Gemeinde Brodersby-Goldtoft hatten vorher bereits angekündigt, das Land verklagen zu wollen. Fast jeder 5. in Deutschland raucht. Das hat der Drogenbeauftragte der Bundesregierung Hendrik Streeck gesagt. Jugendliche sind mittlerweile immer häufiger am Rauchen und Vapen. In den letzten Jahren ist der Anteil der Raucher unter den 12- bis 17-Jährigen deutlich angestiegen. Streeck betont:
4: Aromen, die den Einstieg für Kinder und Jugendliche erleichtern, müssen vom Markt. Cola, Kaugummi, Erdbeer machen ein Abhängigkeitsprodukt am Ende angenehmer, süßer und sozial auch anschlussfähiger, wenn es eben nur nach Kiwi riecht und nicht nach Rauch. Und solche Aromen senken insgesamt die Hemmschwelle fürs Rauchen und den Konsum solcher Produkte.
1: Deutschland ist bei der Eishockey-WM in der Schweiz ausgeschieden. Trotz 3 Siegen in Folge war die DEB-Auswahl auf Schützenhilfe angewiesen, um noch ins Viertelfinale zu kommen. Dafür hätte Ungarn gegen Lettland gewinnen müssen. Allerdings setzten sich die Letten deutlich mit 8:1 durch.
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5: Sonne und nur ein paar Wolken gehen heute Abend bei uns in Schleswig-Holstein klar. Ganz im Norden hängen öfter mal mehr Wolken, aber es bleibt trocken. In der Nacht ziehen dann wieder mehr Wolken durch, Regen ist aber weiter kein Thema und runter geht's auf 12 bis 9 Grad. Der RSH-3-Tage-Trend. Morgen gibt's Sonne und Wolken im Wechsel, trocken, maximal 21 Grad. Am Donnerstag bleibt's freundlich, am Freitag wird's später wolkiger.
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5: Schleswig-Holsteins bester Verkehrsservice mit KI-Unterstützung. Auf der A1 Lübeck Richtung Hamburg staut es sich zwischen Stapelfeld und der Norderelbbrücke auf 7 Kilometern. Auf der A7 Flensburg Richtung Hamburg sind es 9 Kilometer Stau zwischen Bönningstedt Nord und dem Elbtunnel. Zwischen Hennstedt-Ulzburg und Quickborn ist die A7 Flensburg Richtung Hamburg nach einem Unfall auf 2 Spuren verengt. Und an der Fähre Glückstadt-Wischhafen kommt es in beiden Richtungen zu Wartezeiten von bis zu 2 Stunden. Die meisten Blitzer nur bei RSH. In Kiel stadteinwärts auf der Prinz-Heinrich-Straße, außerdem in Nützen auf der Kieler Straße und in Sterup Richtung Arnebü auf der Sterupgard. Staus und Blitzer meldet ihr uns kostenlos unter 08000 774 774.
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6: In einer staubtrockenen Wüste nach Wasser suchen oder sich mit Wüstenpflanzen vor Sonnenbrand schützen. Um das zu lernen, müsst ihr gar nicht mal weit weg in die Sahara fliegen, denn das geht auch bei uns in Schleswig-Holstein, genauer gesagt in Malente bei der Outdoor Survival Schule dort. Die simulieren nämlich eine echte Wüste in einem Kieswerk. Und wie das genau funktioniert, das verrät uns gleich mal Überlebensprofi Detlef Kamrau.
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0: Moin ihr Lieben, RSH hier, alle frischen Hits in Schleswig-Holsteins beste Mix, gleich auch mit Golden von Huntrix. Schön, dass ihr dabei seid. Wo finde ich Trinkwasser? Wie schütze ich mich vor der Sonne und wie finde ich wieder zurück in die Zivilisation? Was nach Überleben in der Wüste klingt, könnt ihr tatsächlich trainieren. Mitten in Schleswig-Holstein, genauer gesagt bei der Outdoor-Survival-Schule in Malente. Detlef Kammerau und sein Team machen euch zu echten Überlebenskünstlern. Vorweg aber die Frage, Detlef, warum brauchen wir ausgerechnet hier in Schleswig-Holstein ein Wüstentraining?
1: Es gibt sehr viele, die in Wüsten arbeiten. Ich denke da an Ingenieure, ich denke da an Soldaten. Ich denke aber auch an Touristen, die ganz einfach nach Ägypten fahren und dort vielleicht mit dem Fahrzeug im Wüstenland stecken bleiben oder man verirrt sich in der Wüste. All diese Dinge sind schnell geschehen. Ja. Und diese Fähigkeiten dann vorzuhalten, das kann wirklich von Vorteil sein.
0: Vorbereitung ist eben alles, aber Detlef, wie trainiert man denn sowas? Schleswig-Holstein ist ja nicht gerade bekannt für seine üppige Wüstenlandschaft.
1: Ja, das stimmt. Die Wüstenanzahl an Fläche ist wirklich gering. Aber wir haben ein Kieswerk in Malente. Das ist dann für uns quasi vorbereitet. Wir werden dort trockene Wasserläufe, also Levadas haben, indem wir nach Wasser suchen. Wir werden dort die wahrscheinlich größte norddeutsche Sanddüne haben, die wir besteigen werden. All diese Dinge, die man in der Wüste vielleicht verstehen und leisten müsste, die können wir dort super simulieren.
0: Spannend. Habt ihr auch Wüstentiere wie Skorpione oder auch Kamele am Start?
1: Die Kamele bringen wir dort nicht mit rein. Nein. Wir werden dort kaum mit Tieren arbeiten. Das entspricht auch nicht ganz dem Tierschutzgesetz. Aber Pflanzen werden vorbereitet sein. Und zwar die Pflanzen, die man in der Wüste findet, als Trinkmittel, als essbare Pflanzen und auch zum Schutz vor Sonnenbrand.
0: Oh ja, da sagst du was. Habe ich mir gestern erst frisch abgeholt bei meinem Strandtag. Detlef, wann geht denn das los mit dem nächsten Training bei euch in Malente?
1: Für Erwachsene, aber auch Kinder. Ja. Vom 8. auf den 9. August oder am 10. August. Dort machen wir das Kinderwüstentraining. Das dauert 4 Stunden. Und da sind wir halt im Rahmen des Ferienpasses alle Kinder geladen, die da Interesse dran haben.
0: Ja, kann ich mir auch richtig gut vorstellen, dass die Lütten da mega Bock drauf haben. Vielen Dank dir. Und liebe Grüße nach Malente. Die Outdoor- und Survival-Schule dort zeigt euch, wie es funktioniert mit dem Überleben in der Wüste. Und das mitten in Schleswig-Holstein.

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1: Ich bin Colin Mock. Bojen, die durch Wellen auf hoher See Strom erzeugen. Für so ein innovatives Wellenkraftwerkprojekt haben Energiewendeminister Goldschmidt und Forschungsministerin Stehnke am Vormittag einen Förderscheck übergeben. Aileen Schallhorn berichtet.
2: Die Hochschule für angewandte Wissenschaft Kiel hat den Prototyp gebaut und das Konzept mit Partnern aus der maritimen Industrie weiterentwickelt. Die Idee: Wenn Wellen kommen, bewegt sich ein Schwimmkörper auf und ab. Dadurch werden Generatoren angetrieben, die die Bewegungsenergie der Wellen direkt in elektrischen Strom umwandeln. Im Herbst soll das Wellenkraftwerk durch den Nordostseekanal transportiert werden und in der Nordsee soll es dann teilweise eine Forschungsplattform mit Strom versorgen.
1: In Dagebüll in Nordfriesland ist am Vormittag ein Schweinelaster umgekippt. Der Unfall ist offenbar in einem Kreisverkehr passiert. Mehr von Silas Quiring.
3: Wie uns die Polizei mitteilte, hatte der Viehtransporter wohl rund 500 Ferkel geladen. Einige lagen nach dem Unfall regungslos auf der Straße, andere mussten wohl noch von einem Tierarzt vor Ort erlöst werden, hieß es. Wie viele Tiere genau betroffen sind, ist demnach aber noch unklar. Der Lasterfahrer wurde leicht verletzt. Erst vergangene Woche gab es in der Gegend einen ähnlichen Unfall. In Reußenköge verendeten etwa 100 Ferkel, nachdem ein Schweinelaster in einen Graben gerutscht war.
1: Bei einem Einsatz in Kaltenkirchen sind zwei Feuerwehrleute verletzt worden. In einem Wohngebiet in der Dramburger Straße war ein Feuer in einem Neubau ausgebrochen. Die Einsatzkräfte mussten die Flammen von innen und außen bekämpfen.
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4: Sonne und nur ein paar Wolken gehen heute Abend bei uns in Schleswig-Holstein klar. Ganz im Norden hängen öfter mal mehr Wolken, aber es bleibt trocken. In der Nacht ziehen dann wieder mehr Wolken durch, Regen ist aber weiter kein Thema und runter geht's auf 12 bis 9 Grad. Der RSH-3-Tage-Trend. Morgen gibt's Sonne und Wolken im Wechsel, trocken, maximal 21 Grad. Am Donnerstag bleibt's freundlich, am Freitag wird's später wolkiger.
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4: Schleswig-Holsteins bester Verkehrsservice mit KI-Unterstützung. Auf der A7 Hannover Richtung Hamburg, Achtung, zwischen Hausbruch und Weitershof liegen Gegenstände auf der Autobahn. Auf der A1 Hamburg Richtung Lübeck ist zwischen Basbüttel und Stapelfeld ein Auto liegen geblieben. Es staut sich auf der A1 Lübeck Richtung Hamburg zwischen Stapelfeld und der Norderelbbrücke auf 7 Kilometern. Auf der A7 Flensburg Richtung Hamburg sind es 9 Kilometer Stau zwischen Bönningstedt Nord und dem Elbtunnel. Außerdem ist die A7 Flensburg Richtung Hamburg zwischen Hennstedt-Ulzburg und Quickborn nach einem Unfall auf 2 Spuren verengt. An der Fähre Glückstadt-Wischhafen kommt es in beiden Richtungen zu Wartezeiten von bis zu 1 Stunde. Die meisten Blitzer nur bei RSH. Auf der A7 Hamburg Richtung Flensburg hinter dem Tunnel Stellingen, außerdem in Kiel auf der Prinz-Heinrich-Straße stadteinwärts. Und in Sterup wird in Richtung Arnebü geblitzt. Staus und Blitzer meldet ihr uns kostenlos unter 08000 774 774.
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herrlich. Der Frühling gibt alles und beschert uns einen Vorgeschmack auf den nahenden Sommer. Und dazu liefern wir genau die richtige Musik. Ein richtiges Brett, wie ich finde. Bebe Rexha zusammen mit Faithless. New Religion.

0: Wahnsinn! Richtig gut geworden, einen Welthit ins Jahr 2026, katapultiert von Bebe Rexha. New Religion ist neu bei RSH. Alle frischen Hits in Schleswig-Holsteins beste Mix, hört ihr gleich in voller Länge das Teil. Und trotz Tankrabatt ist der Sprit ja noch immer ziemlich teuer. Und das hat auch unseren Frank Bremser als RSH-Telefonschreck auf eine Idee gebracht. Da muss doch was auf dem Flohmarkt in Sibbersdorf gehen.
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3: Hallo?
4: Ja, moin, Meier, schönen guten Tag.
3: Moin.
4: Ich habe eure Nummer bei Facebook gefunden, ihr macht Flohmarkt, ne?
3: Jo.
4: Ja, und ich wollte mich anmelden mit dem Stand.
3: Am 30. Mai, genau.
4: Weil wir haben 10x60 Liter Kanister mit E10-Sprit. Und das wollten wir gern verkaufen.
3: Ja, das wird nichts.
4: Wieso?
3: Das findet bei uns auf dem Spielplatz statt und ja. Der Spielplatz, der liegt so tief unten drin.
4: Ja, ich kenne das. Direkt beim Spielplatz, da ist eine Straße, da können die Leute schön ranfahren.
3: Da ist eine Straße direkt, aber dann geht das ja bergab.
4: Ja, aber bei den Spritpreisen, die Leute drehen ja durch, ne? Wir machen auch 1,85 nur. 1,85 für Sprit. Ja. Das ist so genial. Ja. Die Leute drehen durch, das glaubt mir.
3: Also, ich frage das nochmal die anderen,
4: ja.
3: Was die dazu sagen.
4: Ja, da frag mal auf jeden Fall. Die finden das bestimmt geil. Also du sagst, es ist okay.
3: Ich sag, das wird nichts. Wir haben von der Stadt solche Auflagen, wo man stehen darf und wo überall Parkverbot
4: ist. Ach so, ja.
3: Und lauter so Kram.
4: Ja, immer so ein Ärger, ne? Aber das ist ja gut, dass ich mich dann auf sie berufen kann. Wie ist ihr Name? Sie haben ja gesagt, es geht los dann, ne?
3: Ich habe gesagt, es geht nicht los, Andrea.
4: Ja, wunderbar, Andrea. Dann vielen Dank für die Zusage. Ja. Wir freuen uns.
3: Nein, das war keine.
4: Sie denken, das ist ein RSH-Telefonschreck, nee. Oder?
3: Ja, genau.
4: Hier ist nämlich Frank Bremser. Moin.

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4: 5:08. Ich bin Colin Mock. Guten Abend. Schleswig-Holstein hat eine neue Ehrenbürgerin. Paralympicsiegerin Kirsten Bruhn ist jetzt ausgezeichnet worden. Sie ist Nummer 8 und mit Helmut Schmidt oder Heidi Simonis in prominenter Gesellschaft. Dazu sagte Bruhn:
5: Ja, kriegt man mehr als eine Gänsehaut. Also das ist Ehrfurcht, die ich da habe. Ich verneige mich wirklich vor allen. Hatte das Glück, die Frau Heidi Simonis ja persönlich auch kennenzulernen. Eine ganz, ganz angenehme Frau. Ich würde fast sagen, so eine Art Mutti. Und von daher bin ich da einfach in einer Riege, wo ich sehr froh bin, dass ich da als Sportlerin dazu mich reihen darf.
4: Die gebürtige Eutinerin holte Paralympics Gold und wurde mehrfach Weltmeisterin und engagiert sich unter anderem beim Weißen Ring und Roten Kreuz. Bojen, die durch Wellen auf hoher See Strom erzeugen. Für so ein innovatives Wellenkraftwerkprojekt haben Energiewendeminister Goldschmidt und Forschungsministerin Stehnke am Vormittag einen Förderscheck übergeben. Aline Schallhorn berichtet.
6: Die Hochschule für angewandte Wissenschaft Kiel hat den Prototyp gebaut und das Konzept mit Partnern aus der maritimen Industrie weiterentwickelt. Die Idee: Wenn Wellen kommen, bewegt sich ein Schwimmkörper auf und ab. Dadurch werden Generatoren angetrieben, die die Bewegungsenergie der Wellen direkt in elektrischen Strom umwandeln. Im Herbst soll das Wellenkraftwerk durch den Nord-Ostsee-Kanal transportiert werden und in der Nordsee soll es dann teilweise eine Forschungsplattform mit Strom versorgen.
4: In Deutschland wird weiter viel geraucht und gewaped. Knapp ein Fünftel der Menschen macht das, heißt es jetzt vom Statistischen Bundesamt. Am häufigsten greifen die 40- bis 44-Jährigen zu Kippe oder E-Zigarette. Aber auch bei Jugendlichen ist Rauchen wieder beliebter geworden. Dazu sagt der Drogenbeauftragte der Bundesregierung Hendrik Streeck:
7: Jugendliche werden durch poppige Aufmachung süßen Geschmack an einen hochgradig abhängig machenden Stoff herangeführt, dem Nikotin, und abhängig gemacht. Das sind Produkte, die im Übrigen zu 90% in China hergestellt werden. Solche aromatisierten Stoffe wie Strawberry Kiwi Vapes sind in China selber verboten, aber wir importieren sie.
4: Bei einem schweren Zusammenstoß zwischen einem Schulbus und einem Zug sind in Belgien 2 Kinder und 2 Erwachsene ums Leben gekommen. Das hat der belgische Verkehrsminister Grücke mitgeteilt. Offenbar war der Schulbus nördlich von Brüssel trotz geschlossener Schranke über einen Bahnübergang gefahren.
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8: Sonne und nur ein paar Wolken gehen heute Abend bei uns in Schleswig-Holstein klar. Ganz im Norden hängen öfter mal mehr Wolken, aber es bleibt trocken. In der Nacht ziehen dann wieder mehr Wolken durch, Regen ist aber weiter kein Thema und runter geht's auf 12 bis 9 Grad. Der RSH-3-Tage-Trend. Morgen gibt's Sonne und Wolken im Wechsel, trocken, maximal 21 Grad. Am Donnerstag bleibt's freundlich, am Freitag wird's später wolkiger.
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8: Schleswig-Holsteins bester Verkehrsservice mit KI-Unterstützung. Auf der A1 Hamburg Richtung Bremen. Achtung, zwischen dem Dreieck Norderelbe und Stillhorn liegen Gegenstände auf der Autobahn. Dann gibt es Stau auf der A1 Lübeck Richtung Hamburg zwischen Stapelfeld und der Norderelbbrücke auf 5 Kilometern. Auf der A7 Flensburg Richtung Hamburg stockt es zwischen Bönningstedt Nord und dem Elbtunnel auf 7 Kilometern. Und an der Fähre Glückstadt-Wischhafen kommt es in beiden Richtungen zu Wartezeiten von bis zu einer Stunde. Die meisten Blitzer nur bei RSH. In Negernbötel auf der B205 Richtung Neumünster, außerdem in Hamburg hinter dem Tunnel Stellingen Richtung Flensburg und in Sterup auf der Sterupgard Richtung Arnebü. Staus und Blitzer meldet ihr uns kostenlos unter 08000 774 774.
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9: Meinen herzlichsten Glückwunsch zu euch nach Lübeck. Dort hat euer Verein Phoenix Lübeck den Landespokal gewonnen und sich damit die Teilnahme am DFB-Pokal gesichert. Aber wo wird denn dann Fußball gespielt? Reichen die Zuschauerplätze? Ich frage gleich mal nach bei Frank Salomon, dem Phoenix-Geschäftsführer.
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0: in voller Länge. Und an dieser Stelle nochmal meinen allerherzlichsten Glückwunsch an den ersten FC Phönix Lübeck. Die Hansestädter haben am Samstag ja im Landespokal mit 4:1 beim SV Todesfelde gewonnen. Und das bedeutet wiederum, sie spielen nächste Saison im DFB-Pokal mit. Bei mir ist Frank Salomon, der Geschäftsführer von Phönix. Frank, das war ja ein Fest am Samstag, ne? Da hat alles gepasst für euch.
1: Ja, das war natürlich großartig. Das Wetter passte. Das Ergebnis passte und die Getränke passten auch.
0: Am 6. Juni wird die erste Runde im DFB-Pokal dann ausgelost. Vor 2 Jahren habt ihr ja Borussia Dortmund zugelost bekommen. Habt ihr jetzt einen Wunschkandidaten für dieses Jahr?
1: Ja, also ein Rückspiel würde uns natürlich gefallen. Aha. Weil das Stadion in Hamburg waren 51.000 Zuschauer. Boah. Aber wir nehmen natürlich auch andere Bundesligisten und wollen den Fußballfans dann einfach ja ein großes Fest bescheren. Wo das dann stattfinden kann, ob es auch mal in Lübeck möglich wäre, wäre auch schön. Ja. Aber für die ganz großen Gegner muss man dann wohl ausweichen.
0: Ja, du hast gerade gesagt, ihr habt in Hamburg gespielt, im Volkspark. Das hängt ja dann auch vom Los ab, wo ihr spielt, ne?
1: Genau. Ohne den nahe treten zu wollen, wenn wir gegen wen Wiesbaden spielen, dann kann man das sicherlich auch in Lübeck machen. Aber die Bundesligisten, die locken schon eine Menge Leute an.
0: Das ist wohl wahr. Vielen Dank dir, Frank. Also für den ersten FC Phönix Lübeck geht's in der kommenden Saison in den DFB-Pokal. Am 6. Juni wird er ausgelost. Gegen wen die Lübecker dann spielen?

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1: A23, Hamburg Richtung Heide. Zwischen Albersdorf und Heide Süd sind Personen auf der Fahrbahn und es gibt ein liegengebliebenes Fahrzeug.

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1: Ich bin Colin Mock. Bojen, die durch Wellen auf hoher See Strom erzeugen. Für so ein innovatives Wellenkraftwerkprojekt haben Energiewendeminister Goldschmidt und Forschungsministerin Stehnke am Vormittag einen Förderscheck übergeben. Aline Schallhorn berichtet.
2: Die Hochschule für angewandte Wissenschaft Kiel hat den Prototyp gebaut und das Konzept mit Partnern aus der maritimen Industrie weiterentwickelt. Die Idee: Wenn Wellen kommen, bewegt sich ein Schwimmkörper auf und ab. Dadurch werden Generatoren angetrieben, die die Bewegungsenergie der Wellen direkt in elektrischen Strom umwandeln. Im Herbst soll das Wellenkraftwerk durch den Nord-Ostsee-Kanal transportiert werden und in der Nordsee soll es dann teilweise eine Forschungsplattform mit Strom versorgen.
1: In Dagebüll in Nordfriesland ist am Vormittag ein Schweinelaster umgekippt. Der Unfall ist offenbar in einem Kreisverkehr passiert. Mehr von Silas Quiring.
3: Wie uns die Polizei mitteilte, hatte der Viehtransporter wohl rund 500 Ferkel geladen. Einige lagen nach dem Unfall regungslos auf der Straße, andere mussten wohl noch von einem Tierarzt vor Ort erlöst werden, hieß es. Wie viele Tiere genau betroffen sind, ist demnach aber noch unklar. Der Lasterfahrer wurde leicht verletzt. Erst vergangene Woche gab es in der Gegend einen ähnlichen Unfall. In Reußenköge verendeten etwa 100 Ferkel, nachdem ein Schweinelaster in einen Graben gerutscht war.
1: Bei einem Einsatz in Kaltenkirchen sind zwei Feuerwehrleute verletzt worden. In einem Wohngebiet in der Dramburger Straße war ein Feuer in einem Neubau ausgebrochen. Die Einsatzkräfte mussten die Flammen von innen und außen bekämpfen.
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4: Sonne und nur ein paar Wolken gehen heute Abend bei uns in Schleswig-Holstein klar. Ganz im Norden hängen öfter mal mehr Wolken, aber es bleibt trocken. In der Nacht ziehen dann wieder mehr Wolken durch, Regen ist aber weiter kein Thema und runter geht's auf 12 bis 9 Grad. Der RSH-3-Tage-Trend. Morgen gibt's Sonne und Wolken im Wechsel, trocken, maximal 21 Grad. Am Donnerstag bleibt's freundlich, am Freitag wird's später wolkiger.
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4: Schleswig-Holsteins bester Verkehrsservice mit KI-Unterstützung. Auf der A23 Hamburg Richtung Heide, Vorsicht, zwischen Albersdorf und Heide Süd sind Personen auf der Fahrbahn und es ist ein Fahrzeug liegen geblieben. Auf der A7 Flensburg Richtung Hamburg hat es in Höhe Volkspark einen Unfall gegeben und es befindet sich ein defektes Fahrzeug auf der Fahrbahn. Auf der A7 Flensburg Richtung Hamburg stockt es zwischen dem Dreieck Hamburg Nordwest und dem Elbtunnel auf 6 Kilometern. Und an der Fähre Glückstadt-Wischhafen kommt es in beiden Richtungen zu Wartezeiten von bis zu einer Stunde. Die meisten Blitzer nur bei RSH. In Negernbötel auf der B205 Richtung Neumünster, außerdem hinter dem Tunnel Stellingen auf der A7 Hamburg Richtung Flensburg. Und in Sterup blitzt es auf der Sterupgard Richtung Arnebü. Staus und Blitzer meldet ihr uns kostenlos unter 08000 774 774.
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Also ich finde ja, so ein kleiner Zwischengriller in der Mitte der Woche geht immer. Musste ja doch nicht immer aufs Wochenende direkt warten, um die Wurst auf den Grillrost zu hauen. Moin RSH hier am Dienstagabend. Wir begleiten eure spontanen Grillfeier mit euren Nachbarn und der Familie. Und das Wetter, das passt ja allemal. Die passende Musik, die liefern wir natürlich mit den RSH Sommerhitstreams.

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2: 5:09. Ich bin Colin Mock. Guten Abend. Schleswig-Holstein ist um eine Ehrenbürgerin reicher. Die mehrfache Paralympicsiegerin Kirsten Bruhn ist auf einem Festakt in Büdelsdorf ausgezeichnet worden. Bruhn ist unter anderem als Botschafterin für den Weißen Ring und das Rote Kreuz aktiv. Ministerpräsident Günther nannte sie eine der ganz großen Persönlichkeiten unseres Landes und sagte weiter:
3: Ich habe sie ja vor allem in der Zeit kennengelernt, nachdem sie ihre Sportkarriere beendet hat, auch sich unglaublich engagiert hat im Landessportverband für Menschen mit Handicap. Von daher weiß ich eben, dass sie ihre Bekanntheit auch dafür nutzt, für andere Menschen das Leben besser zu machen. Und deswegen finde ich, ist sie prädestiniert, Ehrenbürgerin von Schleswig-Holstein zu sein.
2: Die SPD im Landtag kritisiert die Landesregierung wegen des erneuten Ausfalls der Schleifähre Missunde 3. Das Schiff sei längst zum Symbol für Fehlplanungen geworden, sagte die Abgeordnete Birte Pauls. Unternehmen und die Gemeinde Brodersby-Goldtoft hatten vorher bereits angekündigt, das Land verklagen zu wollen. Über Pfingsten sind rund um Kaltenkirchen und Todesfelde hunderte Raser erwischt worden. Die Polizei hat zwei bekannte Kurvenstrecken kontrolliert und dabei rund 270 Verstöße festgestellt. Mehr von Aline Schallhorn.
4: Am Pfingstsonntag stoppten die Beamten in den sogenannten Schmalfelderkurven rund 160 Temposünder. Negativspitzenreiter war ein Biker, der bei erlaubten 50 mit 120 Sachen unterwegs war. Ihn erwartet ein Fahrverbot. Am Pfingstsonntag ging es dann in den Todesfelderkurven weiter. Dort waren noch mal mehr als 100 Fahrer zu schnell. In dieser Saison gab es dort schon 3 Motorradunfälle, alle in den Kurven. Die Polizei kündigte weitere Kontrollen an.
2: In Deutschland wird weiter viel geraucht und gewaped. Knapp ein Fünftel der Menschen macht das, heißt das vom Drogenbeauftragten der Bundesregierung Streeck. Besonders auffällig, junge Menschen greifen mittlerweile wieder häufiger zu Zigaretten oder E-Zigaretten. Deutschland ist bei der Eishockey-WM in der Schweiz ausgeschieden. Trotz 3 Siegen in Folge war die DEB-Auswahl auf Schützenhilfe angewiesen, um noch ins Viertelfinale zu kommen. Dafür hätte Ungarn gegen Lettland gewinnen müssen. Allerdings setzten sich die Letten deutlich mit 8:1 durch.
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5: Zeitweise hängen bei uns in Schleswig-Holstein ein paar Wolken am Himmel. Sonst ist es länger klar und trocken. In der Nacht gehen die Temperaturen runter auf 12 bis 9 Grad. Der RSH-3-Tage-Trend. Morgen gibt's Sonne und Wolken im Wechsel, bleibt trocken und die Höchstwerte kommen bis 21 Grad. Donnerstag wird's meist sonnig und trocken, am Freitag ziehen ab und zu mehr Wolken durch.
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5: Schleswig-Holsteins bester Verkehrsservice mit KI-Unterstützung. Auf der A7 Flensburg Richtung Hamburg, bitte aufpassen, zwischen Stellingen und Volkspark befindet sich ein defektes Fahrzeug auf der Fahrbahn. An der Fähre Glückstadt-Wischhafen kommt es in beiden Richtungen zu Wartezeiten von bis zu einer Stunde. Die meisten Blitzer nur bei RSH. In Negernbötel auf der B205 Richtung Neumünster und auf der A7 Hamburg Richtung Flensburg hinter dem Tunnel Stellingen. Staus und Blitzer meldet ihr uns kostenlos unter 08000 774 774.
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0: ist so herrlich gerade, oder? Matze Schmark und Sharon Hein hier, moin. Diese warme Sommerluft, diese Sonne, mega.
1: Naja, also für mich bräuchte es jetzt nicht noch mehr.
0: Oh.
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4: Zeitweise hängen bei uns in Schleswig-Holstein ein paar Wolken am Himmel. Sonst ist es länger klar und trocken. In der Nacht gehen die Temperaturen runter auf 12 bis 9 Grad. Der RSH-3-Tage-Trend. Morgen gibt's Sonne und Wolken im Wechsel, bleibt trocken und die Höchstwerte kommen bis 21 Grad. Donnerstag wird's meist sonnig und trocken, am Freitag ziehen ab und zu mehr Wolken durch.
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4: Schleswig-Holsteins bester Verkehrsservice mit KI-Unterstützung. Auf der A7 Hannover Richtung Hamburg, bitte aufpassen, zwischen Waltershof und Othmarschen ist ein Fahrzeug liegen geblieben. Auf der A7 Flensburg Richtung Hamburg steht zwischen Stellingen und Volkspark ein defektes Fahrzeug auf der Fahrbahn. In beiden Richtungen der A7 zwischen Wader und Neumünster Nord sind Rehe auf der Fahrbahn. Und auf der A23 Hamburg-Heide laufen zwischen Elmshorn und Horst-Elmshorn in beiden Richtungen Rehe frei herum. Die meisten Blitzer nur bei RSH. Auf der A7 Hamburg Richtung Flensburg hinter dem Tunnel Stellingen und in Negernbötel auf der B205 Richtung Neumünster. Staus und Blitzer meldet ihr uns kostenlos unter 08000 774 774.
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2: 5 vor 10. Ich bin Jana Klunikowski. Guten Abend. Schleswig-Holstein hat eine neue Ehrenbürgerin. Paralympicsiegerin Kirsten Bruhn ist jetzt feierlich geehrt worden. Sie ist Ehrenbürger Nummer 8 und mit Helmut Schmidt oder Heide Simonis in prominenter Gesellschaft. Dazu sagte Bruhn:
3: Ja, kriegt man mehr als eine Gänsehaut. Also das ist Ehrfurcht, die ich da habe. Ich verneige mich wirklich vor allen. Hatte das Glück, die Frau Heide Simonis ja persönlich auch kennenzulernen. Eine ganz, ganz angenehme Frau. Ich würde fast sagen, so eine Art Mutti. Und von daher bin ich da einfach in einer Riege, wo ich sehr froh bin, dass ich da als Sportlerin dazu mich reihen darf.
2: Die gebürtige Eutinerin holte im Schwimmen paralympisches Gold und wurde mehrfach Weltmeisterin. Sie engagiert sich auch unter anderem beim Weißen Ring und beim Roten Kreuz. In Deutschland wird weiter viel geraucht und auch gewaped. Knapp ein Fünftel macht das, heißt es vom Statistischen Bundesamt. Am häufigsten greifen die 40- bis 44-Jährigen zur Kippe oder zur E-Zigarette. Aber auch bei Jugendlichen ist Rauchen wieder beliebter geworden. Dazu der Drogenbeauftragte der Bundesregierung, Hendrik Streeck.
4: Jugendliche werden durch poppige Aufmachung süßen Geschmack an einen hochgradig abhängig machenden Stoff herangeführt, dem Nikotin, und abhängig gemacht. Das sind Produkte, die im Übrigen zu 90% in China hergestellt werden. Solche aromatisierten Stoffe wie Strawberry Kiwi Vapes sind in China selber verboten, aber wir importieren sie.
2: Einheitliche Bildungsstandards, damit alle Kinder die gleichen Chancen haben. Dafür spricht sich eine große Mehrheit der Menschen in Deutschland aus. Das zeigt eine Umfrage des Deutschen Kinderhilfswerks. Viele fordern außerdem mehr Investitionen in Kitas und auch mehr Personal dafür. Auch Bundesbildungsministerin Prien hat sich zu dem Bericht geäußert. Sie findet,
5: dass die Investitionen in dieses umfassend verstandene Bildungssystem die Voraussetzung dafür sind, dass junge Menschen eine Chance haben, ein selbstbestimmtes Leben zu führen und auch an unserem politischen System teilzuhaben, gesellschaftliche Teilhabe überhaupt leben zu können. Ohne Bildung funktioniert das nicht.
2: Die USA und der Iran verhandeln weiter über ein Kriegsende, trotz der US-Angriffe auf iranische Schiffe und Raketenstellungen zuletzt. US-Außenminister Rubio hält Frieden mit dem Iran weiter für möglich. Er sagte, man werde sehen, ob es dabei Fortschritte gibt.
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6: Zeitweise hängen bei uns in Schleswig-Holstein ein paar Wolken am Himmel. Sonst ist es länger klar und trocken. In der Nacht gehen die Temperaturen runter auf 12 bis 9 Grad. Der RSH-3-Tage-Trend. Morgen gibt's Sonne und Wolken im Wechsel, bleibt trocken und die Höchstwerte kommen bis 21 Grad. Donnerstag wird's meist sonnig und trocken, am Freitag ziehen ab und zu mehr Wolken durch.
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6: Schleswig-Holsteins bester Verkehrsservice mit KI-Unterstützung. Auf der A7 Flensburg Richtung Hamburg, bitte aufpassen, zwischen Stellingen und Volkspark befindet sich ein defektes Fahrzeug auf der Fahrbahn. Auf der A23 Hamburg Richtung Heide ist in der Abfahrt Pinneberg Süd ein Fahrzeug liegen geblieben. Auf der A7 Hamburg-Flensburg laufen zwischen der Raststätte Hüttener Berge Ost und Ofschlag in beiden Richtungen Rehe auf der Fahrbahn frei herum. Und auf der A7 Flensburg-Hamburg sind zwischen Wader und Neumünster Nord in beiden Richtungen Rehe auf der Fahrbahn. Die meisten Blitzer nur bei RSH. In Negernbötel auf der B205 Richtung Neumünster und auf der A7 Hamburg Richtung Flensburg hinter dem Tunnel Stellingen. Staus und Blitzer meldet ihr uns kostenlos unter 08000 774 774.
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4: Zeitweise hängen bei uns in Schleswig-Holstein ein paar Wolken am Himmel. Sonst ist es länger klar und trocken. In der Nacht gehen die Temperaturen runter auf 12 bis 9 Grad. Der RSH-3-Tage-Trend. Morgen gibt's Sonne und Wolken im Wechsel, bleibt trocken und die Höchstwerte kommen bis 21 Grad. Donnerstag wird's meist sonnig und trocken, am Freitag ziehen ab und zu mehr Wolken durch.
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4: Schleswig-Holsteins bester Verkehrsservice mit KI-Unterstützung. Auf der A7 Hamburg-Flensburg, Vorsicht, zwischen der Raststätte Hüttener Berge Ost und Ofschlag laufen in beiden Richtungen Rehe auf der Fahrbahn frei herum. Die meisten Blitzer nur bei RSH. In Negernbötel auf der B205 Richtung Neumünster und auf der A7 Hamburg Richtung Flensburg hinter dem Tunnel Stellingen. Staus und Blitzer meldet ihr uns kostenlos unter 08000 774 774.
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2: 5:11. Ich bin Jana Klunikowski. Guten Abend. Sozialministerin Aminata Touré soll die Spitzenkandidatin der Grünen bei der nächsten Landtagswahl in Schleswig-Holstein werden. Das haben die 34-Jährige und die Partei jetzt in den sozialen Medien bekannt gegeben. Im Sommer muss dann noch ein Parteitag zustimmen. Touré ist seit 2017 in der Landespolitik aktiv, zunächst als Abgeordnete, dann Landtagsvizepräsidentin und seit 4 Jahren als Ministerin. Gewählt wird in Schleswig-Holstein nächstes Jahr am 18. April. Schleswig-Holstein ist um eine Ehrenbürgerin reicher. Die mehrfache Paralympicsiegerin Kirsten Bruhn ist auf einem Festakt in Büdelsdorf ausgezeichnet worden. Philipp Nützig berichtet.
3: Etwa 180 Gäste kamen in die ACO-Tormannhalle. Vor denen nannte Ministerpräsident Günther Brun eine der ganz großen Persönlichkeiten unseres Landes. Brun ist die 8. Ehrenbürgerin Schleswig-Holsteins. Sie ist unter anderem als Botschafterin für den Weißen Ring und das Rote Kreuz aktiv. Die gebürtige Eutinerin hatte ihre Parasportkarriere 2014 beendet. 2004, 8 und 12 holte die Schwimmerin Gold bei den Paralympics und wurde 6-mal Weltmeisterin.
2: Fast jeder oder jede 5. in Deutschland raucht. Das hat der Drogenbeauftragte der Bundesregierung, Hendrik Streeck, gesagt. Jugendliche sind mittlerweile immer häufiger am Rauchen und Vapen. In den letzten Jahren ist der Anteil der Raucher unter den 12- bis 17-Jährigen deutlich angestiegen. Streeck betont:
4: Aromen, die den Einstieg für Kinder und Jugendliche erleichtern, müssen vom Markt. Cola, Kaugummi, Erdbeer machen ein Abhängigkeitsprodukt am Ende angenehmer, süßer und sozial auch anschlussfähiger, wenn es eben nur nach Kiwi riecht und nicht nach Rauch. Und solche Aromen senken insgesamt die Hemmschwelle fürs Rauchen und den Konsum solcher Produkte.
2: Die meisten Deutschen finden, bei Bildungsgerechtigkeit bleibt noch viel zu tun. Das zeigt eine Umfrage des Deutschen Kinderhilfswerks. Benachteiligte Kinder hätten oft schlechtere Chancen. Das Hilfswerk fordert daher einheitliche Standards und mehr Geld für Kitas und Schulen. Greuther Fürth hat sich den letzten Platz in der 2. Fußball-Bundesliga gesichert. Im Relegationsrückspiel setzten sich die Fürther mit 2:0 gegen Drittligist Rot-Weiß Essen durch und machten so die Niederlage aus dem Hinspiel wett. Essen muss damit weiter auf die Rückkehr in die 2. Liga warten.
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5: Zeitweise hängen bei uns in Schleswig-Holstein ein paar Wolken am Himmel. Sonst ist es länger klar und trocken. In der Nacht gehen die Temperaturen runter auf 12 bis 9 Grad. Der RSH-3-Tage-Trend. Morgen gibt's Sonne und Wolken im Wechsel, bleibt trocken und die Höchstwerte kommen bis 21 Grad. Donnerstag wird's meist sonnig und trocken, am Freitag ziehen ab und zu mehr Wolken durch.
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5: Schleswig-Holsteins bester Verkehrsservice mit KI-Unterstützung. Auf der A7 Hamburg-Flensburg, Vorsicht, zwischen der Raststätte Hüttener Berge Ost und Ofschlag laufen in beiden Richtungen Rehe auf der Fahrbahn frei herum. Die meisten Blitzer nur bei RSH. In Negernbötel auf der B205 Richtung Neumünster und auf der A7 Hamburg Richtung Flensburg hinter dem Tunnel Stellingen. Staus und Blitzer meldet ihr uns kostenlos unter 08000 774 774.
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3: Zeitweise hängen bei uns in Schleswig-Holstein ein paar Wolken am Himmel. Sonst ist es länger klar und trocken. In der Nacht gehen die Temperaturen runter auf 12 bis 9 Grad. Der RSH-3-Tage-Trend. Morgen gibt's Sonne und Wolken im Wechsel, bleibt trocken und die Höchstwerte kommen bis 21 Grad. Donnerstag wird's meist sonnig und trocken, am Freitag ziehen ab und zu mehr Wolken durch.
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3: Schleswig-Holsteins bester Verkehrsservice mit KI-Unterstützung. Auf der A7 Hamburg-Flensburg, Vorsicht, zwischen der Raststätte Hüttener Berge Ost und Aufschlag laufen in beiden Richtungen Rehe auf der Fahrbahn frei herum. Die meisten Blitzer nur bei RSH. In Negernbötel auf der B205 Richtung Neumünster. Staus und Blitzer meldet ihr uns kostenlos unter 08000 774 774.
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3: 5:12. Ich bin Jana Klunikowski. Guten Abend. Ein möglicher vermisster Schwimmer hat für einen Großeinsatz am Ransauer See in Barmstedt gesorgt. Freibadbesucher hatten gemeldet, dass eine schwimmende Person plötzlich nicht mehr zu sehen war. 90 Kräfte von Feuerwehr, DLRG und Polizei rückten für die Suche an. Auch eine Drohne kam zum Einsatz. Gefunden wurde nichts. Die Suche wurde nach 2,5 Stunden abgebrochen. Jetzt versucht die Polizei noch zu klären, ob jemand aus der Nähe vermisst wird. Sozialministerin Aminata Touré soll die Spitzenkandidatin der Grünen bei der nächsten Landtagswahl in Schleswig-Holstein werden. Das haben die 34-Jährige und die Partei jetzt in den sozialen Medien bekannt gegeben. Im Sommer muss dann noch ein Parteitag zustimmen. Gewählt wird in Schleswig-Holstein nächstes Jahr am 18. April. Schleswig-Holstein ist um eine Ehrenbürgerin reicher. Die mehrfache Paralympicsiegerin Kirsten Bruhn ist auf einem Festakt in Büdelsdorf ausgezeichnet worden. Bruhn ist unter anderem als Botschafterin für den Weißen Ring und das Rote Kreuz aktiv. Ministerpräsident Günther nannte sie eine der ganz großen Persönlichkeiten unseres Landes und sagte weiter:
4: Ich habe sie ja vor allem in der Zeit kennengelernt, nachdem sie ihre Sportkarriere beendet hat, auch sich unglaublich engagiert hat im Landessportverband für Menschen mit Handicap. Von daher weiß ich eben, dass sie ihre Bekanntheit auch dafür einnutzt, für andere Menschen das Leben besser zu machen. Und deswegen finde ich, ist sie prädestiniert, Ehrenbürgerin von Schleswig-Holstein zu sein.
3: Die Staatsanwaltschaft Potsdam ermittelt wegen häuslicher Gewalt gegen Schauspieler Christian Ulmen. In der Sache geht es um Vorwürfe seiner Ex-Frau Colleen Fernandes. Die 44-Jährige hatte ihm auch digitale Gewalt vorgeworfen. Das wird noch geprüft. Ulmen streitet die Vorwürfe ab. Kräuter Fürth hat den Klassenerhalt in Liga 2 klargemacht. Nach einer Niederlage im Hinspiel gewannen die Fürther das Relegationsrückspiel gegen Drittligist Rot-Weiß Essen mit 2:0. Essen hat zuletzt vor 19 Jahren in der zweiten Liga gespielt.
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5: Zeitweise hängen bei uns in Schleswig-Holstein ein paar Wolken am Himmel. Sonst ist es länger klar und trocken. In der Nacht gehen die Temperaturen runter auf 12 bis 9 Grad. Der RSH-3-Tage-Trend. Morgen gibt's Sonne und Wolken im Wechsel, bleibt trocken und die Höchstwerte kommen bis 21 Grad. Donnerstag wird's meist sonnig und trocken, am Freitag ziehen ab und zu mehr Wolken durch.
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5: Schleswig-Holsteins bester Verkehrsservice mit KI-Unterstützung. Auf der A23 Hamburg-Heide, Vorsicht, zwischen Hanerau-Hademarschen und Schafstedt laufen in beiden Richtungen Rehe auf der Fahrbahn frei herum. Staus und Blitzer meldet ihr uns kostenlos unter 08000 774 774.
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4: Mal mehr, mal weniger Wolken bei uns in Schleswig-Holstein. Zwischendurch ist es länger klar und es bleibt trocken. Aktuell liegen wir bei 12 bis 9 Grad. Der RSH-3-Tage-Trend. Heute bleibt's trocken, mal zeigen sich Wolken, mal ist's klarer und die Höchstwerte schaffen bis 21 Grad. Am Donnerstag weiter Sonne und Wolken im Wechsel, am Freitag dann meist sonnig und trocken.
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4: Schleswig-Holsteins bester Verkehrsservice mit KI-Unterstützung. Auf der A21 Bagdeheide Richtung Kiel, Achtung, zwischen Lezen und Schwissel ist ein Fahrzeug liegen geblieben. Staus und Blitzer meldet ihr uns kostenlos unter 08000 774 774.
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3: 5:01. Ich bin Jana Klonikowski. Sozialministerin Aminata Touré soll die Spitzenkandidatin der Grünen bei der nächsten Landtagswahl in Schleswig-Holstein werden. Das haben die 34-Jährige und die Partei jetzt in den sozialen Medien bekannt gegeben. Im Sommer muss dann noch ein Parteitag zustimmen. Touré ist seit 2017 in der Landespolitik aktiv, zunächst als Abgeordnete, dann Landtagsvizepräsidentin und seit 4 Jahren als Ministerin. Gewählt wird in Schleswig-Holstein nächstes Jahr am 18. April. Ein möglicher vermisster Schwimmer hat für einen Großeinsatz am Ranzauer See in Barmstedt gesorgt. Freibadbesucher hatten gemeldet, dass eine schwimmende Person plötzlich nicht mehr zu sehen war. 90 Einsatzkräfte rückten für die Suche an. Auch eine Drohne kam zum Einsatz. Gefunden wurde nichts. Jetzt versucht die Polizei zu klären, ob jemand aus der Nähe vermisst wird. Schleswig-Holstein hat eine neue Ehrenbürgerin. Paralympicsiegerin Kirsten Bruhn ist jetzt feierlich geehrt worden. Sie ist Ehrenbürger Nummer 8 und mit Helmut Schmidt oder Heide Simonis in prominenter Gesellschaft. Dazu sagte Bruhn:
4: Ja, kriegt man mehr als eine Gänsehaut. Also das ist Ehrfurcht, die ich da habe. Ich verneige mich wirklich vor allen. Hatte das Glück, die Frau Heide Simonis ja persönlich auch kennenzulernen. Eine ganz, ganz angenehme Frau. Ich würde fast sagen, so eine Art Mutti. Und von daher bin ich da einfach in einer Riege, wo ich sehr froh bin, dass ich da als Sportlerin dazu mich reihen darf.
3: Die gebürtige Eutinerin holte im Schwimmen paralympisches Gold und wurde mehrfach Weltmeisterin. Sie engagiert sich auch unter anderem beim Weißen Ring und beim Roten Kreuz. In Deutschland wird weiter viel geraucht und gewaped. Knapp 1/5 macht das, heißt es vom Drogenbeauftragten der Bundesregierung Streeck. Besonders auffällig, vor allem junge Menschen greifen wieder häufiger zu Zigaretten oder E-Zigaretten. Greuther Fürth hat sich den letzten Platz in der 2. Fußball-Bundesliga gesichert. Im Relegationsrückspiel setzten sich die Fürther mit 2:0 gegen Drittligist Rot-Weiß Essen durch und machten so die Niederlage aus dem Hinspiel wett. Essen muss damit weiter auf die Rückkehr in die 2. Liga warten.
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5: Mal mehr, mal weniger Wolken bei uns in Schleswig-Holstein. Zwischendurch ist es länger klar und es bleibt trocken. Aktuell liegen wir bei 12 bis 9 Grad. Der RSH-3-Tage-Trend. Heute bleibt's trocken, mal zeigen sich Wolken, mal ist's klarer und die Höchstwerte schaffen bis 21 Grad. Am Donnerstag weiter Sonne und Wolken im Wechsel, am Freitag dann meist sonnig und trocken.
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5: Schleswig-Holsteins bester Verkehrsservice mit KI-Unterstützung. Auf der A21 Bagdeheide Richtung Kiel, Achtung, zwischen Lezen und Schwissel ist ein Fahrzeug liegen geblieben. Staus und Blitzer meldet ihr uns kostenlos unter 08000 774 774.
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7: Mal mehr, mal weniger Wolken bei uns in Schleswig-Holstein. Zwischendurch ist es länger klar und es bleibt trocken. Aktuell liegen wir bei 12 bis 9 Grad. Der RSH-3-Tage-Trend. Heute bleibt's trocken, mal zeigen sich Wolken, mal ist's klarer und die Höchstwerte schaffen bis 21 Grad. Am Donnerstag weiter Sonne und Wolken im Wechsel, am Freitag dann meist sonnig und trocken.
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7: Schleswig-Holsteins bester Verkehrsservice mit KI-Unterstützung. Auf der A21 Bagdeheide Richtung Kiel, Achtung, zwischen Lezen und Schwissel ist ein Fahrzeug liegen geblieben. Staus und Blitzer meldet ihr uns kostenlos unter 08000 774 774.
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5: 5 vor 2. Ich bin Jana Klonikowski. Ein möglicher vermisster Schwimmer hat für einen Großeinsatz am Ransauer See in Barmstedt gesorgt. Freibadbesucher hatten gemeldet, dass eine schwimmende Person plötzlich nicht mehr zu sehen war. 90 Kräfte von Feuerwehr, DLRG und Polizei rückten für die Suche an. Auch eine Drohne kam zum Einsatz. Gefunden wurde nichts. Die Suche wurde nach 2,5 Stunden abgebrochen. Jetzt versucht die Polizei noch zu klären, ob jemand aus der Nähe vermisst wird. Sozialministerin Aminata Touré soll die Spitzenkandidatin der Grünen bei der nächsten Landtagswahl in Schleswig-Holstein werden. Das haben die 34-Jährige und die Partei jetzt in den sozialen Medien bekannt gegeben. Im Sommer muss dann noch ein Parteitag zustimmen. Gewählt wird in Schleswig-Holstein nächstes Jahr am 18. April. Schleswig-Holstein ist um eine Ehrenbürgerin reicher. Die mehrfache Paralympicsiegerin Kirsten Bruhn ist auf einem Festakt in Büdelsdorf ausgezeichnet worden. Philipp Nützig berichtet.
6: Etwa 180 Gäste kamen in die ACO-Tormannhalle, vor denen nannte Ministerpräsident Günther Brun eine der ganz großen Persönlichkeiten unseres Landes. Brun ist die 8. Ehrenbürgerin Schleswig-Holsteins. Sie ist unter anderem als Botschafterin für den Weißen Ring und das Rote Kreuz aktiv. Die gebürtige Eutinerin hatte ihre Parasportkarriere 2014 beendet. 2004, 8 und 12 holte die Schwimmerin Gold bei den Paralympics und wurde 6-mal Weltmeisterin.
5: Einheitliche Bildungsstandards, damit alle Kinder die gleichen Chancen haben. Dafür spricht sich eine große Mehrheit der Menschen in Deutschland aus. Das zeigt eine Umfrage des Deutschen Kinderhilfswerks. Viele fordern außerdem mehr Investitionen in Kitas und auch mehr Personal dafür. Auch Bundesbildungsministerin Prien hat sich zu dem Bericht geäußert. Sie findet,
7: dass die Investitionen in dieses umfassend verstandene Bildungssystem die Voraussetzung dafür sind, dass junge Menschen eine Chance haben, ein selbstbestimmtes Leben zu führen und auch an unserem politischen System teilzuhaben, gesellschaftliche Teilhabe überhaupt leben zu können. Ohne Bildung funktioniert das nicht.
5: Kräuter Fürth hat den Klassenerhalt in Liga 2 klargemacht. Nach einer Niederlage im Hinspiel gewannen die Fürther das Relegationsrückspiel gegen Drittligist Rot-Weiß Essen mit 2:0. Essen hat zuletzt vor 19 Jahren in der zweiten Liga gespielt.
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8: Mal mehr, mal weniger Wolken bei uns in Schleswig-Holstein. Zwischendurch ist es länger klar und es bleibt trocken. Aktuell liegen wir bei 12 bis 9 Grad. Der RSH-3-Tage-Trend. Heute bleibt's trocken, mal zeigen sich Wolken, mal ist's klarer und die Höchstwerte schaffen bis 21 Grad. Am Donnerstag weiter Sonne und Wolken im Wechsel, am Freitag dann meist sonnig und trocken.
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8: Schleswig-Holsteins bester Verkehrsservice mit KI-Unterstützung. Es rollt im Moment, die Straßen bei uns in Schleswig-Holstein sind frei. Staus und Blitzer meldet ihr uns kostenlos unter 08000 774 774.
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